0: Angst vor der AfD. Auf diese Frage antworten in der Umfrage 49% mit Nein, 42% mit Ja. Überdurchschnittlich hoch ist die Angst bei Älteren. Dass die AfD rechtsextrem ist, bejaht dabei übrigens mehr als die Hälfte der Befragten. Es haben also offenbar auch Menschen keine Angst vor der AfD, obwohl sie glauben, dass sie rechtsextrem ist. Bei den Ostwahlen könnte es bei AfD-Erfolgen darum gehen, ob andere Parteien mit ihr zusammenarbeiten. 39% sind in der INSA-Umfrage dafür. Knapp 50% plädieren dagegen für eine Brandmauer. Aus Berlin Ronny Tochau.
1: Die Fußball-Bundesligisten Mönchengladbach, Mainz und Freiburg sind mit klaren Siegen in die zweite Runde des DFB-Pokals eingezogen. Der in die zweite Liga abgestiegene 1. FC Heidenheim und der FC St. Pauli erlebten Blamagen. Die Ergebnisse: Schott Mainz-Gladbach 0:5, Krischow Mainz 0:9, Düsseldorf-Freiburg 1:5, Braunschweig-Union Berlin 2:4, Lübeck-Paderborn 2:4, Essen-St. Pauli 2:0 und Jeddelo-Heidenheim 5:2.
2: Das Wetter. Da sind aktuell nur wenige oder kaum Wolken am Himmel zu sehen. Dementsprechend kühlt sich's heute Nacht auch ab. Auf 10 bis 7 Grad gehen die Werte zurück. Der Tag startet im Norden des Landes noch mit so ein paar Wolken. Ansonsten ist viel Platz für die Sonne. Und bei den Temperaturen sind wir so zwischen 21 und 24 Grad unterwegs.
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4: A40 Dortmund-Essen zwischen Dortmund-Hombruch und Dortmund-Barob. 1 Kilometer Stau. Und im weiteren Verlauf zwischen Essen-Zentrum und Essen-Holsterhausen dichter Verkehr, 10 Minuten Verzögerung. Wir wünschen allen unterwegs gute Fahrt.
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2: In den nächsten 10 Minuten Musik im besten Mix, steckt sehr viel Liebe drin. Michael Schulte ist mit seiner neuen Single Love Sick, dann gibt's Two Colors mit Love Fool und nach so viel Liebe und Verliebtheit gehen wir dann noch lecker frühstücken mit dem 90er Sound von Deep Blue Something und Breakfast at Tiffany's. Das alles jetzt für eure Nacht. Ich bin Sven Sandbote. Haltet euch bei der Nachtschicht.

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0: möchte das mit euch gerade nur gemeinsam mal festhalten. Es gibt ja verrückte Studien und es gibt verrückte Studien mit verrückten Ergebnissen. Und ein US-Forscherteam, das hat jetzt herausgefunden, wenn neue Musikalben rauskommen, dann gibt's mehr Verkehrsunfälle. Ja, es ist kein Scherz heute Nacht, Sascha Fassbender aus der Redaktion. Es gibt da einen Zusammenhang. Aber jetzt keinen direkten.
1: Genau, der Zusammenhang ist dann eher, ja, keine Ahnung, Taylor Swift hat ein neues Album veröffentlicht und weil deswegen mehr Leute auf dem Handy tippen, die Musik suchen oder sich im Auto von den Liedern irgendwie ablenken lassen, könnte es mehr Unfälle geben.
0: Die Forschung war jetzt aber auch nicht so schwer dazu.
1: Nee, genau. Streaming-Zahlen und Klicks sind öffentlich zugänglich und Unfallzahlen eben auch. Und wenn dann die Unfallzahlen immer hochgehen, wenn Alben veröffentlicht werden, könnte es eben einen Zusammenhang geben. Bei der Studie geht es aber vor allem um Alben von größeren Stars. Klar, die werden mehr gehört.
0: Wie sieht's da mit der Musikrichtung aus?
1: Dazu hat das Forschungsteam in dem Fall hier nichts gemacht, aber andere, da braucht so das musikalische Mittelding, denn zu langsame Musik könnte uns beim Autofahren so eher müde machen, zu schnelle Musik bewirkt dann wiederum das Gegenteil und Texte sind wichtig, am besten nichts, das irgendwie zum Nachdenken oder so anregt oder ablenkt, so oder so, das Musiktempo ist wichtiger als die Musikrichtung.
0: Okay, dann gucken wir jetzt mal, was mit Tampa City und Self-Aware passiert. Ich hoffe, dieser Sound ist für euch perfekt, um gut durch die Nacht zu kommen. Vor allem bitte ohne irgendeinen Unfall dazu. 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

0: Das Wetter.
1: Die Nacht ist eine trockene, denn großartig Wolken sind nicht unterwegs. Bei dann doch relativ frischen 10 bis 7 Grad. Ansonsten startet die Woche wieder sommerlich durch. Viel Sonne, 21 bis 24 Grad. Mit einer Ausnahme im Norden des Landes. Da gibt's erst noch so ein paar Wolken zum Start in diesem Montag.
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3: A40 Dortmund-Essen zwischen Dortmund-Hombruch und Dortmund-Barob. 1 Kilometer Stau. Wir wünschen allen unterwegs gute Fahrt.
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1: Gleich 2 Musiker für eure Nacht im besten Mix. Da finde ich die Zusammensetzung sehr wild. Martin Garrix und Ed Sheeran. Ich hätte mir nie vorstellen können, dass die beiden mal was zusammen machen, aber jetzt ist es passiert. Repeat It spiele ich euch gleich. Vorher aber erstmal dieser bekannte Song hier mit den Sugar Babes. Die begleiten euch rein in den Montag und durch die Nacht. Push the Button. Ich bin Sven Sandbote. Schön, dass ihr bei mir seid heute Nacht.

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1: Ich bin David Riemer. AOK-Chefin Reimann hat die telefonische Krankschreibung als gutes Mittel verteidigt. Gerade in Zeiten von Infektionswellen, so könnten Ansteckungen vermieden und medizinisches Personal geschützt werden. Eine missbräuchliche Nutzung könne die AOK nicht feststellen, sagte Reimann den Funke-Zeitungen. Die schwarz-rote Koalition will die Möglichkeit zur telefonischen Krankschreibung abschaffen. Das politische Berlin erwacht, die Sommerpause ist zu Ende. Unter anderem steht das erste Treffen der CDU-Spitze auf dem Programm. Bundeskanzler und Parteichef Merz ist aus seinem Urlaub zurück und leitet heute die Sitzung des CDU-Präsidiums.
2: Man kann im Sinne von Merz nur hoffen, dass er sich gut erholt hat in den letzten 3 Wochen, denn es dürfte direkt anstrengend werden. Da ist die Unzufriedenheit in den eigenen Reihen mit Merz' Führungsstil, da sind seine katastrophalen persönlichen Umfragewerte und da sind die schwachen Umfragen aus CDU-Sicht vor den Landtagswahlen im Herbst. Und da ist auch noch der Koalitionspartner SPD, mit dem es auch nicht rund läuft. Aus Berlin, Uli Reitinger.
1: Zwischen Deutschland und Italien verschärft sich ein Streit über den Umgang mit Bootsflüchtlingen aus dem Mittelmeer. Rom will aus Deutschland keinen einzigen illegalen Einwanderer zurücknehmen, solange deutsche Hilfsorganisationen im Mittelmeer unterwegs sind. Das verkündete der italienische Vizeregierungschef Salvini am Wochenende. Die Bundesregierung verweist hingegen auf bestehende EU-Regelungen.
3: Italiens rechte Dreierkoalition von Ministerpräsidentin Giorgia Meloni begründet ihre Haltung damit, dass deutsche Hilfsorganisationen seit Jahren auf dem Mittelmeer immer wieder Bootsflüchtlinge an Bord nehmen, um sie dann in italienische Häfen zu verschiffen. Angeblich kamen auf diese Weise allein seit Jahresbeginn 2200 Migranten ins Land. Rom verlangt nun, dass diese Zahl mit der Zahl der möglichen Rückkehrer aus Deutschland verrechnet wird und besteht auf einem Ausgleich aus Berlin. Aus Rom, Christoph Sator.
1: Die Europäische Union hat der von Russland angegriffenen Ukraine zum Nationalfeiertag fortgesetzte Hilfe zugesichert. Man werde die Ukraine weiter so lange und so umfassend wie nötig unterstützen. Das sagte Ratspräsident Kosta vor der geplanten Teilnahme an Feierlichkeiten in der Hauptstadt Kiew heute. Gleichzeitig drohte er Kremlchef Putin mit neuen Sanktionen gegen dessen Land. Man werde den Druck erhöhen, bis Russland das Töten beendet, so Kosta.
4: Das Wetter. Heute früh ist es trocken, es sind kaum Wolken unterwegs, 10 bis 7 Grad dazu. Stellenweise kann sich heute Morgen aber Nebel bilden. Ansonsten wird der Montag heiter bis sonnig, meistens trocken. Das Ganze bei 21 bis 24 Grad.
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6: A40 Dortmund-Essen zwischen Dortmund-Hombruch und Dortmund-Barob. 1 Kilometer Stau. Wir wünschen allen unterwegs gute Fahrt.
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4: Drei Uhr durch am Montagmorgen, die Nachtschicht läuft und so ein bisschen Motivation kommt jetzt von Holly Humberstone. Here's to love somebody. Patrick Rickert hier. Guten Morgen.

0: Gibt es eine Formel, welche die Liebe beschreibt? Ja, meint zumindest ein französischer Mathematikprofessor. Er hat ein Buch geschrieben und er glaubt, eine Formel gefunden zu haben, die zeigen soll, ob Beziehungen glücklich sind, halten oder nicht. Ha, Kollege Kevin Zimmer zweifelt.
1: Ein Mathematikprofessor als Liebesexperte in etwa so plausibel, wie wenn ein Metzger dir sagt, ich kann in der Theorie auch Schönheits-OPen, hat ja auch irgendwie mit Wegschneiden zu tun, ne? Manchmal braucht man für die Beziehung keine mathematische Formel, denke ich ja. Eigentlich haben wir doch eigene Formeln tief in uns. Wir wissen, Frauen wollen keinen Sex, weil sie Kopfschmerzen haben, und Männer wollen Sex, weil sie Kopfschmerzen haben. Gleich Problem, ja? Und das Problem hat bisher noch keine mathematische Formel gelöst bekommen.
2: Also ich schaue mir das nicht länger an.
1: Und überhaupt, so eine Formel setzt einen doch unnötig unter Druck. Und Mathe war jetzt eh nicht so die Stärke von mir. Die Gefahr, dass ich mich bei der Liebesformel verrechne, ist 50-50. Mein Mathelehrer hätte gesagt, das ist jetzt schon sehr optimistisch gerechnet.
3: 1 und 1 ist 1 und nicht 3.
1: So in etwa. Bisher war die mathematische Formel, an die wir Männer uns gehalten haben, Packung Milka-Herzen plus eine Rose plus Romantik-Wellness-Weekend gebucht, gleich. Wie dann aber diese Ergebnisse zustande kommen, dass die Frau bei dem Wellnessurlaub wirklich Wellness machen will und zweimal am Tag einen Behandlungstermin im Wellnessbereich gebucht hat bei einem gewissen Ricardo, das weiß ich auch nicht. Wo war die Rechnung falsch, dass am Ende nicht ich, sondern Ricardo dabei rauskam?
4: Eine Frechheit!
1: Da kann ein Mathematikprofessor noch so lange rumrechnen und eine Formel zusammenklöppeln, die angeblich voraussagt, wie lange eine Beziehung hält oder nicht. Aber eine Beziehung hält doch vor allen Dingen, wenn man sie jeden Tag frisch hält. Sich liebe Sachen sagt, Komplimente ausspricht.
5: Zum Beispiel, du bist sehr süß, hast ein super süßes Lächeln.
1: Geht doch, jetzt nur nichts mehr sagen, dann haben wir's.
5: Besonders durch dein rundes Gesicht kommt das Lächeln sehr im Vorschein.
1: Falscher Lösungsweg.

0: Das Wetter.
1: Heute Morgen messen wir 10 bis 7 Grad. Dazu ist es trocken. Das ist auch schon der Vorbote für den heutigen Montag. Denn später gibt es bis zu 24 Grad. Es ist meistens trocken und oft sonnig.
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2: A40 Dortmund-Essen zwischen Dortmund-Hombruch und Dortmund-Barob. 1 Kilometer Stau. Wir wünschen allen unterwegs gute Fahrt.
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1: Patrick Rickert hier, wir gehen gemeinsam durch die Nacht mit The Script featuring Will.i.am, hier ist Hall of Fame.

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1: Ich bin David Riemer. Die CDU-Spitze kommt heute unter Leitung von Parteichef Merz zu ihren ersten regulären Beratungen nach der Sommerpause zusammen. Vor der Auszeit hat es heftige Kritik an Personalentscheidungen des Kanzlers gegeben. Nach dem Rücktritt von Unionsfraktionschef Spahn hatte Merz 8 Personalwechsel in Regierung, Partei und Fraktion in die Wege geleitet. Bei der Sitzung soll sich zeigen, ob sich die Wogen inzwischen geglättet haben. Mit den weiter ungelösten Spannungen im Nahen Osten liegen die Benzinpreise in Deutschland nur knapp unter ihrem Rekordhoch. Superbenzin der Sorte E10 kostete laut ADAC zuletzt im bundesweiten Tagesdurchschnitt 2,17 Euro je Liter. Damit fehlen nur wenige Cent zum Allzeithoch aus dem März 2022.
2: Diesel ist zwar noch etwas weiter vom Allzeitrekord entfernt, hat aber zuletzt ebenfalls preislich ordentlich zugelegt. Laut ADAC zeichnet sich schon ab, 2026 könnte das bisher teuerste Tankjahr überhaupt werden. Nicht nur der Iran-Krieg treibt die Preise hoch, auch das aktuelle Niedrigwasser am Rhein erhöht die Transportkosten. Staatliche Entlastungsmaßnahmen wie zuletzt der Tankrabatt sind aktuell nicht geplant. Ursula Winkler, Nachrichtenredaktion.
1: Wie gefährlich ist die AfD? Braucht es eine Brandmauer oder gar ein Parteiverbot? Darüber sind sich die Deutschen laut einer aktuellen Umfrage des INSA-Instituts im Auftrag von Bild sehr uneins.
3: Haben Sie Angst vor der AfD? Auf diese Frage antworten in der Umfrage 49% mit Nein, 42% mit Ja. Überdurchschnittlich hoch ist die Angst bei Älteren. Dass die AfD rechtsextrem ist, bejaht dabei übrigens mehr als die Hälfte der Befragten. Es haben also offenbar auch Menschen keine Angst vor der AfD, obwohl sie glauben, dass sie rechtsextrem ist. Bei den Ostwahlen könnte es bei AfD-Erfolgen darum gehen, ob andere Parteien mit ihr zusammenarbeiten. 39% sind in der INSA-Umfrage dafür. Knapp 50% plädieren dagegen für eine Brandmauer. Aus Berlin, Ronny Tochau.
1: Zum Fußball. Die Bundesligisten Mönchengladbach, Mainz und Freiburg sind mit klaren Siegen in die zweite Runde des DFB-Pokals eingezogen. Der in die zweite Liga abgestiegene FC Heidenheim und der FC St. Pauli dagegen erlebten Blamagen. Die Ergebnisse: Schott Mainz, Gladbach 0:5, Krischow Mainz 0:9, Düsseldorf Freiburg 1:5, Braunschweig Union Berlin 2:4, Lübeck Paderborn ebenfalls 2:4, Essen St. Pauli 2:0 und Jeddelo Heidenheim 5:2.
4: Das Wetter.
5: Aktuell messen wir 10 bis 7 Grad. Viele Wolken sind nicht unterwegs. Es ist trocken und so bleibt es auch den ganzen Tag. Heiter bis sonnig, meistens trocken und dazu 21 bis 24 Grad.
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6: A40 Dortmund-Essen zwischen Dortmund-Hombruch und Dortmund-Barob. 1 Kilometer Stau. Wir wünschen allen unterwegs gute Fahrt.
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5: Wir holen uns nochmal so ein paar Fußballbilder der Weltmeisterschaft aus diesem Sommer in unser geistiges Auge. Und zwar mit dem Sommerhit des Jahres. Hier kommt Shakira mit Dai Dai. Patrick Rickert hier, guten Morgen.

0: Kölscher starten wir in die neue Woche. Musik aus den 80ern, Wouldn't It Be Good. Und jetzt gucken wir auf Oktober, denn da gibt es wieder unser Comedy Camp. Wir touren durch ganz Nordrhein-Westfalen. 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

0: Das Wetter.
1: Heute früh ist es trocken, es sind kaum Wolken unterwegs, 10 bis 7 Grad dazu. Stellenweise kann sich heute Morgen aber Nebel bilden. Ansonsten wird der Montag heiter bis sonnig, meistens trocken. Das Ganze bei 21 bis 24 Grad.
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2: A40 Dortmund-Essen zwischen Dortmund-Hombruch und Dortmund-Barob. 1 Kilometer Stau. Wir wünschen allen unterwegs gute Fahrt.
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1: Guten Morgen, die neue Woche läuft und wir starten ganz entspannt rein mit Sunrise Avenue und Hollywood Hills. Ich bin Patrick Rickert, schönen guten Morgen.

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1: Ich bin David Riemer. AOK-Chefin Reimann hat die telefonische Krankschreibung als gutes Mittel verteidigt. Gerade in Zeiten von Infektionswellen, so könnten Ansteckungen vermieden und medizinisches Personal geschützt werden. Das sagte sie den Funke-Zeitungen. Eine missbräuchliche Nutzung könne die AOK nicht feststellen. Die schwarz-rote Koalition will die Möglichkeit zur telefonischen Krankschreibung abschaffen. Das politische Berlin erwacht, die Sommerpause ist zu Ende. Unter anderem steht das erste Treffen der CDU-Spitze auf dem Programm. Bundeskanzler und Parteichef Merz ist aus seinem Urlaub zurück und leitet heute die Sitzung des CDU-Präsidiums.
2: Man kann im Sinne von Merz nur hoffen, dass er sich gut erholt hat in den letzten 3 Wochen, denn es dürfte direkt anstrengend werden. Da ist die Unzufriedenheit in den eigenen Reihen mit Merz' Führungsstil. Da sind seine katastrophalen persönlichen Umfragewerte. Und da sind die schwachen Umfragen aus CDU-Sicht vor den Landtagswahlen im Herbst. Und da ist auch noch der Koalitionspartner SPD, mit dem es auch nicht rund läuft. Morgen trifft sich die schwarz-rote Bundesregierung im Schloss Neu-Hardenberg in Brandenburg. Eine Arbeitsklausur, wie es heißt, ausdrücklich kein Krisentreffen. Aus Berlin, Uli Reitinger.
1: Gesundheitsminister Linnemann hat sich gegen die geplanten Einsparungen bei den Rentenansprüchen pflegender Angehörige ausgesprochen. Das machte er bei der Bild am Sonntag deutlich. Unterstützung bekommt er dafür von den gesetzlichen Krankenkassen und der Stiftung Patientenschutz.
3: Wer seine Angehörigen pflegt, soll künftig weniger Rente als bisher bekommen. Das sehen die bisherigen Sparpläne vor. Diesen Punkt will Linnemann ändern. Er nennt die Pflegenden die Alltagshelden Deutschlands. Patientenschützer loben bereits das Ende eines politischen Irrwegs. Auch der Spitzenverband der gesetzlichen Kassen nennt die Kürzungen für Pflegende einen falschen Ansatz. Es brauche zur Finanzierung eine bessere Lösung, als weiter die Beitragszahler der Pflegeversicherung zur Kasse zu bitten, sagte Vorstandschef Blatt. Aus Berlin Ursula Winkler.
1: Wegen schwerer Brände im US-Bundesstaat Nevada haben die Behörden 42.000 Menschen zur Evakuierung aufgefordert. Weitere 45.000 sollten sich darauf vorbereiten oder ihre Häuser bereits verlassen. Die Flammen bei Reno haben sich auf mehr als 6.000 Hektar ausgebreitet. Das entspricht einer Fläche von mehr als 8.000 Fußballfeldern. 6 Personen wurden verletzt. Das Feuer sei von Menschen verursacht worden, erklärten die Einsatzkräfte. Details nannten sie allerdings nicht.
4: Das Wetter. Heute Morgen messen wir 10 bis 7 Grad. Dazu ist es trocken. Das ist auch schon der Vorbote für den heutigen Montag, denn später gibt es bis zu 24 Grad. Es ist meistens trocken und oft sonnig.
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6: Zurzeit liegen uns keine Meldungen vor. Wir wünschen allen unterwegs gute Fahrt.
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4: Kurz nach 5 am Montagmorgen als Motivation für alle Frühschichtler kommt hier Linkin Park mit The Emptiness Machine. Patrick Rickert hier. Ja.

0: Hallo, schönen Montagmorgen.
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0: Ja, der Sommer geht langsam zu Ende. Das merken wir nicht nur am Wetter, sondern auch in der Politik. Natascha Wittmar, guten Morgen.
2: Guten Morgen.
0: Die CDU-Spitze kommt nämlich aus der Sommerpause zurück.
2: Ja, nach 4 Wochen Urlaub geht's in Berlin wieder weiter. Die CDU-Spitze kommt heute zu ihren ersten regulären Sitzungen nach der Sommerpause zusammen. Wichtige Themen werden da sein, die Rentenreform, die bevorstehende Landtagswahl natürlich und auch der Kabinettsumbau, der ist ja noch nicht ganz abgeschlossen.
0: Da haben wir natürlich ein Auge drauf. Außerdem, Natascha, sprechen wir über Trinkgeld beim Zahlen an Kartenterminals.
2: Ja, an vielen dieser Geräte sind Trinkgeldoptionen ja voreingestellt. Mit einem Klick kann man dann auswählen, was man geben will. Und teilweise sind die Auswahlmöglichkeiten relativ hoch, liegen so zwischen 15-30%. Rund 10% sind ja eigentlich üblich. Und das kritisiert die Verbraucherzentrale. Die sagt, das sei manipulativ und sorgt unterbewusst für Zahlungsdruck. Vor allem, wenn die Option, gar kein Trinkgeld zu geben, nicht sofort sichtbar bzw. erkennbar ist.
0: Außerdem hören wir auch noch, wie es gestern bei The Bossos war. Die sind beim Kunstrasen in Bonn aufgetreten. Präsentiert von uns. Dankeschön, Natascha.
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0: Das Wetter.
1: Aktuell messen wir 10 bis 7 Grad. Viele Wolken sind nicht unterwegs. Es ist trocken und so bleibt es auch den ganzen Tag. Heiter bis sonnig, meistens trocken und dazu 21 bis 24 Grad.
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2: A33 Brilon und Bielefeld zwischen Paderborn Zentrum und Paderborn Schloss Neuhaus. Dichter Verkehr, 5 Minuten Zeitverlust. Wir wünschen allen unterwegs gute Fahrt.
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1: Guten Morgen, schön, dass ihr dabei seid. Wir starten gemeinsam in eine neue Woche. Montagmorgen. Und die geht los mit einem 2000er von Matterfix. Big City Life. Patrick Rickert hier.

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0: Wir starten mit Musik aus den 80ern in die neue Woche. John Farnham und You're the Voice. Schönen Montag.
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2: Danke. Ich sage dieses Wort gerade zur Ferienzeit ganz bewusst und deutlich mit einem Lächeln im Gesicht. Danke an die KassiererInnen im Supermarkt. Danke für die BusfahrerInnen. Danke für die BademeisterInnen im Freibad. Danke an die Bedienung im Café. Denn während viele Menschen gerade Urlaub machen, gibt es unendlich viele Menschen, die weiter ihrer Arbeit nachgehen und mir dadurch erst ermöglichen, dass ich abschalten kann. Die Liste dieser Menschen würde sich ins Unendliche weiterführen lassen. Und ich bin echt dankbar dafür, dass es diese Menschen gibt. Manche gucken mich ganz irritiert und überrascht an, bevor dann ein Lächeln im Gesicht erkennbar wird, wenn sie so ein aufrichtiges, aber oft unerwartetes Danke hören. Und ich möchte es heute ganz ausdrücklich euch allen sagen. Danke, dass es euch gibt. Danke, dass ihr da seid. Dankbar sein bedeutet anzuerkennen, dass es nicht selbstverständlich ist, was mir ermöglicht wird. Dankbar sein ist eine Haltung, die mich daran erinnert, dass ich die anderen brauche. Genauso dankbar bin ich aber, wenn ich spazieren gehe und die Schöpfung genieße. Oft kommt mir dabei der Gedanke, dass da ein echt kluger Kopf sich das alles ausgedacht haben muss. Ich persönlich glaube daran, dass es diesen Schöpfergott gibt, dem ich dankbar sein darf für mein Leben, für alles um mich herum, für die Menschen, die mir mein Leben erleichtern. Heute geht dieser Dank raus. An dich. Danke, dass du da bist. Max Strotzig von der Katholischen Kirche für Augenblick mal.
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1: Mit Michael Wessels. Guten Morgen. Das politische Berlin erwacht heute aus der Sommerpause. Unter anderem steht heute das erste Treffen der CDU-Spitze auf dem Programm. Bundeskanzler und Parteichef Friedrich Merz ist aus seinem langen Urlaub zurück und leitet heute die Sitzung des CDU-Präsidiums. Mehr dazu aus Berlin von Antenne Münster-Reporter Uli Reitinger.
2: Man kann im Sinne von Merz nur hoffen, dass er sich gut erholt hat in den letzten 3 Wochen, denn es dürfte direkt anstrengend werden. Da ist die Unzufriedenheit in den eigenen Reihen mit Merz' Führungsstil. Da sind seine katastrophalen persönlichen Umfragewerte. Und da sind die schwachen Umfragen aus CDU-Sicht vor den Landtagswahlen im Herbst. Und da ist auch noch der Koalitionspartner SPD, mit dem es auch nicht rund läuft. Morgen trifft sich die schwarz-rote Bundesregierung im Schloss Neuhardenberg in Brandenburg. Eine Arbeitsklausur, wie es heißt, ausdrücklich kein Krisentreffen.
1: Und am Donnerstag und Freitag kommen dann die Fraktionsführungen von Union und SPD hier in Münster zusammen, um die weitere Koalitionsarbeit für die nächsten Monate vorzubereiten. Hitzewellen, Dürren, Waldbrände und plötzlicher Starkregen. Europa ist der Kontinent, der sich am schnellsten erwärmt. Der Klimaforscher Stefan Rahmsdorf rechnet damit, dass wir uns künftig häufiger auf Extremwetter einstellen müssen. Das sagte der Wissenschaftler vom Potsdam-Institut für Klimafolgenforschung der Rheinischen Post. Die Infos hat Antenne Münster-Reporterin Claudia Wächter.
3: Dieser Sommer könnte das neue Normal werden. Was früher alle 500 Jahre vorkam, das tritt heute schon alle 50 Jahre auf, sagt der Experte. Also zum Beispiel sinnflutartiger Regen, ausgedörrte Felder, und er fordert runter mit den Emissionen auf Null, damit es nicht noch schlimmer wird. Ungewöhnlich heftig erwärmt sich gerade auch der Pazifik. Das Wetterphänomen El Niño schlägt zu. So stark wie noch nie, vermuten Forscher.
1: Am Wochenende haben die Aufbauarbeiten für den NRW-Tag begonnen, der kommendes Wochenende in Münster stattfindet. Dafür ist bereits mit ersten Verkehrseinschränkungen zu rechnen. Die Busse fahren die Haltestellen im Kernbereich der Altstadt ab heute nicht mehr an. Ab Mittwochabend werden dann große Teile der Innenstadt vollständig gesperrt. Alle Infos dazu gibt es auf antennemünster.de. Die Vollsperrung des Schifffahrter Damms zwischen Sudmühlenstraße und Hessenweg wird heute aufgehoben, etwas früher als geplant. Während der Sommerferien wurde eine rund 300 Meter lange Betonschutzwand erstellt und das bestehende Brückenbauwerk grundlegend instand gesetzt. In den nächsten Wochen werden noch Restarbeiten im Knotenpunkt laufen, die sollen den Verkehr aber nur noch minimal belasten, heißt es von Straßen NRW. Zehntausende Menschen haben am Wochenende das Kreuzviertelfest gefeiert, erstmals an allen 3 Tagen von Freitag bis Sonntag. Vor allem am Samstag habe es einen bombastischen Zulauf gegeben, freut sich Eva-Maria Husemeier, die Vorsitzende der Kreuzviertler Geschäftsleute, die das Fest ausgerichtet haben. Es gab Rudelsingen, Live-Musik und DJs, dazu Kinderflohmarkt und allerlei kulinarische Leckereien. 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
4: Kalter Start in die neue Woche. 7 Grad messen wir aktuell am Hafen und auf der Sentrupper Höhe. Packt euch also ein bisschen dicker ein als die letzte Woche auf dem Weg zur Arbeit. Dazu bleibt es heute den Tag über aber trocken. Gar kein Regen gemeldet. Ein Mix aus Sonne und Wolken. Und im Laufe des Tages wird es auch einen Tacken wärmer. 21 Grad heute in der Spitze.
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5: Wir starten mit einer Sperrung und 4 Blitzern in die neue Woche. Los geht's in Amelsbüren. Da ist die Wiedaustraße noch bis Freitag Abend wegen Bauarbeiten am Kreisverkehr gesperrt. Der Verkehr wird umgeleitet, vor Ort ist alles ausgeschildert. Die neuesten Blitzer, die gibt es nur hier bei Antenne Münster. 4 Stück sind es, wie gesagt, und wir legen los auf der B51, also der Umgehungsstraße. Da steht der Blitzer zwischen der Warendorfer und der Wolbecker Straße und blitzt in beide Richtungen. In Wolbeck blitzt es auf der Münsterstraße beim Mühlendamm. Im Zentrum Nord, quasi hier vor der Tür, steht einer auf der Kanalstraße. Das ist da zwischen dem Reitstall und dem Golfplatz. Und in Ruxel, da habe ich noch einen auf der Hohenholterstraße gesehen. Das ist da auf Höhe Wortstiege. Ich wünsche euch eine gute Fahrt in die neue Woche. Kommt gut an, wohin auch immer ihr unterwegs seid. Und wenn ihr da angekommen seid und zwischendurch was gesehen habt, meldet euch gerne rein. Münster 28 95 40.
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5: Das sind wir zwei. Schönen guten Morgen.
4: Rein geht's in die neue Woche mit guter Musik. Los geht's mit Purple Disco Machine und Sophie and the Giants. Paradise ist das für euch.
5: Und nochmal guten Morgen, ihr Lieben.

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2: Schönen guten Morgen am 24. August. Heute in genau 4 Monaten ist es schon wieder soweit.
3: In genau 4 Monaten ist Weihnachten, Freunde. Und viele Musiker, die stimmen sich gerade schon drauf ein. Da heißt es gerade wirklich täglich ganz Klöße Rotkohl und danach schön Lebkuchen. Und das jeden Tag wieder von vorne. Ist wirklich so. Musiker, die kommenden Winter ein Weihnachtsalbum veröffentlichen, sitzen da jetzt im Sommer dran. Bei The Bosshaus war das so.
4: Der Song ist im Spätsommer entstanden. Ich saß also in Badehose bei 35 Grad auf der Terrasse, schön mit Blick aufs Meer, zur Abkühlung, zwischendurch Planschen im Pool. So habe ich dann in diesem hochsommerlichen Surrounding unsere Christmas-EP fertig gemixt.
2: Ja, und das Tolle ist, wenn du im Sommer an Weihnachten denkst, da kommen dann richtige Erkenntnisse, ne? So war es, als die Düsseldorfer Punkband Broilers zum Beispiel ihr Weihnachtsalbum gemacht haben. Das hat uns der Sänger Sammy Amara erzählt.
5: Es wäre schön, wenn die Menschen diese Besinnlichkeit in das restliche Jahr tragen würden, ne? Das wäre mal schön. Nicht nur an Weihnachten. Bisschen Demut, bisschen netter zueinander sein.
3: So, ich glaube, das können die No Angels genauso unterschreiben. Auch die haben ihr Weihnachtsalbum schön im Sommer produziert.
6: Ich habe dann den ganzen Sommer immer so Weihnachtslieder als Ohrwurm gehabt. Und es waren wirklich die heißesten Tage des Jahres. Und wir standen dann in diesem Studio so mit Kulisse und Tannenbaum und Geschenken und dann dicken Winterpulli.
2: Ja, finde ich super. Und genau deswegen spielen wir sie euch jetzt hier bei Antenne Münster. Das sind die No Angels. You better.

0: Toxic und Becky G mit Sorry Papi waren das im besten Mix hier bei Antenne Münster. Wir werden zusammen wach und schauen einmal gemeinsam aufs Wetter. Freunde, heute heißt es wirklich dick anziehen, zumindest heute früh. Jetzt gerade ist es echt verdammt kalt, nur 7 Grad, die messen wir hier bei uns im Zentrum Nord und bei euch in Gremmendorf. Im Laufe des Tages heute wird es aber noch angenehm warm, 21 Grad maximal, kennen wir ja schon von den letzten Tagen. Dazu heute ein Mix aus Sonne und Wolken. Mit Blick auf die nächsten Tage wird es aber auf jeden Fall useliger und ungemütlicher. Die Temperaturen steigen. Donnerstag zum Beispiel 28 Grad stand jetzt in der Spitze gemeldet. Dazu wird es aber auch windiger und regnerischer vor allem. Ab morgen immer mal wieder teilweise Regenschauer und Donnerstag sind stand jetzt auch Gewitter gemeldet.
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1: Um 6.30 Uhr mit Michael Wessels, guten Morgen. Die Politik in Berlin kommt in dieser Woche aus der Sommerpause. Das Parlament tagt zwar noch nicht, aber heute trifft sich die CDU-Spitze unter der Leitung von Kanzler Friedrich Merz. Vor den Ferien hatte es parteiintern deutliche Kritik an Personalentscheidungen des Kanzlers gegeben. Außerdem fordern in der CDU viele Spitzenpolitiker deutliche Entlastungen für die Wirtschaft. Ein großer Mittelstandsverband hat Merz jetzt dazu aufgerufen, in der Koalition stärker durchzugreifen. Reformen dürften nicht zerredet werden, sagte BVMW-Chef Christoph Ahlhaus der Neuen Osnabrücker Zeitung. Merz hatte gestern angekündigt, Entlastungen für die Wirtschaft schnell umzusetzen. Gestern haben die Aufbauarbeiten für den NRW-Tag begonnen, der kommendes Wochenende in Münster stattfindet. Dafür ist bereits jetzt mit ersten Verkehrseinschränkungen zu rechnen. Die Busse fahren die Haltestellen im Kernbereich der Altstadt ab heute nicht mehr an. Am Mittwochabend werden dann große Teile der Innenstadt vollständig gesperrt. Alle Infos dazu gibt es auf antennemünster.de. Die Vollsperrung des Schifffahrter Damms zwischen Sudmühlenstraße und Hessenweg wird heute aufgehoben, etwas früher als geplant. Während der Sommerferien wurde eine rund 300 Meter lange Betonschutzwand erstellt und das bestehende Brückenbauwerk grundlegend instand gesetzt. In den nächsten Wochen werden noch Restarbeiten im Knotenpunkt laufen, die sollen den Verkehr aber nur noch minimal belasten, heißt es von Straßen NRW. Zehntausende Menschen haben am Wochenende das Kreuzviertelfest gefeiert, erstmals an allen drei Tagen von Freitag bis Sonntag. Vor allem am Samstag habe es einen bombastischen Zulauf gegeben, freut sich Eva-Maria Husemeier, die Vorsitzende der Kreuzviertler Geschäftsleute, die das Fest ausgerichtet haben. Es gab Rudelsingen, Live-Musik und DJs, dazu Kinderflohmarkt und allerlei kulinarische Leckereien. 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
2: Verdammt kühler Start rein in diese neue Woche. Knappe 7 Grad messen wir aktuell nur bei euch in Ruxel und in Wolbeck. Im Laufe des Tages heute wird es aber deutlich angenehmer. 21 Grad in der Spitze. Und dazu bleibt es heute auch freundlich. Kein Regen gemeldet. Mix aus Sonne und Wolken.
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3: Ich habe eine Sperrung und 4 Blitzer für euch. Los geht's in Amelsbüren. Da ist die Wiedaustraße noch bis Freitagabend wegen Bauarbeiten am Kreisverkehr gesperrt. Der Verkehr wird dort umgeleitet. Ihr findet dort Schilder und dann könnt ihr euch daran orientieren. Die neuesten Blitzer, die gibt's nur hier bei Antenne Münster. 4 habe ich versprochen, 4 werde ich auch liefern. Los geht's auf der B51, also der Umgehung. Straße. Da steht der Blitzer zwischen der Warendorfer und der Wolbecker Straße und der blitzt in beide Richtungen. In Wolbeck geht's weiter auf der Münsterstraße. Da steht einer auf Höhe der Kreuzung zum Mühlendamm. Im Zentrum Nord steht einer auf der Kanalstraße. Da blitzt es zwischen dem Reitstall und dem Golfplatz. Und zu guter Letzt schauen wir nochmal nach Ruxel auf die Hohenhäuter Straße. Da blitzt es an der Ecke zur Wortstiege. Euch eine gute Fahrt und solltet ihr noch was sehen, meldet euch gerne rein 0251 28 95 40.
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3: An dieses Wochenende wird Münster wirklich absolut Kopf stehen. Endlich ist es soweit, das Stadtfest und dieses Jahr auch der NRW-Tag stehen an. Rundherum absolut volles Programm und eines meiner absoluten Highlights wird natürlich das kostenlose Comedy Camp XXL auf der großen Antenne Münster Bühne auf dem Domplatz am Sonntag sein.
2: Ja, unter anderem mit Comedian Lisa Feller, die wohnt ja selbst hier bei uns in der Stadt und mit ihr haben wir drüber gequatscht. Gibt's für euch gleich nach 3 Liedern.

0: Noch viermal schlafen, dann steigt hier bei uns in Münster die Party, das Stadtfest. Münster mittendrin und der NRW-Tag stehen an. Und auf der großen Antenne Münsterbühne auf dem Domplatz ist volles Programm angesagt. Am Freitag mit Zartmann und Co., am Samstag Riesen-Kopfhörer-Party und Sonntag dann der krönende Abschluss mit dem Comedy-Camp XXL.
1: Ja, für Lisa Feller, unsere Heim-Comedian hier quasi, wird es ein Heimspiel. Die tritt unter anderem auf beim Comedy-Camp. Heimspiel, weil Lisa Feller ist ja Wahlmünsteranerin. Achtung, Wahlmünsteranerin, nicht Urmünsteranerin.
2: Also ich glaube, Urmünsteranerin, da würden wahrscheinlich jetzt die Urmünsteraner sagen, naja, da muss er aber noch mal ein bisschen durch den Aasee schwimmen.
0: Durch den Aasee schwimmen würde ich jetzt nicht empfehlen. Mach das besser nicht, Lisa. Wir brauchen dich am Sonntag, ja? Auf der großen Antenne Münsterbühne auf dem Domplatz, da fühlt sie sich nämlich besonders wohl, hat sie uns erzählt.
2: Ich fühle mich schon sehr, sehr heimisch hier. Ich merke das auch, wenn ich so unterwegs bin, wie ich mich freue. Für mich ist das so Ferien und Heimat zusammen.
1: Ja, Ferien und Heimat und am Sonntag dann aber doch noch ein bisschen arbeiten, ne? Da hat Lisa Feller ein Heimspiel beim Stadtfest. Comedy Camp XXL gibt's auf unserer großen Antenne Münsterbühne auf dem Domplatz. Mit dabei sind unter anderem Atze Schröder, Jürgen Bangert, Hannes Höfer und natürlich Lisa Feller. Das Schöne ist, der Eintritt ist frei für euch. Und wenn ihr jetzt noch nicht checkt, was da am Sonntag abgeht, alle Infos haben wir nochmal auf antennemünster.de zusammengefasst.
3: Asse!

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1: Um 7 Uhr mit Michael Wessels. Guten Morgen. Die Sommerferien sind vorbei. Nein, jetzt keinen Schrecken kriegen. Die großen Ferien hier in NRW gehen noch bis morgen in einer Woche. Aber das politische Berlin erwacht heute aus der Sommerpause. Unter anderem steht heute das erste Treffen der CDU-Spitze auf dem Programm. Bundeskanzler und Parteichef Friedrich Merz ist aus seinem langen Urlaub zurück und leitet heute die Sitzung des CDU-Präsidiums. Mehr dazu aus Berlin von Antenne Münster-Reporter Uli Reitinger.
2: Man kann im Sinne von Merz nur hoffen, dass er sich gut erholt hat in den letzten 3 Wochen, denn es dürfte direkt anstrengend werden. Da ist die Unzufriedenheit in den eigenen Reihen mit Merz' Führungsstil, da sind seine katastrophalen persönlichen Umfragewerte und da sind die schwachen Umfragen aus CDU-Sicht vor den Landtagswahlen im Herbst. Und da ist auch noch der Koalitionspartner SPD, mit dem es auch nicht rund läuft. Morgen trifft sich die schwarz-rote Bundesregierung im Schloss Neu-Hardenberg in Brandenburg. Eine Arbeitsklausur, wie es heißt. Ausdrücklich kein Krisentreffen.
1: Am Donnerstag und Freitag kommen dann die Fraktionsführungen von Union und SPD hier in Münster zusammen, um die weitere Koalitionsarbeit für die nächsten Monate vorzubereiten. Merz selbst ist in Münster wohl nicht dabei, wie zu hören ist. Er beschwört aber den Geist von Münster. Das klingt vielleicht unheimlich, auf jeden Fall unkonkret. Einen Einzelpunkt der geplanten Reformen nimmt AOK-Chefin Carola Reimann in den Blick. Es geht um die Möglichkeit zur telefonischen Krankschreibung. Die will die schwarz-rote Koalition bekanntlich abschaffen. Reimann verteidigt die telefonische Krankschreibung aber als gutes Mittel, gerade in Zeiten von Infektionswellen. Das sagte die AOK-Chefin den Zeitungen der Funke Mediengruppe. Antenne Münster-Reporter David Riemer berichtet.
3: Laut der AOK-Chefin können telefonische Krankschreibungen Ansteckungen vermeiden und medizinisches Personal schützen. Eine missbräuchliche Nutzung kann sie nicht feststellen. Auch die geplante Pflicht zur Vorlage einer Arbeitsunfähigkeitsbescheinigung ab dem ersten Krankheitstag hält Reimann für unsinnig. Eine solche Pflicht binde Kapazitäten, die für die Versorgung nicht zur Verfügung stünden. Kanzler Merz will die telefonische Krankschreibung abschaffen, um den Krankenstand zu senken. An den Plänen gibt es auch Kritik aus den Reihen der Regierungsparteien.
1: Hier jetzt weitere Meldungen zu Beginn der neuen Woche. Schifffahrter Damm wird wieder freigegeben. Von heute an ist wieder freie Fahrt zwischen Suttmühlenstraße und Hessenweg. In den Sommerferien wurde eine rund 300 Meter lange Betonschutzwand erstellt und das bestehende Brückenbauwerk grundlegend instand gesetzt. Für die nächsten Wochen sind noch Restarbeiten angekündigt. Erste Aufbauarbeiten für den NRW-Tag. Dafür ist bereits mit ersten Verkehrseinschränkungen zu rechnen. Die Busse fahren die Haltestellen im Kernbereich der Altstadt ab heute nicht mehr an. Am Mittwochabend werden dann große Teile der Innenstadt vollständig gesperrt. Zehntausende feiern Kreuzviertelfest. Die Fete ging erstmals von Freitag bis Sonntag. Vor allem am Samstag habe es einen bombastischen Zulauf gegeben, freut sich Eva-Maria Husemeier, die Vorsitzende der Kreuzviertler Geschäftsleute, die das Fest ausgerichtet haben. Es gab Rudelsingen, Live-Musik und DJs, dazu Kinderflohmarkt und allerlei kulinarische Leckereien. Großer Promi-Auflauf heute wieder auf der Anlage des Golfclubs Münster-Wilkinghege. Zum 14. Mal steigt der sogenannte Eagles Krimi Cup, das mittlerweile traditionsreiche Charity-Golf-Turnier von Jan-Josef Liefers und Werner Schulze-Erdl. Die beiden betonen, dass es darum geht, Spaß zu haben, sein Netzwerk zu erweitern und vor allem Spendengelder für die NCL-Stiftung locker zu machen. Die setzt sich gegen eine Form der Demenz bei Kindern ein. Auf der illustren Gästeliste stehen 280 Namen, unter anderem Komikerlegende Otto Walkes, die Fußballspieler Ingo Anderbrügge und Uli Stein, Schlagersängerin Iron Shear, Schauspieler Kai Wiesinger und Fernsehmoderator Sebastian Hellmann.
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4: Sonniger, aber kalter Start rein in diese neue Woche. Jetzt gerade mit 8 Grad. Die messen wir in Sentrum und am Dome. Dazu Sonne pur. Das bleibt doch den gesamten Tag über so. Im Laufe des Vormittags kommen noch ein paar Wölkchen mit dazu. Die bringen aber keinen Regen mit. Es bleibt auf jeden Fall trocken. Dazu 21 Grad heute in der Spitze.
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5: Wir starten mit einer Sperrung und 4 Blitzern in die neue Woche. Los geht's in Amelsbüren. Da ist die Wiedaustraße noch bis Freitagabend wegen Bauarbeiten am Kreisverkehr dicht. Verkehr wird umgeleitet, vor Ort ist alles ausgeschildert. Die neuesten Blitzer, die gibt's nur hier bei Antenne Münster. Und wir starten auf der B51, also der Umgehungsstraße. Da steht ein Blitzer zwischen der Warendorfer und der Wolbecker Straße und der blitzt in beide Richtungen. In Wolbeck habe ich einen gefunden, auf der Münsterstraße, das ist da auf Höhe Mühlendamm. Im Zentrum Nord blitzt es auf der Kanalstraße zwischen dem Reitstall und dem Golfplatz. Und in Ruxel hören wir auf, da steht auf der Hohenhäuter Straße der letzte Blitzer, und zwar an der Ecke zur Wortstiege. Euch eine gute Fahrt, kommt gut an. Und wenn ihr unterwegs noch was seht, meldet euch gerne rein über Münster 28 95 40.
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4: Schönen guten Morgen in dieser neuen Woche. Wir starten zusammen rein mit guten Nachrichten für alle, die Bock auf den hier haben, aber noch keine Tickets besitzen.
5: Der gute Zarti Zartmann, der kommt zu uns nach Münster. Diesen Freitag steht er auf der großen Antenne Münster Bühne hier bei uns in Münster auf dem Domplatz. Und das Konzert, das ist schon seit Wochen restlos ausverkauft.
4: Ja, Tino und ich, wir haben ein paar Tickets für euch zurückgelegt. Letzte Woche haben wir die letzten Tickets schon an euch rausgehauen. Wir haben aber noch allerletzte Tickets hier für euch.
5: Ja, und was ihr für diese Tickets machen müsst und schon mal ein kleiner Tipp, wohin ihr dafür kommen müsst, das erzählen wir euch gleich alles nach zwei Songs.
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0: Home Wrecker um 10 nach 7 hier bei Antenne Münster. Und die erste Runde im DFB-Pokal ist durch. Unsere Preußen sind ja leider mit 1:2 gegen Karlsruhe rausgeflogen. Und das, obwohl die erste Runde im DFB-Pokal ja eigentlich immer gleich abläuft, ne? Meint zumindest Jans Herbst aus der Antenne Münster Comedy-Redaktion.
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2: Die Millionentruppe reist in irgendein Kaff, wo das Stadion kleiner ist als die Penthouse-Wohnung der Stars. Vor dem Spiel wird dann erstmal 20 Minuten über den Rasen gesprochen.
3: Das sind natürlich Bedingungen, die Profis so nicht kennen.
2: Es geht los, der Amateur-Torwart hält in den ersten 8 Minuten 2 Bälle und der Kommentator dreht durch.
3: Was für ein Abend für Kevin Huber!
2: Dazu die Information.
3: Normalerweise arbeitet er im örtlichen Baustoffhandel.
2: Und auch wenn die Niederlage am Ende deutlich war, in der Dorfkneipe wird man noch in 20 Jahren erzählen.
4: Fast hätten wir sie geschlagen. Der Mike hat damals den Siegtreffer auf dem Fuß gehabt.
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0: Softcell mit Tainted Love um gleich 13 Minuten nach 7. Schönen guten Morgen, ihr Lieben. Ihr hört Antenne Münster, wir werden zusammen wach und gerade ist ja noch alles ziemlich ruhig hier, ne? Mhm,
1: das ist die Ruhe vorm Sturm, Freunde. Der Sturm, aka Stadtfest Münster mittendrin und NRW-Tag. Vor uns steht ein Wochenende voller Party und guter Laune und den Auftakt macht am Freitagabend der hier.
0: Zartmann kommt auf die große Antenne Münsterbühne auf den Domplatz und er bringt ordentlich Unterstützung mit. Los geht's mit 1 Live-DJ, JC Zeller, dann Zimmer 90, Aaron, naja gut, dann halt Zartmann, ne? Und dann hören wir aber noch lange nicht auf. Wir haben noch einen richtig fetten Abschluss geplant und zwar wird Tujamo nochmal Vollgas geben.
1: Volles Programm für einen Konzertabend, aber leider ja schon komplett ausverkauft.
0: Ja, schade Schokolade. Traurig müsste aber trotzdem nicht sein. Marlene und ich haben einen ordentlichen Batzen an Tickets für euch zurückgelegt. Letzte Woche haben wir die letzten Tickets schon an euch mit unserem Antenne Münsterbus rausgehauen und in dieser Woche gibt's nochmal Tickets, das sind dann die allerletzten Tickets für euch.
1: Und zwar am Freitagnachmittag, da haben wir ein Date um 16 Uhr an der Radiosommergartenbühne an der Apostelkirche. Das ist unsere Bühne zusammen mit den anderen Radiosendern hier bei uns im Münsterland. Da gibt's sowieso das ganze Wochenende drumherum Programm und am Freitagnachmittag haben Tino und ich eben für euch dort Zartmann-Tickets.
0: Wir spielen mit 8 von euch auf der Bühne ein Musikquiz. Immer 2 Paare treten gegeneinander an und die Gewinner, die nehmen wir im Anschluss einfach direkt an die Hand, ne? Weil wir müssen ja auch zum Domplatz. Genau. Wir moderieren ja den Abend und dann nehmen wir einfach die Gewinner an die Hand, schlüren euch mit und schmuggeln euch quasi so ein bisschen rein.
1: Ja, hört sich nach einem Plan an, oder? Dann tragt euch schon mal in den Kalender ein. Diesen Freitag 16 Uhr Radio Sommergartenbühne an der Neubrückenstraße bei der Apostelkirche. Da haben wir die allerletzten Zartmann-Tickets für euch und hier ist er jetzt auch im besten Mix.

0: Vorgeschmack auf das anstehende Wochenende. Das war Zartmann mit Drumler und Downer zusammen mit ihrem Hit Ey um 7.16 Uhr. Hier ist Antenne Münster. Schönen guten Morgen. Wir schauen nochmal schnell auf die Straßen. Ich habe eine Sperrung und vier Blitzer für euch. Los geht's in Amelsbüren. Da ist die Wiedaustraße gesperrt und zwar noch bis Freitagabend voraussichtlich. Da wird am Kreisverkehr gearbeitet. Verkehr wird umgeleitet und das Ganze ist für euch ausgeschildert. Die neuesten Blitzer, die gibt's nur hier bei Antenne Münster und wir legen los mit einer Sprachnachricht.
1: Moin, ich wollte einen Blitzer melden und zwar kurz hinter Hoxel auf der Hohenholterstraße steht die große schwarze Waschmaschine.
0: Hat der Stefan reingemeldet. Vielen lieben Dank, lieber Stefan. Ich wiederhole nochmal. In Hoxel blitzt es auf der Hohenholterstraße und zwar auf Höhe Wortstiege. Weiter geht's auf der B51, also der Umgehungsstraße. Da blitzt es in beide Richtungen zwischen der Warendorfer und der Wolbecker Straße. Wir gehen nach Wolbeck auf die Münsterstraße. Da steht ein Blitzer auf Höhe des Mühlendamms. Und hier bei uns vor der Tür im Zentrum Nord, da blitzt es auf der Kanalstraße und zwar zwischen dem Golfplatz und der Reitanlage. Ich wünsche euch eine gute Fahrt, kommt gut an und wenn ihr unterwegs noch was seht, macht wie Stefan, schickt am liebsten eine WhatsApp-Sprachnachricht an Münster 28 95 40.
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2: Um 7.30 Uhr mit Michael Wessels. Guten Morgen. Die Politik in Berlin kommt in dieser Woche aus der Sommerpause. Das Parlament tagt zwar noch nicht, aber heute trifft sich die CDU-Spitze unter der Leitung von Kanzler Friedrich Merz. Vor den Ferien hatte es parteiintern deutliche Kritik an Personalentscheidungen des Kanzlers gegeben. Außerdem fordern in der CDU viele Spitzenpolitiker deutliche Entlastungen für die Wirtschaft. Ein großer Mittelstandsverband hat Merz jetzt dazu aufgerufen, in der Koalition stärker durchzugreifen. Reformen dürften nicht zerredet werden, sagte BVMW-Chef Christoph Ahlhaus der Neuen Osnabrücker Zeitung. Merz hatte gestern angekündigt, Entlastungen für die Wirtschaft schnell umzusetzen. Gestern haben die Aufbauarbeiten für den NRW-Tag begonnen, der kommendes Wochenende hier in Münster stattfindet. Dafür ist bereits mit ersten Verkehrseinschränkungen zu rechnen. Die Busse fahren die Haltestellen im Kernbereich der Altstadt ab heute nicht mehr an. Am Mittwochabend werden dann große Teile der Innenstadt vollständig gesperrt. Alle Infos gibt's auf antennemünster.de. Die Vollsperrung des Schifffahrterdamms zwischen Sudmühlenstraße und Hessenweg wird heute im Laufe des Tages aufgehoben, etwas früher als geplant. Während der Sommerferien wurde eine rund 300 Meter lange Betonschutzwand erstellt und das bestehende Brückenbauwerk grundlegend instand gesetzt. In den nächsten Wochen werden noch Restarbeiten in dem Knotenpunkt laufen, die sollen den Verkehr aber nur noch minimal belasten, heißt es von Straßen NRW. Zehntausende Menschen haben am Wochenende das Kreuzviertelfest gefeiert, erstmals an allen drei Tagen von Freitag bis Sonntag. Vor allem am Samstag habe es einen bombastischen Zulauf gegeben, freut sich Eva-Maria Husemeier, die Vorsitzende der Kreuzviertler Geschäftsleute, die das Fest ausgerichtet haben. Es gab Rudelsingen, Livemusik und DJs, dazu Kinderflohmarkt und allerlei kulinarische Leckereien. 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
3: Langsam wird es wärmer hier bei uns in der Stadt. Die Sonne heizt uns auf. Wir messen aber immer noch nur 9 Grad in Oppenberg und auf der Loddenheide. Heute bis zu 21 Grad in der Spitze. Dazu ein Mix aus Sonne und Wolken.
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4: Und wir starten mit einer Sprachnachricht von Christian. Hat er uns geschickt an Münster 28 95 40.
5: Morgen, ihr zwei, Christian hier. Wie sieht das denn aus an der Umgehungsstraße Richtung Gelmer hinten? Ist die große Baustelle, ist ja auch wieder heute frei, oder?
4: Yes, Christian. Michael hat wahrscheinlich gerade schon in den News alles vorweggenommen, aber auch hier nochmal die guten Nachrichten. Die Großbaustelle auf dem Schifffahrterdamm wird heute im Laufe des Tages wieder freigegeben. Ab dann, sobald das ready ist, gibt's dann also wieder freie Fahrt in beide Richtungen. Dafür wird in Amelsbüren gesperrt, die Wiedaustraße. Und zwar noch bis Freitagabend. Da passieren Bauarbeiten am Kreisverkehr. Der Verkehr wird umgeleitet, ihr findet vor Ort aber alles vernünftig ausgeschildert. 4 Blitzer habe ich noch für euch, die gibt's nur hier bei Antenne Münster. Und wir legen los auf der B51, also der Umgehungsstraße. Da blitzt es zwischen der Warendorfer und der Wolbecker Straße in beide Richtungen. In Ruxel steht einer auf der Hohenhäuter Straße und zwar auf Höhe Wortstiege. Hier im Zentrum Nord steht einer auf der Kanalstraße. Da blitzt es zwischen dem Reitstall und dem Golfplatz. Und zum Schluss schauen wir nochmal zu euch nach Wolbeck. Auf die Münsterstraße, da blitzt es an der Ecke zum Mühlendamm. Euch eine gute Fahrt. Und wenn ihr noch was gesehen habt oder vielleicht auch einfach eine Frage habt, macht's wie Christian. Schickt eine WhatsApp-Sprachnachricht 0251 28 95 40. Danke euch.
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3: Am Wochenende steht sie auf der großen Antenne Münster Bühne auf dem Domplatz. Und gerade ist sie noch schön entspannt im Urlaub.
4: Das nenne ich mal Work-Life-Balance. Mhm. Marlena spricht von Comedian Lisa Feller. Die tritt am Sonntag beim Comedy Camp XXL auf. Das ist für euch komplett kostenlos. Ihr müsst euch nicht mal anmelden. Mhm. Könnt einfach schön erstmal über den ganzen NRW-Tag spazieren gehen und abends setzt ihr euch spontan dazu.
3: Ja, und Lisa, die hat schon richtig Bock. Sie hat uns nämlich sogar aus ihrem Urlaub eine Sprachnachricht geschickt. Hören wir gleich zusammen rein nach 2 Liedern. 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

0: Miles Smith, nice to meet you, um 20 vor 8 hier bei Antenne Münster, und ich weiß nicht, wie es euch geht, Freunde, aber ich freue mich schon riesig.
1: Ja, am Wochenende ist es endlich soweit, das Stadtfest Münster mittendrin startet. 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
0: Ja, die ist gerade noch im Urlaub, aber ihre Vorfreude ist schon so groß, dass sie uns auch jetzt schon mal eine WhatsApp-Sprachnachricht geschickt hat.
2: Hallo ihr lieben Hörerinnen und Hörer von Antenne Münster. 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Dann ist das meine Heimatstadt und dann noch vor Dom. Also das wirklich, da kommt ja alles zusammen, was gut ist. Ich freue mich total. Bis Sonntag. Wir sehen uns. Auf dem Domplatz.
1: So ist es. Das ist der Plan. Comedy Camp XXL am Sonntag auf der großen Antenne Münster Bühne am Domplatz. Für euch komplett kostenlos. 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
1: Schönen guten Morgen, ihr Lieben. Wir starten rein in eine neue Woche. Natürlich auch mit unserer Rubrik Fakt oder Fake.
2: Ja, das heißt, wir bekommen jetzt eine Geschichte von unserem Frühteam aufgetischt, die erstmal ziemlich skurril klingt, aber tatsächlich wahr sein kann. Oder halt eben nicht. Und genau das ist unsere Aufgabe, das jetzt herauszufinden. Ist das Fakt oder ist das Fake? Die Sendung heute heißt Gute Stube Münsters. Mhm. Wir hören rein.
3: Heute ist allen klar, dass der Prinzipalmarkt als Gute Stube Münsters bekannt ist. Früher war das aber die Stubengasse, weshalb die Stubengasse heute Stubengasse heißt.
1: Ach, die Gute Stube Münster, deshalb Stubengasse dann früher.
2: Ja.
1: Okay.
2: Also, die Frage ist,
1: was macht überhaupt die Gute Stube Münsters aus?
2: Ach, also, da hast du uns jetzt wieder direkt reingeritten. Ich hatte gehofft, dass wir drum rumschiffen können, dass wir beiden Idioten mal wieder nicht wissen, warum die Gute Stube heißt.
1: Ja doch,
2: so,
1: wissen wir ja nicht.
2: Ja. Die Stubengasse, pass auf, die Stubengasse, wohin führt die? Diese Gasse. Zur Guten Stube.
1: Was ist denn die Gute Stube?
2: Na,
1: am Ende der Stubengasse? Ach so, okay.
2: Zum Prinzipalmarkt zur Guten Stube kommst du über die Gasse, die zur Guten Stube führt.
1: Deshalb
2: und deswegen heißt die Stubengasse Stubengasse. Würde ich jetzt
1: tolle
2: einfach mal
1: Erklärung.
2: So behaupten.
1: Wow, das finde ich richtig gut.
2: So, aber jetzt ist trotz alledem nochmal die Frage, warum heißt die Gute Stube Gute Stube?
1: Warum, was macht den Prinzipalmarkt zur Guten Stube?
2: Naja, also wenn ich auf den Prinzipalmarkt komme, ne, kommst du aus der Königstraße da runtergeschlendert. Es sieht schon sehr wie ein sehr gemütliches, sehr romantisches Wohnzimmer
1: aus. Also ich glaube, jeder Münsteraner hat, wenn er da ist, das Gefühl, man ist zu Hause. Man ist zu Hause bei sich in der Guten Stube, so mäßig.
2: Ja.
1: Das ist so das Vorzeigeding von Münster. Deshalb das war doch früher immer so. Meine Oma zum Beispiel hatte auch einen Raum, da ist man nur reingegangen an Feiertagen.
2: Ah.
1: Das war die Gute Stube damals. Da war wirklich im Alltag nie irgendwas, immer nur Weihnachten, Heiligabend saßen wir da. Das war die Gute Stube und vielleicht ist es bei Münster, aber da bist du ja immer... Auf dem Prinzipalmarkt bisher immer. Bisher
2: ja, vielleicht
1: nicht
2: war
1: mal
2: das
1: Feiertag.
2: Nicht immer so, ne? Vielleicht ist man früher wirklich immer nur dahin gegangen, wenn es wirklich schön war.
1: Vielleicht durfte man nur an Heiligabend da mit dem Auto herfahren früher.
2: Als es noch keine Autos gab, vielleicht, ja.
1: Ja.
2: Also, gut, kommen wir wieder zurück zur eigentlichen Frage. Meine Herleitung ist, es gab vielleicht damals auch gar keine andere Möglichkeit. Ist nach dem Krieg irgendwie alles so kaputt gewesen, dass du nur über die Stubengasse quasi auf den Prinzipalmarkt gekommen
1: bist. Dass das der einzige Zugang war damals.
2: Vielleicht, ne? Dass das so eine Sackgasse vielleicht auch war. Ne? Und du dann immer

0: über die Stubengasse vor und zurück musstest. Jetzt habe ich ja so eine Postkarte aus Anno Knips irgendwie mal gefunden.
1: Stimmt, da war was.
0: Da müssten wir mal gucken, ob das schon immer die Stubengasse gewesen ist.
1: Oder ob die anders hieß früher.
0: Ob die anders hieß und ob sie jetzt nach dem Krieg dann so genannt wurde.
1: Schwierig.
0: Okay, halten wir fest. Meine Theorie, schließt du dich an?
1: Ja, ich schließe mich
0: okay,
1: total an.
0: Meine Theorie ist, die gute Stube, den Prinzipalmarkt, erreicht man über die Gasse,
1: ja, ne,
0: die zur guten Stube führt. Und deswegen heißt die Stubengasse Stubengasse.
1: Ja.
0: Und nicht, weil sie damals also, die gute Stube
1: wir sagen,
0: war.
1: Es ist fake.
0: Ja, hätte ich jetzt einfach mal so gesagt. Loggen wir ein, los geht's.
1: Das stimmt nicht. Die Stubengasse heißt Stubengasse, weil dort früher im Mittelalter Badestuben waren, die die Münsteranerinnen und Münsteraner zur Körperpflege genutzt haben.
2: Badestuben? Aha, toll.
0: Sind das so wie bei den alten Römern, muss man sich das vorstellen? Oder
1: ja,
0: was?
1: Die haben dann nur früher dort gebadet. Die hatten ja gar keine Badezimmer zu Hause so große mit Badewannen
0: das ist ja
1: und
0: ganz
1: so.
0: Verrückt.
1: Haben die dort gebadet? Ja, ja, das war früher so.
0: Ja, das ist ja wirklich verrückt. Weißt du, wie man das heute nennt?
1: Nee.
0: Freibäder. Freibäder oder Hallenbäder. Und die gibt es ja immer noch in Münster,
1: ja,
0: auch
1: stimmt.
0: Heute noch. No Doubt jetzt für euch. Don't Speak, guten Start in die neue Woche. 7.51 Uhr.

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1: Mit Michael Wessels, guten Morgen. Die parlamentarische Sommerpause ist zu Ende. Im politischen Berlin geht heute der Betrieb wieder los. Bundeskanzler Friedrich Merz leitet am Vormittag die Sitzung des CDU-Präsidiums. Nach diesem parteiinternen Termin steht morgen dann schon eine Klausur der schwarz-roten Koalition an, also mit der SPD. Die Infos dazu aus Berlin von Antenne Münster-Reporterin Diana Kramer.
2: Der Rücktritt von Jens Spahn als Unionsfraktionschef, der quasi Rauswurf von Verkehrsminister Patrick Schnieder und weitere Personalentscheidungen hatten im Juli für ordentlich Wirbel auch innerhalb der CDU gesorgt. Jetzt wird sich zeigen, ob sich die Wogen geglättet haben. Wirklich Zeit für weitere Personaldebatten ist auch nicht. Schon in knapp 2 Wochen steht die erste Landtagswahl in Sachsen-Anhalt an. Auch der Mittelstandsverband fordert von Kanzler Merz jetzt Führungsstärke und einen klaren Fokus auf die anstehenden Reformen.
1: Am Donnerstag und Freitag kommen dann die Fraktionsführungen von Union und SPD hier in Münster zusammen, um die weitere Koalitionsarbeit für die nächsten Monate vorzubereiten. Hitzewellen, Dürren, Waldbrände und plötzlicher Starkregen. Europa ist der Kontinent, der sich am schnellsten erwärmt. Der Klimaforscher Stefan Rahmstorf rechnet damit, dass wir uns künftig häufiger auf Extremwetter einstellen müssen. Das sagte der Wissenschaftler vom Potsdam-Institut für Klimafolgenforschung der Rheinischen Post. Die Infos hat Antenne Münster, Reporterin Claudia Wächter.
3: Dieser Sommer könnte das neue Normal werden. Was früher alle 500 Jahre vorkam, das tritt heute schon alle 50 Jahre auf, sagt der Experte. Also zum Beispiel sinnflutartiger Regen, ausgedörrte Felder, und er fordert runter mit den Emissionen auf Null, damit es nicht noch schlimmer wird. Ungewöhnlich heftig erwärmt sich gerade auch der Pazifik. Das Wetterphänomen El Niño schlägt zu. So stark wie noch nie, vermuten Forscher.
1: Der langjährige CDU-Politiker Thomas Sternberg aus Münster bekommt heute den Verdienstorden des Landes NRW verliehen. Ministerpräsident Hendrik Wüst wird ihm die Auszeichnung in Düsseldorf überreichen. Sternberg war unter anderem der Leiter des Franz-Hitze-Hauses, Präsident des Zentralkomitees der Deutschen Katholiken und Präsident der Kunststiftung NRW. In diesen Funktionen habe er Bildung, kirchlichen Dialog und Kultur nachhaltig geprägt, heißt es aus der Staatskanzlei. Neben Sternberg werden heute zahlreiche weitere Persönlichkeiten mit dem Verdienstorden des Landes geehrt. Zu ihnen zählen unter anderem SPD-Urgestein Franz Müntefering, Schauspielerin Veronika Ferris und der Zeichner Ralf König. Heute ist der 35. Jahrestag der Unabhängigkeit der Ukraine. Hier in Münster laden ukrainische Vereine gemeinsam mit dem Bistum Münster zu einem Ukraine-Tag auf der Stubengasse ein. Der Aktionstag unter dem Motto »Zusammen geht was« beginnt um 11 Uhr mit Präsentationen, Workshops und Mitmachangeboten. Ab 14 Uhr steht ein Konzert mit ukrainischer Musik und Tanz auf dem Programm. Höhepunkt des Tages ist eine Kundgebung um 17 Uhr. Dazu erwartet werden unter anderem Weihbischof Stefan Zekorn, Oberbürgermeister Tilman Fuchs und der Friedens- und Sicherheitsexperte Winfried Nachtweih. Zehntausende Menschen haben am Wochenende das Kreuzviertelfest gefeiert, erstmals an allen 3 Tagen, von Freitag bis Sonntag. Vor allem am Samstag habe es einen bombastischen Zulauf gegeben, freut sich Eva-Maria Husemeier, die Vorsitzende der Kreuzvierteler Geschäftsleute, die das Fest ausgerichtet haben. Es gab Rudelsingen, Live-Musik und DJs, dazu Kinderflohmarkt und allerlei kulinarische Leckereien. 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
5: Die Sonne scheint, der Himmel ist blau, dazu ist es gerade aber immer noch relativ frisch draußen. 9 Grad messen wir in Kinderhaus und in Angelmodde. Im Laufe des Tages wird es aber warm und es bleibt auch genauso freundlich. Mix aus Sonne und Wolken bei 21 Grad maximal.
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6: Und wir starten mit guten Nachrichten für die Großbaustelle auf dem Schifffahrter Damm. Die wird heute im Laufe des Tages wieder freigegeben und dann heißt es wieder freie Fahrt in beide Richtungen. Blöd sieht's aus in Amelsbüren, da wird die Wiederaustraße gesperrt und die bleibt auch dicht bis Freitagabend. Da werden nämlich Bauarbeiten am Kreisverkehr vorgenommen. Der Verkehr wird umgeleitet und vor Ort ist alles ausgeschildert, sodass ihr da wisst, wie ihr euch zu verhalten habt. Die neuesten Blitzer, die gibt's nur hier bei Antenne Münster. 4 Stück sind es und wir starten auf der B51, also der Umgehungsstraße. Da blitzt es zwischen der Warendorfer und der Wolbecker Straße in beide Richtungen. Weiter geht's in Rooksel auf der Hohenholter Straße. Da steht einer an der Wortstiege. Im Zentrum Nord blitzt es auf der Kanalstraße zwischen dem Golfplatz und dem Reitstall. Und wir schauen nochmal nach Wolbeck auf die Münsterstraße. Da steht ein Blitzer auf Höhe Mühlendamm. Euch eine gute Fahrt und wenn ihr noch was gesehen habt, noch einen weiteren Blitzer zum Beispiel, meldet euch rein 0251 28 95 40.
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5: Die Sommerferien sind in den letzten Zügen. Nächste Woche geht's wieder los. Für alle, die noch keinen Urlaub hatten, wird's jetzt so langsam Zeit.
6: Ja, oder auch für eure Kuscheltiere, die Kuscheltiere der Kids. Da sprechen wir gleich drüber. Vorher gute Musik von Fool's Garden. Lemon Tree ist das. Moin.

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1: Wir starten rein in die letzte Woche der Sommerferien. Ihr wart vielleicht schon im Urlaub, aber was ist eigentlich mit denen, die sich Tag und Nacht um eure Kids kümmern? Die Kuscheltiere.
2: Ja, du hast es gesagt. Tag und Nacht sind sie im Schichtdienst quasi unterwegs, beziehungsweise gibt es nie Feierabend. Und deswegen finde ich, auch Kuscheltiere haben mal Urlaub verdient. Und der kann heute starten. Bis 17.30 Uhr können eure Kinder ihre Kuscheltiere in die Stadtbücherei geben. Die machen dann da bis Freitag Urlaub, die haben da ganz, ganz viel Spaß, um die wird sich ganz fantastisch gekümmert, die haben ein Top-Buffet, habe ich gehört, ganz bequeme Betten auch. Und am Freitag kommen die dann wieder und wie sich das gehört, bringen die natürlich dann auch ein paar tolle Urlaubsfotos mit.
1: Meldet die Kuscheltiere einfach kurz vorher an und dann kann der Urlaub auch schon starten. Alle Infos zum Urlaub für die Kuscheltiere in der Stadtbücherei gibt's auf unserer Homepage antennemünster.de.
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0: Snap. Gute Musik zum Wochenstart. Rosalyn mit Snap war das hier bei Antenne Münster. Wir starten zusammen rein, werden zusammen wach. Heute an diesem wirklich kühlen Montagmorgen. 9 Grad sind es hier bei uns im Zentrum Nord und bei euch in Gievenbeck. Im Laufe des Tages heute wird es aber noch ein Tacken wärmer. 21 Grad heute in der Spitze. Kennen wir ja schon von den letzten Tagen die Temperatur. Und dabei bleibt es auch ziemlich freundlich. Den gesamten Tag über viel Sonne. Am Vormittag kommen noch ein paar Wölkchen mit dazu. Die bringen aber kein Regen mit. Das ist die gute Nachricht an dieser Stelle. Der Regen kommt erst im Laufe der Woche. Morgen auch noch schön freundlich. 24 Grad in der Spitze, Mix aus Sonne und Wolken. Und ab Mittwoch wird es dann wieder nass am Himmel. Da sind ordentlich Wolken und Regen gemeldet. Donnerstag kann es stellenweise auch sogar noch mal gewittern. Die Temperaturen steigen auch. Donnerstag sogar 28 Grad in der Spitze.
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1: Um 8.30 Uhr mit Michael Wessels, guten Morgen. Die Politik in Berlin kommt in dieser Woche aus der Sommerpause. Das Parlament tagt zwar noch nicht, aber heute trifft sich die CDU-Spitze unter der Leitung von Kanzler Friedrich Merz. Vor den Ferien hatte es parteiintern deutliche Kritik an Personalentscheidungen des Kanzlers gegeben. Außerdem fordern in der CDU viele Spitzenpolitiker deutliche Entlastungen für die Wirtschaft. Ein großer Mittelstandsverband hat Merz jetzt dazu aufgerufen, in der Koalition stärker durchzugreifen. Reformen dürften nicht zerredet werden. Das sagt der BVMW-Chef Christoph Ahlhaus der Neuen Osnabrücker Zeitung. Merz hatte gestern angekündigt, Entlastungen für die Wirtschaft schnell umzusetzen. Der langjährige CDU-Politiker Thomas Sternberg aus Münster bekommt heute den Verdienstorden des Landes NRW verliehen. Ministerpräsident Hendrik Wüst wird ihm die Auszeichnung in Düsseldorf überreichen. Sternberg war unter anderem der Leiter des Franz-Hitzer-Hauses, Präsident des Zentralkomitees der Deutschen Katholiken und Präsident der Kunststiftung NRW. In diesen Funktionen habe er Bildung, kirchlichen Dialog und Kultur nachhaltig geprägt, heißt es aus der Staatskanzlei. Neben Sternberg werden heute zahlreiche weitere Persönlichkeiten mit dem Verdienstorden des Landes geehrt. Zu ihnen zählen unter anderem SPD-Urgestein Franz Müntefering, Schauspielerin Veronika Ferres und der Zeichner Ralf König. Heute ist der 35. Jahrestag der Unabhängigkeit der Ukraine. Hier in Münster laden ukrainische Vereine gemeinsam mit dem Bistum zu einem Ukraine-Tag auf der Stubengasse ein. Der Aktionstag unter dem Motto Zusammen geht was beginnt um 11 Uhr mit Präsentationen, Workshops und Mitmachangeboten. Ab 14 Uhr steht ein Konzert mit ukrainischer Musik und Tanz auf dem Programm. Höhepunkt des Tages ist dann eine Kundgebung um 17 Uhr. Erwartet werden da unter anderem Weihbischof Stefan Zekorn, Oberbürgermeister Tillmann Fuchs und der Friedens- und Sicherheitsexperte Winfried Nachtwey. Zehntausende Menschen haben am Wochenende das Kreuzviertelfest gefeiert, erstmals an allen drei Tagen, von Freitag bis Sonntag. Vor allem am Samstag habe es einen bombastischen Zulauf gegeben, freut sich Eva-Maria Husemeier, die Vorsitzende der Kreuzviertler Geschäftsleute, die das Fest ausgerichtet haben. Es gab Rudelsingen, Livemusik und DJs, dazu Kinderflohmarkt und allerlei kulinarische Leckereien. 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
2: Mittlerweile sind wir zweistellig. 10 Grad messen wir in Ruxel und in Mauritz-Ost. Im Laufe des Tages 21 Grad in der Spitze. Und dabei bleibt es genauso freundlich wie jetzt gerade schon. Mix aus Sonne und Wolken.
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3: Morgen ihr zwei, Christian hier. Wie sieht das denn aus an der Umgehungsstraße Richtung Gelmer hinten? Ist die große Baustelle, ist ja auch wieder heute frei, oder?
4: Lieber Christian, für dich und auch für alle anderen gibt's gute Nachrichten. Die Großbaustelle auf dem Schifffahrterdamm wird heute im Laufe des Tages tatsächlich wieder freigegeben. Früher als eigentlich auch geplant. Und ab dann heißt es wieder freie Fahrt in beide Richtungen. In Amelsbüren passiert genau das Gegenteil. Die Widaustraße wird noch bis Freitagabend dicht gemacht wegen Bauarbeiten am Kreisverkehr. Der Verkehr wird umgeleitet, vor Ort ist alles ausgeschildert, sodass ihr euch da zurechtfindet. Die neuesten Blitzer, die gibt's immer nur hier bei Antenne Münster. 4 Stück sind's und wir starten auf der B51 und zwar auf der Umgehungsstraße. Um genau zu sein, auf der Warendorfer Straße beziehungsweise zwischen Warendorfer Straße und Wolbecker Straße. Meine Güte, was war das für eine Geburt? Ich fange nochmal an. B51 Umgehungsstraße zwischen Warendorfer und Wolbecker Straße. Da blitzt es in beide Richtungen. In Ruxel geht's weiter auf der Hohenhäuter Straße an der Ecke zur Wortstiege. Im Zentrum Nord blitzt es auf der Kanalstraße beim Golfplatz und in Wolbeck auf der Münsterstraße. Das ist da an der Kreuzung zum Mühlendamm. Ich wünsche euch eine gute und sichere Fahrt. Und wenn ihr noch was gesehen habt, meldet euch gerne rein über 0251 28 95 40. Danke euch.
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0: von 9, Malik Harris mit Dreamer war das im besten Mix hier bei Antenne Münster. Stars live sehen und ihnen dann noch super nahe kommen, mit uns kein Problem. Wir haben euch nämlich zu The Boss Hoss geschickt. Don't give me that.
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3: 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Und ich hoffe, dass das Essen gut ist.
2: Und genau diese Kombination, die haben sie bekommen. Carina und

0: viel zu sehen, aber das Highlight war natürlich dieser Moment.
1: Hallo,
2: willkommen.
0: Hi. Elek und Sascha von The Boss House persönlich zu treffen.
3: Ich bin völlig überwältigt. Oh mein Gott, ich kann die Tattoos im Detail sehen.
0: Das hat die Vorfreude auf das Konzert natürlich noch größer gemacht, aber nicht nur unsere Gewinnerin haben sich dann darauf gefreut. Elek meinte das hier.
4: Also wir sind sehr gerne hier, ich glaube das dritte oder vierte Mal, ich weiß nicht genau. Und es ist immer wieder wunderschön, weil es eine tolle Location ist, super gelegen im Park hier am Rhein und die Bühne ist grandios. Die Bedingungen von den Veranstaltungen her sind top.
0: Und Top-Bedingungen nach einem Top-Treffen schaffen natürlich ein Megakonzert. The Boss House haben 21 Lieder gerockt, mitsamt Pyrotechnik, Konfettikanonen, einem Handylichtermeer bei Jolene, tollen Fan-Momenten. Es war sogar ein Fan extra aus Amerika, aus Idaho angereist. Überall waren Cowboy-Hüte, Cowboy-Boots, Holzfällerhemden. Es hat sich ein bisschen wie ein Konzert im Wilden Westen angefühlt. Und das abgerundet mit leckeren Drinks und Snacks, ein totales Highlight.
3: Das war fantastisch, absolut großartig und super Event. Auch dieser VIP-Bereich, sowas habe ich noch nie erlebt.
0: Also Fazit, gutes Konzert, super schönes spontanes Treffen mit The Boss House und ein Abend, den man einfach wiederholen will.

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1: Mit Michael Wessels, guten Morgen. Die parlamentarische Sommerpause ist zu Ende. Im politischen Berlin geht heute der Betrieb wieder los. Bundeskanzler Friedrich Merz leitet am Vormittag die Sitzung des CDU-Präsidiums. Nach diesem parteiinternen Termin steht morgen dann schon eine Klausur der schwarz-roten Koalition an, also mit der SPD. Die Infos dazu aus Berlin von Antenne Münster-Reporterin Diana Kramer.
2: Der Rücktritt von Jens Spahn als Unionsfraktionschef, der quasi Rauswurf von Verkehrsminister Patrick Schnieder und weitere Personalentscheidungen hatten im Juli für ordentlich Wirbel auch innerhalb der CDU gesorgt. Jetzt wird sich zeigen, ob sich die Wogen geglättet haben. Wirklich Zeit für weitere Personaldebatten ist auch nicht. Schon in knapp 2 Wochen steht die erste Landtagswahl in Sachsen-Anhalt an. Auch der Mittelstandsverband fordert von Kanzler Merz jetzt Führungsstärke und einen klaren Fokus auf die anstehenden Reformen.
1: Am Donnerstag und Freitag kommen dann die Fraktionsführungen von Union und SPD hier in Münster zusammen, um die weitere Koalitionsarbeit für die nächsten Monate vorzubereiten. Der langjährige CDU-Politiker Thomas Sternberg aus Münster bekommt heute den Verdienstorden des Landes NRW verliehen. Ministerpräsident Hendrik Wüst wird ihm die Auszeichnung in Düsseldorf überreichen. Sternberg war unter anderem der Leiter des Franz-Hitze-Hauses, Präsident des Zentralkomitees der Deutschen Katholiken und Präsident der Kunststiftung NRW. In diesen Funktionen habe er Bildung, kirchlichen Dialog und Kultur nachhaltig geprägt, heißt es aus der Staatskanzlei. Neben Sternberg werden heute zahlreiche weitere Persönlichkeiten mit dem Verdienstorden des Landes geehrt. Zu ihnen zählen unter anderem SPD-Urgestein Franz Müntefering, Schauspielerin Veronika Ferris und der Zeichner Ralf König. Heute ist der 35. Jahrestag der Unabhängigkeit der Ukraine. Hier in Münster laden ukrainische Vereine gemeinsam mit dem Bistum zu einem Ukraine-Tag auf der Stubengasse ein. Der Aktionstag unter dem Motto Zusammen geht was beginnt um 11 Uhr mit Präsentationen, Workshops und Mitmachangeboten. Ab 14 Uhr steht ein Konzert mit ukrainischer Musik und Tanz auf dem Programm und Höhepunkt des Tages ist eine Kundgebung um 17 Uhr. Da werden unter anderem Weihbischof Stefan Seekorn, Oberbürgermeister Tilman Fuchs und der Friedens- und Sicherheitsexperte Winfried Nachtwey erwartet. Wer im Restaurant, Café oder an der Ladentheke mit Karte zahlen will, bekommt immer öfter Trinkgeldempfehlungen auf dem Kartenlesegerät angezeigt. Verbraucherzentralen kritisieren das. Sie fürchten, dass Kunden manipuliert werden. Die Gewerkschaft Nahrung Genuss Gaststätten sieht aber auch Vorteile darin. Die Infos hat Antenne Münster-Reporterin Fiona Reinhardt.
3: Verbraucherschützer kritisieren vor allem, dass die Tasten für einen eigenen Betrag oder kein Trinkgeld auf den Kartenterminals oft schlechter sichtbar sind, während die Vorschläge wie 10, 15 oder 20% Trinkgeld farblich hervorstechen. Viele Kunden würden sich dadurch gedrängt fühlen, dabei würden die meisten von sich aus gerne Trinkgeld geben. Gleichzeitig beobachtet die Gastronomiegewerkschaft aber auch, dass Kartenzahler häufig gar kein Trinkgeld geben. Deswegen sei so ein System praktisch. Gäste dürften aber auf keinen Fall zum Trinkgeldgeben gedrängt werden und das Trinkgeld müsse auch wirklich beim Personal ankommen.
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4: Es wird wärmer hier bei uns. 13 Grad aktuell hier bei uns im Zentrum Nord und bei euch in Mecklenbeck. Im Laufe des Tages 21 Grad in der Spitze und dabei bleibt es genauso freundlich. Mix aus Sonne und Wolken, kein Regen gemeldet.
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5: Mit guten Neuigkeiten von der Großbaustelle auf dem Schifffahrter Damm. Die wird nämlich heute im Laufe des Tages wieder aufgemacht und ab dann ist wieder in beide Richtungen freie Fahrt angesagt. Nicht so wie in Amelsbüren auf der Wiedaustraße, da ist nämlich das Gegenteil auf dem Plan. Die wird noch bis Freitagabend wegen Bauarbeiten am Kreisverkehr dicht gemacht. Verkehr wird umgeleitet und vor Ort findet ihr alles vernünftig ausgeschildert. Die neuesten Blitzer gibt's nur hier bei Antenne Münster. Es sind 4 Stück und wir starten auf der B51, also der Umgehungsstraße. Der Blitzer, der steht zwischen der Warendorfer und der Wolbecker Straße und blitzt in beide Richtungen. Weiter geht's in Ruxel auf der Hohenholter Straße. Da blitzt es an der Ecke zur Wortstiege. Im Zentrum Nord steht einer auf der Kanalstraße. Es blitzt zwischen dem Golfplatz und dem Reitstall. Und wir schauen nochmal zu euch nach Wolbeck. Auf die Münsterstraße, da steht einer beim Mühendamm. Euch eine gute Fahrt und wenn ihr noch was seht, meldet euch gerne rein. 0251 28 95 40.
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5: So Freunde, auf geht's in die neue Woche. Schönen guten Morgen am Montag, ihr Lieben.
4: Moin, jetzt gute Musik. Juanes mit La Camisa Negra für euch.

0: alle Farben. Bad Ideas um 18 Minuten nach 9. Hier ist Antenne Münster. Schönen guten Morgen an diesem bisher noch sehr ruhigen Montag.
1: Ja, das ist die Ruhe vorm Sturm. Der Sturm aka Stadtfest Münster mittendrin und NRW-Tag. Vor uns steht ein Wochenende voller Party und guter Laune. Und den Auftakt macht am Freitagabend der hier.
0: 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Los geht's mit DJ JC Zeller, dann Zimmer 90, Aaron, Zartmann natürlich und zum Abschluss gibt's nochmal richtig, richtig Stimmung von Tujamo.
1: Volles Programm, vor allem für einen Konzertabend, aber leider ist das alles ja schon komplett ausverkauft.
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1: Um 9.30 Uhr mit Michael Wessels. Guten Morgen. Der Mittelstandsverband BVMW hat Bundeskanzler Friedrich Merz aufgerufen, in der Koalition stärker durchzugreifen. Bundesgeschäftsführer Christoph Ahlhaus sagte der Neuen Osnabrücker Zeitung, dafür sollte Merz auch seine Richtlinienkompetenz aktiv nutzen. Durch das Zerreden wichtiger Reformen werde das Vertrauen der Bürger und der Wirtschaft restlos zerstört. Wenn der Kanzler nicht sehr schnell zu einer klaren Führung zurückfindet, drohe die Koalition auseinanderzufallen. Der langjährige CDU-Politiker Thomas Sternberg aus Münster bekommt heute den Verdienstorden des Landes NRW verliehen. Ministerpräsident Hendrik Wüst wird ihm die Auszeichnung in Düsseldorf überreichen. Sternberg war unter anderem Leiter des Franz-Hitze-Hauses, Präsident des Zentralkomitees der Deutschen Katholiken und Präsident der Kunststiftung NRW. In diesen Funktionen habe er Bildung, kirchlichen Dialog und Kultur nachhaltig geprägt, heißt es aus der Staatskanzlei. Neben Sternberg werden heute zahlreiche weitere Persönlichkeiten mit dem Verdienstorden des Landes geehrt. Zu ihnen zählen unter anderem SPD-Urgestein Franz Müntefering, Schauspielerin Veronika Ferres und der Zeichner Ralf König. Heute ist der 35. Jahrestag der Unabhängigkeit der Ukraine. Hier in Münster laden ukrainische Vereine gemeinsam mit dem Bistum zu einem Ukraine-Tag auf der Stubengasse ein. Der Aktionstag unter dem Motto Zusammen geht was beginnt gleich um 11 Uhr mit Präsentationen, Workshops und Mitmachangeboten. Ab 14 Uhr steht ein Konzert mit ukrainischer Musik und Tanz auf dem Programm. Höhepunkt des Tages ist eine Kundgebung um 17 Uhr. Erwartet werden unter anderem Weihbischof Stefan Zekorn, Oberbürgermeister Tillmann Fuchs und der Friedens- und Sicherheitsexperte Winfried Nachtwey. Großer Promi-Auflauf heute wieder auf der Anlage des Golfclubs Münster-Wikinghege. Zum 14. Mal steigt der sogenannte Eagles Krimi Cup, das mittlerweile traditionsreiche Charity-Golf-Turnier von Jan-Josef Liefers und Werner Schulze-Erdl. Die beiden betonen, dass es darum geht, Spaß zu haben, sein Netzwerk zu erweitern und vor allem Spendengelder für die NCL-Stiftung locker zu machen. Die setzt sich gegen eine Form der Demenz bei Kindern ein. Auf der illustren Gästeliste stehen 280 Namen, unter anderem Komikerlegende Otto Walkes, die Fußballspieler Ingo Anderbrügge und Uli Stein, Schlagersängerin Iron Shear, Schauspieler Kai Wiesinger und Fernsehmoderator Sebastian Hellmann. 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
3: Wir starten rein in die Woche mit ziemlich gutem Wetter, Mix aus Sonne und Wolken. Dabei heute 21 Grad in der Spitze, aktuell 14 Grad in Kinderhaus und in Angelmodder.
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4: Guten Morgen, liebe Autofahrer. Ich habe 5 Blitzer für euch und die gibt's nur hier bei Antenne Münster. Wir starten in Bergfidel auf der Trautmannsdorfstraße. Da blitzt es kurz vorm Kanal. Weiter geht's auf der B51, also der Umgehungsstraße. Da steht ein Blitzer zwischen der Warendorfer und der Wolbecker Straße und der blitzt in beide Richtungen. Hier bei uns vor der Tür im Zentrum Nord steht einer auf der Kanalstraße. Es blitzt zwischen dem Golfplatz und dem Reitstall. In Rooksel habe ich einen gesehen, auf der Hohenhäuter Straße an der Ecke zur Wortstiege. Und in Wolbeck auf der Münsterstraße, da blitzt es beim Mühlendamm. Euch eine gute Fahrt und wenn ihr noch was seht, meldet euch gerne rein über Münster 28 95 40.
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4: Und wir sind nicht allein. Dasher haben wir auch mitgebracht mit ihrem Hit Austin. 9.33 haben wir es. Was machen wir jetzt, Marlena?
3: Was machen wir jetzt gleich? Uns verabschieden später.
4: Später machen wir auf jeden Fall auch noch. Okay, alles klar. Bis dahin aber gute Musik, wie gesagt. Austin mit Dasher um kurz nach 9:30. Kurz nach 9:30.
3: Wow, es reicht. Güte.

0: Am Wochenende, da war ja die erste Runde im DFB-Pokal. Unsere Preußen sind leider mit 1:2 gegen Karlsruhe rausgeflogen. Eigentlich läuft die erste Runde im DFB-Pokal aber ja immer gleich ab. Das meint zumindest unser Kollege Jan Zerbst aus der Antenne Münster Comedy-Redaktion.
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0: Coldplay, Feels Like I'm Falling in Love um 10 vor 10. Hier bei Antenne Münster und ihr erkennt schon an der Uhrzeit, damit sind wir gleich raus. Die Kollegin Laura Potting übernimmt ab 10. Und Laura, meine Liebe, du schaust auf eine Frage, die wir uns alle schon mal irgendwann gestellt haben, ne?
1: Ja, genau. Trinkgeld, ja, nein. Und wenn ja, wie viel? 5% oder 10%, 20%? Einfach aufrunden. Ja, und mit diesem Thema werden wir ja jetzt immer häufiger konfrontiert, ne? Denn wenn wir irgendwie im Café, im Restaurant oder einfach in einem Laden mit Karte zahlen wollen, dann bekommen wir immer öfter auch mal Trinkgeldempfehlungen auf diesem Kartenlesegerät, ne? Habt ihr bestimmt schon mal erlebt. Versetzt einen ja schon irgendwie so ein bisschen in Stress oder unter Druck, oder? Verbraucherzentralen kritisieren das jedenfalls. Sie fürchten, dass Kunden manipuliert werden. Und da schauen wir gleich mal genauer drauf auf das Thema.
2: Es ist auf jeden Fall ein Riesending. Ich habe mich da letztens mit meiner Mutter drüber unterhalten. Die hat sich unfassbar darüber aufgeregt, weil sie aus Versehen auf irgendwie 25% geklickt hat. So, sie war total überfordert, weißt du?
0: Ich kenne auch niemanden, der sich darüber freut.
2: Irgendwie. Nein, alle regen sich drüber auf.
0: Und ich habe auch das Gefühl, dass ich seither weniger Trinkgeld gebe, tatsächlich.
2: Oder?
0: Weil ich es irgendwie eine Frechheit finde. Also Trinkgeld ist ja irgendetwas, was man aus Großzügigkeit macht, mhm, weil einem der Service gut gefallen hat. Wenn jetzt aber jemand mit offener Hand kommt und sagt, möchtest du mir eigentlich auch Trinkgeld geben, dann bin ich so, ehrlich
2: schon
0: gesagt,
2: schon so die Voraussetzung.
0: Ja, nee,
2: das
0: ehrlich
2: finde ich
0: gesagt
2: auch nicht,
0: nicht
2: schön.
0: Möchte ich nicht machen, nee.
2: Naja, wie auch immer. Wir sind auf jeden Fall jetzt raus. Laura Potting spricht gleich mit euch nochmal ganz in Ruhe drüber. Jetzt gibt's für euch gute Musik von Nelly Furtado, Powerless. Wir hören uns dann morgen früh wie gewohnt ab 6 wieder. Macht euch einen schönen Montag, ihr Lieben.

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1: Mit José Nachsiandi. Guten Morgen. Die extreme Hitze und Trockenheit der vergangenen Wochen kosten die deutsche Wirtschaft wohl mindestens 36 Milliarden Euro. Das hat Greenpeace ausgerechnet. Die Umweltschützer haben bei ihrer Rechnung nach eigenen Angaben die wirtschaftlichen Schäden durch Ernteausfälle, durch Waldbrände, Gesundheitskosten und auch die Produktivitätsverluste berücksichtigt. Frage an Marc Weiß. Laut Greenpeace ist das sogar eine eher vorsichtige Schätzung, ne?
2: So sagen sie, ja. Greenpeace geht davon aus, dass die Folgekosten noch viel höher sind. Nur kann man das noch gar nicht einschätzen. Da geht es vor allem um zum Beispiel Ausfälle in Fabriken, weil Kühlwasser fehlte. Da fehlen noch verlässliche Zahlen. Noch wissen wir auch nicht, welche Schäden und Kosten die erhöhte Ozon- und Feinstaubbelastung zum Beispiel in der Hitzewelle verursacht haben. Also da kommt wohl noch was auf die Gesamtsumme drauf, sagt Greenpeace. Die Umweltschützer sprechen von einem erschütternden Ergebnis und darauf müsste die Bundesregierung jetzt endlich reagieren und den Klimaschutz auch wirklich ernst nehmen. Ein weiter so dürfe es nicht geben. So ähnlich hat sich heute auch schon der Klimaforscher Stefan Rahmstorf vom Potsdam-Institut für Klimafolgenforschung geäußert. Rahmstorf sagte in der Rheinischen Post, wir müssen jetzt handeln, sonst werde es immer schlimmer. Sonst würde also der aktuelle Hitzesommer, den wir jetzt aus den vergangenen Wochen kennen, bald zum Normalzustand und die extremen Hitzewellen ja dann eben noch heißer.
1: Danke, Marc. Und diese Themen sind heute Vormittag auch noch wichtig. In Berlin endet heute die politische Sommerpause. Mit besonderer Aufmerksamkeit wird auf das erste Treffen der CDU-Spitze mit Kanzler Merz geschaut. Der Bundesgeschäftsführer des Mittelstandsverbands Ahlhaus hat Merz dazu aufgerufen, in der Koalition stärker durchzugreifen. Die Vorsitzende des AOK-Bundesverbandes Reimann hat sich gegen die geplante Abschaffung der telefonischen Krankschreibung gestellt. Gerade bei Infektionswellen sei sie ein gutes Mittel, um Ansteckungen zu vermeiden und medizinisches Personal zu schützen, sagte sie. Die Ukraine feiert heute den 35. Jahrestag ihrer Unabhängigkeit von der Sowjetunion. Auch in NRW gibt es deshalb Veranstaltungen. Die größten in Köln. Hier wird das Friedensgebet im Kölner Dom am Mittag zum Beispiel im Zeichen des Krieges stehen. Am Nachmittag soll dann eine Menschenkette rund um den Dom den Zusammenhalt mit der Ukraine symbolisieren. Aus Köln berichtet Frank Waltel.
3: Wenn sich Menschen rund um den Kölner Dom an den Händen halten, entstehe ein starkes Bild. Europa halte zusammen, so die Vorsitzende des Blau-Gelben Kreuzes Linda May. Und die Ukraine sei Teil davon. Bei der Kundgebung wird unter anderem auch NRW-Europaminister Liminski sprechen, genau wie die stellvertretende NRW-Ministerpräsidentin Neubauer. Sie erklärt im Vorfeld, Solidarität brauche Haltung, Präsenz und Ausdauer. Man werde nicht weichen und stehe weiter fest an der Seite der Ukraine, so die Grünen-Politikerin.
1: Und das waren die Nachrichten mit José Nachsiandi.
4: Das Wetter. Ihr bekommt heute viel Sonne ab, bis zu 24 Grad sind drin. Nachts dann wieder echt kühl, 14 bis 10 Grad nur noch, dazu weiter wenig Wolken und trocken. Und morgen mal Sonne, mal Wolken, vereinzelt Regen, bis 24 Grad.
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4: Und das sind die Staus ab 11 Minuten Zeitverlust. Wir starten mit der A1 Münster-Köln. Zwischen dem Kreuz Dortmund-Unna und Schwerte im Moment 5 Kilometer Stau. Ihr braucht hier 56 Minuten länger. Die A3 Köln-Frankfurt zwischen Rösrath und Lohmar 3 Kilometer Stau, 34 Minuten plus. Die A33 Bielefeld-Brilon zwischen Paderborn-Sennelager und Paderborn-Zentrum 5 Kilometer Stau, 23 Minuten. Die A40 Essen-Dortmund zwischen dem Kreuz Bochum und Dortmund-Lütgen-Dortmund 1 Kilometer Stau, 11 Minuten plus. Und die A40 Dortmund-Essen jetzt zwischen Dortmund-Klei und Bochum-Werne 2 Kilometer Stau, 11 Minuten plus. Gute Fahrt!
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4: Einen wunderschönen guten Tag euch allen und wir haben eine richtig krasse Überraschung für euch. Es wird eine richtig, richtig fette Sache. Also so richtig fett. Sagt ihr schon, dass es fett wird? Nee, oder? Es wird geil, Leute. Ich darf aber erst gleich drüber reden und das mache ich auch in einem Viertelstündchen, ja? Dann wisst ihr Bescheid. Ich bin Laura Potting. Hallo zusammen.

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0: 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So, und hier sind die Hosen jetzt für euch.
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1: Um 10.30 Uhr mit Michael Wessels. Guten Tag. Greenpeace geht davon aus, dass der Hitzesommer in Deutschland volkswirtschaftliche Schäden von mindestens 36 Milliarden Euro verursacht hat. Nach Berechnungen der Umweltorganisation kommt die Summe durch Ernteausfälle, Waldbrände und Gesundheitskosten zusammen. Das entspreche knapp 1% des Bruttoinlandsprodukts. Die Zahlen seien unmissverständlich, ein Weiter-so könne man sich schlicht nicht mehr leisten. In Münster bleibt die Wohnungssuche für Studierende schwierig. An vielen Gymnasien in Nordrhein-Westfalen hat es in diesem Jahr zwar keinen Abiturjahrgang gegeben, dennoch sind die Wartelisten für Wohnheimplätze genauso voll wie in den Vorjahren, heißt es beim Studierendenwerk Münster. Auch in diesem Jahr werde das Studierendenwerk wieder 29 Plätze in Notunterkünften bereitstellen. Das könne den Mangel an Wohnraum aber kaum ausgleichen. Die Deutsche Presseagentur berichtet, dass die Lage auch in anderen Studentenstädten in NRW angespannt bleibt. Großer Promi-Auflauf heute wieder auf der Anlage des Golfclubs Münster-Wilkinghege. Zum 14. Mal steigt dort der sogenannte Eagles Krimi Cup, das mittlerweile traditionsreiche Charity-Golf-Turnier von Jan-Josef Liefers und Werner Schulze-Erdl. Den beiden ist es wichtig, Spendengelder für die NCL-Stiftung zu sammeln. Die setzt sich gegen eine Form der Demenz bei Kindern ein. Auf der illustren Gästeliste stehen 280 Namen, unter anderem Komikerlegende Otto Walkes, Fußballspieler Ingo Anderbrügge und Schauspieler Kai Wiesinger. 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Heute bleibt es sonnig und trocken, auch wenn mal ein paar Wolken reinziehen. Dazu erreichen die Temperaturen maximal 22 Grad hier in Münster. Morgen wird es noch mal ein paar Grad wärmer, aber weiterhin viel Sonne. Die aktuellen Temperaturen jetzt 16 Grad in Albachten, 17 in Handorf. Der Antenne Münster Verkehr, die Großbaustelle auf dem Schifffahrterdamm, wird heute im Laufe des Tages wieder freigegeben, wohl gegen Mittag. Ab dann ist wieder in beiden Richtungen freie Fahrt. In Amelsbüren ist in dieser Woche die Wiedaustraße gesperrt wegen Bauarbeiten am Kreisverkehr. Die neuesten Blitzer nur bei Antenne Münster in Bergfidel an der Trautmannsdorfstraße kurz vor dem Kanal. An der Umgehungsstraße in beiden Richtungen zwischen Warendorfer und Wolbecker Straße. An der Kanalstraße im Zentrum Nord Höhe Golfplatz. An der Hohenholder Straße in Rooksel Höhe Wortstiege und in Wolbeck an der Münsterstraße Höhe Mühlendamm. Wenn ihr noch etwas seht, Staus, Blitzer, Störungen, immer gerne melden, anrufen oder eine WhatsApp-Sprachnachricht schicken an Münster 28 95 40.
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2: Hallo zusammen an diesem Montag. Ich hänge ein bisschen durch heute. Ich war am Samstag auf einer Party und ganz ehrlich, inzwischen hängt mir sowas ungefähr eine Woche nach. Älter werden ist echt nichts für Anfänger, oder? Falls einer mit mir durchhängt von euch, ich versuch's mal mit Musik. Also da irgendwie gegenzuarbeiten. Hier ist für euch Sophie Alice Baxter mit Murder on the Dance Floor. Und ich bin Laura Potting, also das, was von mir übrig geblieben ist. Hallo.

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0: Candle in the Wind, Elton John. Hallo zusammen. Vielleicht geht ihr ja gleich los und kauft euch irgendwo was zum Mittagessen. Ihr kennt das bestimmt, ihr wollt zahlen und dann kommt auf dem Gerät die Frage, ihr wollt mit Karte zahlen, ne? Wie viel Trinkgeld willst du denn geben? 7%, 10%, 20%. Und so manch einen setzt das unter Druck und Verbraucherschützer kritisieren das inzwischen auch und wollen auf europäischer Ebene dagegen vorgehen. Sie sagen, dass Kunden dadurch manipuliert werden und unter Druck geraten, mehr zu geben, als sie eigentlich möchten. Und außerdem sei die Option, kein Trinkgeld zu geben, oft auf den Geräten nicht immer sofort ersichtlich. Und diese Aufforderung zum Trinkgeld auf den Geräten, ne, muss man sagen, das betrifft mittlerweile nicht nur die Gastros, also nicht nur in Restaurants so. Auch bei immer mehr Geschäften im Einzelhandel wird diese Option angezeigt. Also zum Beispiel, wenn du neue Schuhe kaufst, ein neues Buch, eine Brille. Und wir wollten von euch mal wissen, würdet ihr das machen? Für den guten Service beim Schuh anprobieren extra noch was drauflegen?
1: Nein, möchte ich nicht. Also es ist üblich in der Gastronomie, okay, aber im Einzelhandel nein. Man muss es ja jetzt nicht übertreiben.
2: Ja, warum nicht? Wenn es weiterhin freiwillig bleibt und man irgendwie nicht so suggeriert bekommt, dass man es machen sollte.
3: In dem Einzelhandel geht man an die Kasse, bezahlt und wem soll ich das Trinkgeld geben?
4: Finde ich an sich gar nicht mal so eine schlechte Idee. Und das ist ja auch ein bisschen das, was den Einzelhandel noch so von dem Onlinehandel unterscheidet. Und als Wertschätzung finde ich das auf jeden Fall gut.
0: Ja, und am Ende kann es ja auch einfach jeder machen, wie er mag, ne?
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1: Mit José Nachsiandi. Guten Tag. In der Debatte um die Gesundheitsreform war es in den vergangenen Wochen etwas stiller geworden. Diese Ruhe beendet jetzt die AOK. Die Krankenkasse nimmt weite Teile der Regierungspläne auseinander und fordert, sie so nicht umzusetzen. Frage an Marc Weiß aus dem News-Team. Es geht dabei unter anderem um die telefonische Krankschreibung, ne?
2: Ja, genau. Und die sollte man unbedingt beibehalten, sagte AOK-Chefin Reimann in den Funke-Zeitungen. Die telefonische Krankschreibung sei gerade in Zeiten von Infektionswellen ein sehr gutes Mittel. So könnte man Ansteckungen in den Praxen vermeiden und auch das medizinische Personal schützen. Das wird ja oft vergessen. Wir reden meistens über Ansteckungen im Wartezimmer, aber auch das Personal kann sich natürlich infizieren. Reimann kann auch die ganze Begründung der Bundesregierung absolut nicht verstehen, denn sie sieht gar keinen Missbrauch von Regelungen bisher. Weder bei der telefonischen Krankschreibung noch bei der AU ab dem dritten Tag. Die AOK habe gar keine Veränderungen beim Krankschreibungsverhalten der Ärzte gesehen, sagt Reimann, auch in der Corona-Pandemie nicht. Und deshalb, man ahnt es schon, hält die AOK auch nichts von dem Plan, schon ab dem ersten Tag eine AU vorlegen zu müssen. Das sei im Übrigen personell auch gar nicht zu stemmen, sagt sie. Wenn jeder mit jedem Problem schon ab dem ersten Tag zum Arzt müsse, dann bindet das eine Kapazität, die schlichtweg nicht vorhanden sei, sagt Reimann.
1: Danke, Marc. Und diese Themen sind heute Vormittag auch noch wichtig. Die EU hat zum Unabhängigkeitstag der Ukraine neue Rüstungshilfen im Wert von 6,1 Milliarden Euro genehmigt. Die Mittel sind für Flugabwehrsysteme, Raketen, Munition und Radaranlagen vorgesehen, heißt es von der EU-Kommission. Hintergrund sind die russischen Angriffe mit ballistischen Raketen und Drohnen. Die Folgen der extremen Hitze und wochenlanger Trockenheit kosten die deutsche Wirtschaft mindestens 36 Milliarden Euro. Das schätzt die Naturschutzorganisation Greenpeace. Sie hat die Schäden durch Ernteausfälle, Waldbrände, Gesundheitskosten und Verluste in der Produktivität eingerechnet. In den Niederlanden ist ein Bus verunglückt, in dem auch Schüler aus Deutschland an Bord waren. Der Bus mit österreichischem Kennzeichen prallte nordöstlich von Amsterdam mit einem Kleintransporter zusammen. Woher die deutschen Schüler stammen, wissen wir momentan noch nicht. In Hannover steht am Mittag ein mutmaßlicher Bankräuber vor Gericht, der bei seinem Überfall ganze 10 Euro erbeutet hatte. Es war wohl mehr geplant, dafür hatte sich der 28-Jährige aber offenbar die falsche Bank ausgesucht. Laut Anklage hatte er einen Bankmitarbeiter mit einem Messer bedroht und Bargeld gefordert. In der Filiale gibt es allerdings keine Bargeldbestände und auch keine Kasse. Nach einigen Wortgefechten soll der Mann schließlich von anderen Kunden überwältigt worden sein. Einer habe ihm 10 Euro angeboten, wenn er ihm das Messer übergebe, heißt es. Darauf ließ er sich ein und konnte später ohne Messer aber um 10 Euro reicher festgenommen werden. Das Motiv ist nach Angaben eines Gerichtssprechers unklar. Der Mann soll drogensüchtig sein. Und das waren die Nachrichten mit José Nachsiandi.
3: Das Wetter.
4: Das sieht heute echt schön aus. Heiter, nur leicht bewölkt. Viel Sonne dabei, kein Regen bei angenehmen 24 Grad maximal. Morgen ähnlich warm wie heute. Dazu mehr Wolken, aber nur stellenweise Regen.
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4: Und hier kommen die Staus ab 7 Minuten Zeitverlust. Die A1 Münster-Köln zwischen dem Kreuz Dortmund-Unna und dem Westhofener Kreuz. 7 Kilometer Stau im Moment. Ihr braucht hier 23 Minuten länger. Die A1 Köln-Euskirchen zwischen Hürth und dem Kreuz Bliesheim. 4 Kilometer Stau, 7 Minuten plus. Die A3 Köln-Oberhausen, da steht ihr zwischen Leverkusen-Opladen und dem Dreieck Langenfeld im Stau, 2 Kilometer lang, 21 Minuten plus. Die A3 Köln-Oberhausen zwischen Duisburg-Wedau und Oberhausen-Lierich, 2 Kilometer Stau, 7 Minuten. Und die A45 Gießen-Hagen zwischen Lüdenscheid-Nord und Hagen-Süd, 2 Kilometer Stau, 11 Minuten plus. Gute Fahrt!
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4: Hi zusammen an diesem Montag. Die einen sind noch weg, die anderen schon längst wieder zurück aus den Sommerferien. Die 6 Wochen sind fast vorbei. Nächste Woche geht die Schule wieder los. Krass, oder? Wie schnell das gegangen ist. Also, falls ihr noch frei habt, genießt die letzten Tage und ansonsten kommt gut in die neue Arbeitswoche mit uns. Das hier ist Musik für euch von Teddy Swims, Mr. Know-It-All. Und ich bin Laura Potting. Hallo zusammen.

0: Sag mal, Frage, habt ihr bei euch im Bekanntenkreis gerade auch so einen Boom? Gefühlt kaufen sich gerade alle so ein Mountainbike und kacheln dann irgendwo durch die Gegend, oder? Comedian Hannes Höfer hat auch eine Meinung zum Downhill Mountainbike.
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2: Wer Downhill Mountainbike fährt, braucht eigentlich keinen Helm. Ja, wenn du das machst, hast du ja schon den maximalen Nagel im Kopf. Wie schlimm soll's denn noch werden? Durch den Wald kacheln, über Felsen springen und dann mit bis zu 80 Stuckis Bäumen ausweichen. Da bist du bekloppt, aber fully. Ja. Kleiner Mountainbiker-Witz. Ich glaube, selbst mit einem wilden Bären in die Badewanne steigen ist ungefährlicher. Vor allem, früher haben Downhill ja nur so 20-Jährige gemacht, die es nicht besser wussten. Die Alten waren raus, weil für Downhill musste ja erstmal Uphill kommen. Aber dank elektrischer Trampelhilfe trittst du eine steile Schotterpiste mit 25 Sachen und einem Lächeln auf den Lippen hoch. Gut, Knochen brechen kannst du dir meistens eh nicht mehr, weil viele sind ja schon Titanersatzteile. Aber ich sage ehrlich, mir ist das alles zu wild. Wenn Downhill, dann nur mit dem Liegefahrrad. Ist bequemer. Auch der Abtransport ist leichter, wenn sich mal wieder das Schlüsselbein verabschiedet. Also immer dran denken, runter kommen sie alle. Aber mein Tipp, aufhören, bevor was passiert. Wer sein Rad liebt, der schiebt.
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1: Um 11.30 Uhr mit Michael Wessels, guten Tag. Greenpeace geht davon aus, dass der Hitzesommer in Deutschland volkswirtschaftliche Schäden von mindestens 36 Milliarden Euro verursacht hat. Nach Berechnungen der Umweltorganisation kommt die Summe durch Ernteausfälle, Waldbrände und Gesundheitskosten zusammen. Das entspreche knapp 1% des Bruttoinlandsprodukts. Die Zahlen seien unmissverständlich, ein Weiter-so könne man sich schlicht nicht mehr leisten. In Münster bleibt die Wohnungssuche für Studierende schwierig. An vielen Gymnasien in Nordrhein-Westfalen hat es in diesem Jahr zwar keinen Abiturjahrgang gegeben, dennoch sind die Wartelisten für Wohnheimplätze genauso voll wie in den Vorjahren, heißt es beim Studierendenwerk Münster. Auch in diesem Jahr werde das Studierendenwerk wieder 29 Plätze in Notunterkünften bereitstellen. Das könne den Mangel an Wohnraum aber kaum ausgleichen. Die Deutsche Presseagentur berichtet, dass die Lage auch in anderen Studentenstädten in NRW angespannt bleibt. Großer Promi-Auflauf heute wieder auf der Anlage des Golfclubs Münster-Wilkinghege. Zum 14. Mal steigt dort der sogenannte Eagles Krimi Cup, das mittlerweile traditionsreiche Charity-Golf-Turnier von Jan-Josef Liefers und Werner Schulze-Erdl. Den beiden ist es wichtig, Spendengelder für die NCL-Stiftung zu sammeln. Die setzt sich gegen eine Form der Demenz bei Kindern ein. Auf der illustren Gästeliste stehen 280 Namen, unter anderem Komikerlegende Otto Walkes, Fußballspieler Ingo Anderbrügge und Schauspieler Kai Wiesinger. 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Heute bleibt es sonnig und trocken, auch wenn mal ein paar Wolken reinziehen. Dazu erreichen die Temperaturen maximal 22 Grad hier in Münster. Morgen wird es noch mal ein paar Grad wärmer bei weiterhin viel Sonne. Die aktuellen Temperaturen jetzt 17 Grad in Mecklenburg, 18 in Kinderhaus. Der Antenne Münster Verkehr, die Großbaustelle auf dem Schifffahrterdamm, wird heute im Laufe des Tages wieder freigegeben, wohl gegen Mittag. Ab dann ist wieder in beiden Richtungen freie Fahrt. In Amelsbüren ist in dieser Woche die Wiedaustraße gesperrt wegen Bauarbeiten am Kreisverkehr. Die neuesten Blitzer jetzt nur bei Antenne Münster in Bergfidel an der Trautmannsdorfstraße kurz vorm Kanal. An der Umgehungsstraße in beiden Richtungen zwischen Warendorfer und Wolbecker Straße. An der Kanalstraße im Zentrum Nord Höhe Golfplatz, in Rooksel an der Hohenholterstraße Höhe Wortstiege, in Wolbeck an der Münsterstraße Höhe Mühlendamm. Wenn ihr noch etwas seht, Staus, Blitzer, Störungen, immer gerne melden, anrufen oder eine WhatsApp-Sprachnachricht schicken, Münster 28 95 40.
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2: Ey, wisst ihr, was richtig schlimm ist? In ein paar Wochen stehen schon die ersten Weihnachtsmänner aus Schoki in den Regalen. Ist krass, oder? Und falls ihr jetzt sagt, nee, sorry, einfach nee. Bleibt mir fort mit dem Thema, ich habe die Osterhasen noch nicht mal aufgegessen. Tja, dann stellt euch mal vor, ihr würdet das beruflich machen. Schoko-Weihnachtsmänner herstellen. Wir haben mal in einer Firma vorbeigeschaut. Da läuft die Weihnachtsmänner-Produktion gerade schon auf Hochtouren. Hört ihr in einem Viertelstündchen mehr zu hier bei uns.

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0: was?
1: So, Moment, ich brauche jetzt hier mal so ein bisschen passende Musik. Ah. Leute, in exakt 4 Monaten ist Weihnachten, ne? Und alle so, bah! Es sind ja noch Sommerferien, was soll das Thema jetzt? Viel zu früh darüber nachzudenken. Ja, es gibt aber auch Menschen, die müssen da jetzt schon dran denken. Nämlich die Leute, die dafür sorgen, dass wir in ein paar Wochen schon Schoko-Weihnachtsmänner kaufen können. Unser Reporter Stefan Räek war in Bochum beim Ruth Schokoladenwerk. Da ist die Weihnachtsproduktion nämlich seit ein paar Tagen in vollem Gang.
2: Mit Arbeitsuniform, heißt mit Kittel und Haarnetz, geht's jetzt für mich direkt ins Werk. Und überall fließt hier Schokolade. Mir läuft wirklich das Wasser im Mund zusammen. Bei welchem Arbeitsschritt sind Sie hier gerade?
3: Ich bereite jetzt vor, Karamell abzufüllen. Der wird jetzt auf Temperatur gebracht und dann hole ich mir die Hohlkugeln und dann wird Karamelltrüffel abgefüllt.
2: Aha, und da erblicken wir die fertigen Weihnachtsmänner.
4: Da ist schon die erste Armee. Teddy Chris heißt der bei uns. Der wird jetzt verköstigt.
5: Wir müssen ja eine Qualitätskontrolle.
2: Genau, Qualitätskontrolle kommt jetzt. Der erste Schoko-Weihnachtsmann der Saison. Prost.
5: Prost. Kommt die Weihnachtsstimmung langsam bei dir?
2: Die kommt auf jeden Fall auf. Sehr geil. Ist das denn auch eine andere Zusammensetzung?
5: Bei uns nicht. Das soll immer eine gleichbleibende Qualität sein. Und deswegen hat mein Opa schon damals entschieden, in der ersten Generation, alles wird in der gleichen Qualität produziert, egal ob Geschenkartikel oder Genussartikel.
2: Ich kriege hier eine Praline nach der anderen zugesteckt. Eine weihnachtlicher als die andere. Das schmeckt wirklich total nach weihnachtlichen Gewürzen. Das ist jetzt welcher genau?
6: Amaretto.
2: Wenn es denn so in Richtung Weihnachten geht, merkt man denn da auch ein größeres Arbeitspensum?
6: Ja, auf jeden Fall. So August bis Dezember. Aber wir schaffen das im Team ganz gut zusammen und dann geht das ganz gut.
2: Und wenn jetzt so die ersten Weihnachtsprodukte hier über die Fließbänder laufen, bringt das so ein bisschen Weihnachtsstimmung?
7: Ja, eigentlich schon. Also in der Ausbildung hatte ich das damals auch schon, dass man Lebkuchen gemacht hat im August. Also ich könnte auch jetzt schon Weihnachtslieder hören.
8: Wenn man ein bisschen was Weihnachtliches schon vorbereitet, dann kommt man auch schon so ein bisschen in die Stimmung.
2: Und hält die an bis Weihnachten oder ist es dann irgendwann nervig?
8: Also bei mir hält sie auf jeden Fall an.
1: Ich sag's euch, der Stefan ist da nur hingefahren, weil der Schokolade naschen wollte. So sieht's aus. Und wehe, Stefan, du bringst uns nichts mit.
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1: Mit José Nafsiandi. Guten Tag. Ab morgen sollen bei VW die Wochen der Wahrheit beginnen. Für die nächsten Tage sind 9 außerordentliche Betriebsversammlungen angesetzt. Die Konzernspitze will die Mitarbeiter über die Zukunft informieren. Dabei geht es vor allem um den weiteren Stellenabbau und um Werksschließungen. Zehntausende Arbeitsplätze und die Standorte Emden, Hannover, Zwickau und Neckarsulm stehen auf der Kippe. Marc Weiß mit den Details.
2: Die VW-Mitarbeiter haben nach eigenen Angaben in den vergangenen Wochen nicht nur um ihre Jobs gekämpft, sondern vor allem um Informationen. Die Konzernspitze hält sich sehr bedeckt und beschreibt vor allem die Krise, nicht aber die geplanten Reaktionen. Dem Betriebsrat reicht das nicht, deshalb hat die Arbeitnehmervertretung zu Betriebsversammlungen eingeladen, bei denen der Vorstand der Belegschaft Rede und Antwort stehen soll. In internen Umfragen zur Stimmung in der Belegschaft schneidet die Kommunikation der VW-Spitze katastrophal schlecht ab. Leider gilt das laut VW-Chef Blume aber auch für die Verkaufszahlen. Blume sagt, VW verdiene zu wenig, um damit die Zukunft finanzieren zu können. Die bisherigen Einsparungen reichten nicht aus. Als größte Herausforderungen nennt Blume die US-Zölle, den Einbruch des chinesischen Marktes, geopolitische Konflikte wie im Persischen Golf, den immer härteren Wettbewerb in Europa und massive Regulierungen durch die Politik.
1: Und diese Themen sind heute Mittag auch noch wichtig. Die AOK ist gegen die geplante Abschaffung der telefonischen Krankschreibung. AOK-Chefin Reimann sagte der Funke Mediengruppe, gerade bei Infektionswellen sei sie ein gutes Mittel, um Ansteckungen zu vermeiden und medizinisches Personal zu schützen. Während der Corona-Pandemie habe man keine Veränderungen im Krankschreibungsverhalten der Ärzte gesehen. Hinweise auf einen Missbrauch lägen nicht vor. Die EU hat neue Rüstungshilfen für die Ukraine im Wert von 6,1 Milliarden Euro genehmigt. Laut EU-Kommission ist das Geld für Flugabwehrsysteme, Raketen, Munition und Radaranlagen vorgesehen. Das Interesse am klassischen Festnetz geht weiter zurück. Im vergangenen Jahr gab es einen besonders starken Rückgang. Laut Vergleichsportal Verivox hatten im vergangenen Jahr nur 61% der Nutzer Interesse am Festnetz. Im DFB-Pokal wird heute weitergespielt. 3 Fußball-Bundesligisten sind am Abend im Einsatz und kämpfen um den Einzug in die zweite Runde. Der Hamburger SV und der 1. FC Köln sind jeweils bei Drittligisten zu Gast. Der HSV beim SC Verl, die Kölner bei den Würzburger Kickers. Zur gleichen Zeit tritt Zweitligist VfL Wolfsburg beim Regionalligisten VSG als Glienicke an. Abgerundet wird der Pokalabend mit dem Auftritt von FC Schalke 04. Schalke tritt beim Viertligisten Hallescher FC an. Und das waren die Nachrichten mit José Nafsiandi.
3: Das Wetter. Ihr bekommt heute viel Sonne ab, bis zu 24 Grad sind drin. Nachts dann wieder echt kühl, 14 bis 10 Grad nur noch, dazu weiter wenig Wolken und trocken. Und morgen mal Sonne, mal Wolken, vereinzelt Regen, bis 24 Grad.
0: NRW Verkehr.
3: Sorgenkind A57, 2 Sperrungen da im Moment. Die A57 Krefeld-Nimwegen ist zwischen Goch und Kleve nach einem Unfall gesperrt. Im Moment hier aktuell 1 Kilometer Stau, ihr braucht 21 Minuten länger. Und die A57 Krefeld-Köln ist in Höhe Kreuz-Neuss-West ebenfalls gesperrt. Da steht ein brennendes Auto. Aktuell 3 Kilometer Stau. 1 Stunde braucht ihr länger. Jetzt die Staus ab 11 Minuten Zeitverlust. Die A1 Münster-Köln zwischen dem Kreuz Dortmund-Unna und dem Westhofener Kreuz. 5 Kilometer Stau, 20 Minuten plus. Die A3 Köln-Oberhausen zwischen Leverkusen-Opladen und Solingen. 4 Kilometer Stau, 11 Minuten. Und die A33 Brilon-Bielefeld zwischen Bielefeld-Senne und Bielefeld-Zentrum. 3 Kilometer Stau, 11 Minuten plus. Gute Fahrt!
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3: Einen schönen Montag wünsche ich euch. Und während wir alle mit Pansenlähmung 3000 das Mittagessen verarbeiten, wird's hier jetzt Ramontisch. Das ist Bon Jovi und Always. Und mein Name ist Laura Potting.

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0: Das ist schon krass, oder? Wie schnell 6 Wochen Sommerferien einfach rum sind. Nächste Woche geht die Schule wieder los, aber bevor das geschieht, schwelgen wir hier nochmal in Erinnerungen. Wo ging es denn für euch hin in den Urlaub?
1: Ja, Mallorca.
2: Ja, wir waren in einem Wasserpark gewesen, haben den Geburtstag von der Jüngsten gefeiert.
3: Im Aquarium waren wir auch gewesen, sehr richtig, ja.
2: Ja, wo war es noch gut?
4: Im Pool. Der war groß und man konnte viel planschen. Und vom Beckenrand springen.
5: Nach Korfu, Griechenland. Ja, wir haben uns Fahrräder ausgeliehen und sind einmal so die Nordküste entlang gefahren. Und da waren auch so schöne Klippen und so, die wir uns angeguckt haben. Also echt schön.
6: Also unser Leben in Barcelona war sehr kompliziert. Wir haben bis 18, 19 Uhr geschlafen. Und dann sind wir abends nur an den Strand gegangen. Mehr gab es da für uns nicht.
0: Ganz ehrlich, manchmal braucht es ja auch nicht mehr im Urlaub, oder?
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1: Um 12.30 Uhr mit Sophie Seemann. Guten Tag. Der Unternehmer und Milliardär Klaus-Michael Kühne ist im Alter von 89 Jahren gestorben. Das bestätigte der von seiner Familie gegründete Konzern Kühne und Nagel. Kühne hatte das Familienunternehmen ab den 60er Jahren zu einem weltweit führenden Logistikdienstleister im Luft- und Seefrachtverkehr ausgebaut. Zudem gründete er in den 90er Jahren die Kühne Holding, mittels der der Unternehmer in eine ganze Reihe namhafter Konzerne investierte. Sein Vermögen soll wohl an die von ihm gegründete Stiftung gehen. Eine alte Kastanie an der Neubrückenstraße muss morgen gefällt werden. Bei routinemäßigen Kontrollen haben Expertinnen und Experten erhebliche Schäden an dem Baum in Höhe der Apostelkirche festgestellt. Morgen Vormittag werden Fachleute mit Kettensägen anrücken. Während sie zugange sind, werden Fußgängerinnen und Fußgänger und Radfahrende über einen Weg durch die Grünfläche umgeleitet. Am Samstag fällt der Wochenmarkt auf dem Domplatz aus. Grund ist der NRW-Tag, der dieses Wochenende in Münster gefeiert wird. Der Markt findet deshalb im Freilichtmuseum Mühlenhof statt. Dort bieten 15 Händler ihre Ware an, zur gewohnten Marktzeit von 7 bis 14 Uhr. Der Eintritt zum Freilichtmuseum entfällt. Besuchende werden stattdessen um eine Spende gebeten. Übermorgen am Mittwoch ist nochmal regulärer Wochenmarkt auf dem Domplatz. Danach beginnt der Aufbau für die Großveranstaltungen zum NRW-Tag. 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Heute bleibt es beim Sonne-Wolken-Mix trocken, maximal 21 Grad erreichen wir. Morgen dann auch ein Sonne-Wolken-Mix bei maximal 24 Grad und ab abends da, also morgen, da kann es dann regnen. Aktuell sind 19 Grad bei euch im Südviertel und Kinderhaus. Der Antenne Münster Verkehr, die Großbaustelle auf dem Schifffahrterdamm, die wird heute im Laufe des Tages wieder freigegeben, wohl gegen Mittag. Ab dann habt ihr wieder freie Fahrt und in Amelsbüren ist diese Woche die Wiedaustraße gesperrt wegen Arbeiten am Kreisel. Die neuesten Blitzer nur bei Antenne Münster, Gievenbeck, Mendelstraße beim Parkplatz, Bergfidel, Trautmannsdorfstraße kurz vor dem Kanal, B51, Umgehungsstraße in beide Richtungen zwischen Warendorfer Straße und Wolbecker Straße, Zentrum Nord, Kanalstraße beim Golfplatz, Ruxe, Hohenholter Straße, Höhe Wortstiege und Münster Nord am Burlo beim Fahrradladen. Wenn ihr noch was seht, Staus oder Zerstörung, meldet sie mal gern. Ruft einfach an oder schickt eine WhatsApp an die Münster 28 95 40. Gute und vor allem sichere Fahrt euch.
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2: Einen schönen guten Mittag wünsche ich euch an diesem Montag und ich habe für euch jetzt den besten Filmsong 2026 ausgezeichnet mit einem Oscar. Ein Grammy hat er auch noch bekommen und einen Golden Globe. Hier ist Golden und ich bin Laura Potting. Hallo zusammen.

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0: Ganz ehrlich, so ein Konzert, ne? Das hat ja seinen ganz eigenen Charme. Du siehst irgendwie deine Stars live, du kannst mitsingen, mittanzen. Das ist einfach geil. Und noch krasser ist es, was Carina erlebt hat. Sie hat bei uns beim Ticket Call gewonnen, und zwar VIP-Karten fürs Boss Hoss Konzert beim Kunstrasen in Bonn mit allem drum und dran. Und tatsächlich mit mehr als zuerst erwartet, Kollegin Katrin Teske aus der Musikredaktion hat sie begleitet.
1: Getroffen haben wir uns am Einlass, da haben wir uns erst einmal die schicken VIP-Bändchen abgeholt. Und Carina und ihre Schwester Melanie waren schon sehr gespannt und hatten eine genaue Wunschvorstellung vom Abend.
2: Natürlich die von nah zu sehen, das wäre halt total cool. Und ich hoffe, dass das Essen gut ist.
1: Und genau diese Kombination, die haben sie bekommen. Carina und Melanie hatten total Glück. Sie durften mit uns ins Backstage und The Boss Hoss treffen.
2: Ich bin gerade völlig geflasht. Sowas habe ich noch nie erlebt und kann mir noch gar nicht vorstellen, die echt zu treffen.
1: Die Aufregung war ganz groß. Tourbusse, die Bühne von hinten, der Catering-Bereich der Stars. Es gab so viel zu sehen, aber das Highlight war natürlich dieser Moment.
3: Hallo, willkommen.
2: Hi.
1: Hallo. Elek und Sascha von The Boss Hoss persönlich zu treffen.
2: Ich bin völlig überwältigt. Oh mein Gott, ich kann die Tattoos im Detail sehen.
1: Das hat die Vorfreude auf das Konzert natürlich noch größer gemacht, aber nicht nur unsere Gewinnerin haben sich dann darauf gefreut. Elek meinte das hier.
4: Also wir sind sehr gerne hier, ich glaube das dritte oder vierte Mal, ich weiß nicht genau. Und es ist immer wieder wunderschön, weil es eine tolle Location ist, super gelegen im Park hier am Rhein, und die Bühne ist grandios, die Bedingungen von den Veranstaltern her sind top.
1: Und Top-Bedingungen nach einem Top-Treffen schaffen natürlich ein Megakonzert. The Boss Hoss haben 21 Lieder gerockt, mitsamt Pyrotechnik, Konfettikanonen, einem Handylichtermeer bei Jolene, tollen Fan-Momenten. Es war sogar ein Fan extra aus Amerika, aus Idaho angereist. Überall waren Cowboy-Hüte, Cowboy-Boots, Holzfällerhemden. Es hat sich ein bisschen wie ein Konzert im Wilden Westen angefühlt. Und das abgerundet mit leckeren Drinks und Snacks, ein totales Highlight.
2: Das war fantastisch, absolut großartig und super Event. Auch dieser VIP-Bereich, sowas habe ich noch nie erlebt.
1: Also Fazit, gutes Konzert, super schönes, spontanes Treffen mit The Boss Hoss und ein Abend, den man einfach wiederholen will.
0: Ach schön, ja, so muss das sein. So, und wir hören The Boss Hoss jetzt natürlich auch nochmal. Hier ist für euch Don't Gimme That.
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1: Mit Malte Albrecht. Guten Tag. Ob jetzt in der Mittagspause oder später nach Feierabend, wer im Café oder Restaurant mit Karte zahlen will, bekommt immer öfter Trinkgeldempfehlungen auf dem Kartenlesegerät angezeigt. Verbraucherschützer kritisieren das jetzt. Sie sagen, Kunden könnten durch die Geräte beeinflusst werden. Thorsten Aldolfs aus dem News-Team. Was genau stört denn die Verbraucherschützer?
2: Sie sagen, wenn man an der Kasse steht und das Terminal Werte wie 7, 10 oder 20% anzeigt, dann könne das Kunden schon mal unter Druck setzen. Manche Geräte könnten uns bei diesen Trinkgeldentscheidungen dann zu Summen drängen, die wir vielleicht gar nicht zahlen wollen, sagt die Chefin des Bundesverbandes der Verbraucherzentralen POP. Sie kritisiert, dass die Auswahlfelder für hohe Trinkgeldbeträge oft viel größer oder bunter gestaltet seien als der Button für kein Trinkgeld. Die Verbraucherschützer fordern deshalb, dass wir an solchen Kassensystemen jederzeit absolut frei entscheiden können und die Möglichkeit, nichts zu zahlen oder einen selbstgewählten Betrag zu geben, genauso leicht zu finden sein muss wie die vorgegebenen Trinkgeldfelder.
1: Was sagen die Gastronomen und die Gewerkschaft zu diesem digitalen Trinkgeldtrend?
2: Ja, die Branche sieht das Ganze eher als praktischen Service, weil immer mehr von uns bargeldlos mit Handy oder Karte bezahlen. Der Hotel- und Gaststättenverband sagt aber auch, dass ein Trinkgeld natürlich immer ein freiwilliges Dankeschön bleibt und jeder Gast selbst entscheidet, ob und wie viel er geben möchte. Die Gewerkschaft NGG sieht in den digitalen Funktionen einen Vorteil für das Personal. Dort heißt es, oft gäbe es für die Beschäftigten gar kein Trinkgeld, wenn mit der Karte oder dem Smartphone bezahlt wird. Entscheidend sei aber, dass das Geld auch wirklich transparent bei den Beschäftigten ankomme und das System nicht zur Manipulation genutzt werde, so die Gewerkschaft. Sie sagt auch ganz klar, das Trinkgeld ist zwar ein schönes Zeichen für guten Service, die Arbeit müsse aber in erster Linie vom Arbeitgeber fair bezahlt werden.
1: Danke, Thorsten. Und das sind weitere Themen. Die SPD lobt den Kurswechsel von Gesundheitsminister Linnemann bei pflegenden Angehörigen. Es sei ein wichtiger Schritt, auf die geplante Kürzung bei Rentenansprüchen um 30% zu verzichten, sagte der gesundheitspolitische Sprecher der SPD-Bundestagsfraktion Pantazis. Jetzt braucht es aber eine verbindliche Regelung zur Gegenfinanzierung. Beschäftigte von VW werfen dem Konzernvorstand eine desaströse Kommunikation vor. Die Mitarbeitenden und ihre Familien seien verunsichert und verängstigt, heißt es in einem Schreiben des Gesamtbetriebsrats im Intranet, das der AfP vorliegt. Konzernchef Blume hatte erst von weltweit etwa 50.000 Stellen gesprochen, die abgebaut werden könnten. Später sagte er dann, dass er keine feste Zielgröße. Viele ChatGPT-Nutzer bekommen seit heute Werbung angezeigt. Betroffen sind in Deutschland und anderen europäischen Ländern alle, die die kostenlose Version oder den günstigsten Bezahltarif Go verwenden. Der US-Betreiber OpenAI hatte diesen Schritt schon vor einigen Tagen angekündigt. Demnach erscheinen die Anzeigen unter den Antworten und werden als gesponsert gekennzeichnet. Laut OpenAI haben Anzeigenkunden keinen Einfluss auf die Antworten des Chatbots. OpenAI sucht schon länger nach Wegen, mit dem Dienst Geld zu verdienen. In den USA gibt es solche Werbung schon seit Anfang des Jahres. Und das waren die Nachrichten mit Malte Albrecht.
3: Das Wetter. Das sieht heute echt schön aus. Heiter, nur leicht bewölkt. Viel Sonne dabei, kein Regen bei angenehmen 24 Grad maximal. Morgen ähnlich warm wie heute. Dazu mehr Wolken, aber nur stellenweise Regen.
4: NRW Verkehr.
3: Die A57 Krefeld-Nimwegen ist immer noch gesperrt nach einem Unfall zwischen Goch und Kleve. Hier im Moment 1 Kilometer Stau und 8 Minuten plus. Jetzt die längeren Staus und zwar ab 13 Minuten Zeitverlust. Die A1 Münster-Dortmund zwischen Hamburg-Umwerne und Hamburg-Kamen 1 Kilometer Stau. Ihr braucht hier 13 Minuten länger. Die A1 Münster-Köln zwischen dem Kreuz Dortmund-Unna und dem Westhofener Kreuz 5 Kilometer Stau, 17 Minuten. Die A3 Köln-Oberhausen zwischen Duisburg-Wedau und Oberhausen-Lierich 3 Kilometer Stau, 13 Minuten plus. Und die A43 Wuppertal-Recklinghausen zwischen dem Kreuz Bochum und Herne-Eickel. 3 Kilometer Stau, 18 Minuten Zeitverlust. Gute Fahrt!
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3: Habt ihr schon gesehen, der Haaland hat die Haare kurz. Hat sich seine blonde Mähne abgeschnitten, beziehungsweise das abschneiden lassen. Und das Internet rastet aus und es ist wirklich krass, ne? Die Welt dreht sich ja trotzdem einfach weiter. Verrückt. Laura Potting hier, hallo zusammen.

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0: Nächste Woche ist es soweit. Da geht für die i-Dötzchen bei uns im Land der Ernst des Lebens los, das Schulleben. Und in diesem Jahr gibt es neben der Schultüte auch irgendwie gewissermaßen auch eine Wundertüte. Denn ab der kommenden Schulzeit haben die Erstklässler einen Rechtsanspruch auf Ganztagsbetreuung. Der Betreuungsanspruch wird dann nach und nach erweitert, auch auf andere Grundschulklassen. Und darüber gibt es gerade heftigen Zoff. Einige Kommunen prüfen sogar eine Verfassungsklage gegen den Bund. Es geht da um die Finanzierung der Betreuung. Thorsten Ortmann aus dem News-Team. Was bringt die Länder denn jetzt genau auf die Palme?
1: Ja, es geht wie so oft ums Geld. Der Bund hat den Rechtsanspruch auf Ganztagsbetreuung für Grundschüler beschlossen, lässt die Kommunen bei den Kosten aber im Stich, sagen sie. Und das Geld reicht aktuell nicht, um ein vernünftiges Ganztagsangebot vor Ort zu organisieren, sagt Ayla Çelik, Landesvorsitzende der Bildungsgewerkschaft GEW in NRW.
2: Der Bund darf die Verantwortung jetzt nicht einfach an Länder und Kommunen weiterreichen. Wer bestellt, der bezahlt. Wir brauchen eine verlässliche Beteiligung des Bundes, eine Fachkräfteoffensive.
1: Dabei wird das Ganztagsangebot immer beliebter. Im vergangenen Jahr hatten es 68% der Erstklässler in NRW in Anspruch genommen.
0: Okay, aber heißt das, die Kids werden dann ab nächster Woche bloß, sagen wir mal, verwahrt, anstatt irgendwie vernünftig betreut oder wie?
1: Ja, das ist eben genau die Wundertüte. Der Rechtsanspruch umfasst grundsätzlich 40 betreute Wochenstunden, Unterrichtszeit inklusive. Aber es gibt keine festgelegten Qualitätsstandards, wie die Betreuung denn genau aussehen soll. Und das kritisierte Ayla Çelik von der GEW auch.
2: Und da haben wir als Bildungsgewerkschaft große Sorgen. Es fehlen Fachkräfte, es fehlen geeignete Räume. Gleichzeitig gibt es weder verbindliche pädagogische Qualitätsstandards noch flächendeckend tarifliche Beschäftigungsverhältnisse. Und unter diesen Umständen besteht die Gefahr, dass Kinder zwar einen Platz bekommen, aber keinen pädagogisch wertvollen Ganztag.
1: Ja, und dann befürchtet die Gewerkschaft eben auch Betreuung nach Kassenlage der Kommunen. Also je klammer sie ist, desto schlechter das Betreuungsangebot. Und das wäre in vielen klammen Kommunen ein besonderes Problem, weil dort eh schon viele arme Familien wohnen, die besonders gefördert werden müssten, so die GEW.
0: Es gibt Streit um die Ganztagsbetreuungsmöglichkeit der Erstklässler. Die startet ab kommender Woche. Es gibt aber noch viele Unklarheiten. Thorsten Ortmann war das mit den Infos. Danke dir.
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1: Um 13.30 Uhr mit Sophie Seemann. Guten Tag. Unter Leitung von Parteichef und Bundeskanzler Friedrich Merz ist in Berlin die CDU-Spitze zu ihrem ersten regulären Treffen nach der Sommerpause zusammengekommen. Themen dürften neben dem Personalumbau vom Juli auch die morgen beginnende Kabinettsklausur und die Landtagswahlen im September sein. Eine alte Kastanie an der Neubrückenstraße muss morgen gefällt werden. Bei routinemäßigen Kontrollen haben Expertinnen und Experten erhebliche Schäden an dem Baum in Höhe der Apostelkirche festgestellt. Morgen Vormittag werden Fachleute mit Kettensägen anrücken. Während sie zugange sind, werden Fußgängerinnen und Fußgänger und Radfahrende über einen Weg durch die Grünfläche umgeleitet. Am Samstag fällt der Wochenmarkt auf dem Domplatz aus. Grund ist der NRW-Tag, der dieses Wochenende in Münster gefeiert wird. Der Markt findet deshalb im Freilichtmuseum Mühlenhof statt. Dort bieten 15 Händlerinnen und Händler ihre Ware an, zur gewohnten Marktzeit von 7 bis 14 Uhr. Der Eintritt zum Freilichtmuseum entfällt. Besuchende werden stattdessen um eine Spende gebeten. Übermorgen, am Mittwoch, ist nochmal der reguläre Wochenmarkt auf dem Domplatz. Danach beginnt der Aufbau für die Großveranstaltung zum NRW-Tag. 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Im Verlauf der Woche wird es allmählich wärmer. Heute bleibt es beim Sonne-Wolken-Mix trocken bei maximal 21 Grad und morgen auch ein Sonne-Wolken-Mix bei maximal 24 Grad. Ab abends da kann es regnen und aktuell sind 19 Grad bei euch in Rumhorst und Bergfidel. Der Antenne Münster Verkehr, die Großbaustelle auf dem Schifffahrterdamm, wird heute im Laufe des Tages wieder freigegeben. Ab dann habt ihr Freifahrt. In Ammelsbüren ist diese Woche die Wiedaustraße gesperrt wegen Arbeiten am Kreisel. Die neuesten Blitzer nur bei Antenne Münster, Gievenbeck, Mendelstraße beim Parkplatz, Bergfidel, Trautmannsdorfstraße kurz vor dem Kanal, B51, Umgehungsstraße in beide Richtungen zwischen Warendorfer und Wolbecker Straße, Zentrum Nord, Kanalstraße beim Golfplatz, Ruxel, Hohenhäuter Straße, Höhe Wortstiege und Münster Nord am Burlo beim Fahrradladen. Wenn ihr noch was seht, Staus, Blitzer, Störung, meldet sie mal gern, ruft einfach an oder schickt eine WhatsApp an Münster 28 95 40. Gute und sichere Fahrt euch.
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2: Wo ist eigentlich die Zeit geblieben, bitte? Eine Woche Sommerferien, nur noch ein bisschen mehr als eine Woche und dann geht die Schule wieder los. Und falls ihr sagt, gut, mir egal, ich musste eh arbeiten. Ja, aber was sagt ihr denn dann zu dieser Tatsache? In 4 Monaten ist auch schon Weihnachten. Oh Gott, Laura Potting hier. Zeit geht wie

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0: Es ist schon irgendwie die härteste Woche in den Sommerferien, oder? Also für die Kiddies, weil irgendwie das Ende der Sommerferien unaufhaltsam auf sie zurast. Für die Eltern, weil ja, die Kiddies müssen ja auch so langsam wieder in so einen normalen Schlafrhythmus kommen, ein bisschen früher ins Bett und so. Naja, die Schüler in Bayern, die lachen sich ins Fäustchen, bei denen hat noch nicht mal der erste Erholungseffekt eingesetzt. Die haben ja später Ferien. Aber tröstet euch, ihr habt einen starken Mann an eurer Seite.
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3: Ja, nee, ist klar.
4: So. Wie stehen wir denn da? So sommertechnisch meine ich. Der ein oder andere ist gerade froh, dass er die Gummistiefel doch noch nicht in die gelbe Tonne geworfen hat. Und wo man in Niedersachsen, Hamburg und in Hessen und so weiter sagt, gut, dass die Saublagen wieder in die Schule müssen und die Lehrer mal wieder aus der Toskana zurückkommen. Ja, und da sagt man in NRW ganz entspannt, ja, wir haben ja noch gut 2 Wochen Ferien. Also offiziell eine, aber in der ersten Woche werden eh nur Filme geguckt, von denen, die da schon hingehen. Ja, und das ist doch auch gemein, wenn man in Dortmund wohnt und seinen Kindern erklären muss, dass die in Bayern gerade in der ersten Halbzeit der Ferien sind und erst Mitte September wieder in die neue Saison einsteigen. Da ist er wieder, dieser verdammte Bayern-Dusel. Warum ist das eigentlich so, dass die Bayern jedes Jahr als letztes in die Ferien gehen? Ganz einfach, wegen der traditionellen Heuernte. Das ist kein Witz, das ist der offizielle Grund. Weil nämlich der Karl, der Ferdinand, der Xaver, der Alois und die Zenzi in den Ferien alle Urlaub auf dem Bauernhof machen, um Trecker zu fahren und die Wiese zu mähen. Ja, nee, ist klar. Ey, das ist doch alles Blödsinn und Quatsch, ey. Als wenn da in Bayern noch irgendeiner mit der Sense auf die Arm geht und Heu schneidet. Das wird doch seit 10 Jahren schon von selbstfahrenden Mähdreschern und Drohnen erledigt. Ich meine, wir reden über Bayern. Das fortschrittlichste Bundesland der Welt. Die machen doch sogar die Brezen und den Leberkäse schon lange mit der KI. Es gibt nur einen vernünftigen Grund, warum die Ferien in Bayern immer bis weit in den September gehen. Man möchte einfach, dass Eltern, Lehrer, Hausmeister und teilweise auch die Schüler fit und leistungsstark zum Oktoberfest wieder da sind. Quasi ein nahtloser Übergang vom Chianti zum Bockbier.
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1: Mit Malte Albrecht, guten Tag. Der Streit um den Rechtsanspruch auf eine Ganztagsbetreuung für Grundschulkinder geht weiter. Mehrere Kommunen prüfen eine Verfassungsklage. Die Bundesregierung hatte das Betreuungsangebot beschlossen. Die Kommunen sagen, der Bund beteilige sich aber nicht ausreichend an den Kosten. Eine erste Klage von 15 NRW-Kommunen vor dem Verwaltungsgericht Düsseldorf hatte keinen Erfolg, da sich das Gericht dafür nicht zuständig sieht. Der Städtetag prüft deshalb jetzt den Gang nach Karlsruhe. Die Gewerkschaft Erziehung und Wissenschaft lobte den Plan. Man habe gar keine andere Wahl, sagte GEW-Landeschefin Celik im Interview bei uns.
2: Aus meiner Sicht ist es völlig nachvollziehbar, dass die Kommunen diesen Weg der Klage prüfen. Der Bund schafft einen Rechtsanspruch, aber vor Ort müssen Städte und Gemeinden ihn umsetzen und einen erheblichen Teil der Kosten tragen. Die Landesregierung verspricht ein Ausführungsgesetz dazu mit klaren Mindeststandards und liefert nicht. Ich würde sagen, das ist keine gute Ausgangslage. Bund und Land müssen dafür sorgen, dass die Kommunen mit dieser Aufgabe finanziell nicht alleingelassen werden.
1: Ein weiteres Problem ist laut GEW die Qualität einer Ganztagsbetreuung. Selbst wenn man Plätze zur Verfügung stellen könnte, sei die Qualität der Betreuung Stand heute nicht gut. Es fehle vor allem an Personal und verbindlichen Qualitätsstandards, sagte Celik. Und das sind weitere Themen. Auf einer Autobahn in den Niederlanden ist ein Reisebus mit zwei Schulklassen aus Schleswig-Holstein verunglückt. Nach Angaben der Polizei wurden 8 Menschen verletzt, einige von ihnen schwer. Der Bus war am frühen Morgen mit einem Kleintransporter zusammengestoßen und anschließend umgekippt. Die USA haben ein für September geplantes großes Militärmanöver mit Südkorea abgesagt. Das teilte die südkoreanische Marine mit. Die US-Armee habe ihre Absage damit begründet, dass wegen der Lage im Nahen Osten nicht genug Truppen zur Verfügung stehen. Eigentlich üben südkoreanische und US-amerikanische Soldaten seit Jahren gemeinsam, einen nordkoreanischen Angriff abzuwehren. In Deutschland wird immer weniger übers Festnetz telefoniert. Das zeigt eine Umfrage des Portals Verivox. Demnach gaben im vergangenen Jahr nur noch 61% der Menschen an, gelegentlich das Festnetz zu nutzen. Im Jahr davor waren es noch 71%. Besonders stark sei die Festnetznutzung bei Menschen unter 29 Jahren zurückgegangen, heißt es. Die erste Runde im DFB-Pokal ist noch nicht zu Ende. Heute Abend gibt es noch einmal 4 Partien. Unter anderem müssen 2 Traditionsclubs aus NRW antreten. Aus der Sportredaktion Udo Kreuer.
3: Beide spielen in der Bundesliga und beide haben den DFB-Pokal schon in der Vereinsvitrine stehen. Die beiden Traditionsclubs, der 1. FC Köln und Schalke 04, sind heute aber erst einmal in der ersten Pokalrunde gefordert. Die Kölner müssen da bei den Würzburger Kickers auflaufen. Und bei Schalke 04 fiebert man nach dem Aufstieg dem Ligastart entgegen. Ein Pokalerfolg heute beim Hallischer FC aus der Regionalliga würde die Stimmung noch einmal steigern. Der SC Verl aus Liga 3 ist der 3. NRW-Club, der heute gefordert ist. Sie haben es zum ersten Mal in der Vereinsgeschichte mit dem Hamburger SV zu tun.
1: Und das waren die Nachrichten mit Malte Albrecht.
4: Das Antenne Münster Wetter bietet nach dem Kaltstart heute Morgen noch viel Luft nach oben, was die Temperaturen angeht. 21 Grad sollten wir heute noch schaffen. Und später verziehen sich auch die Wolken. Das wird dann noch ganz hübsch draußen. 18 Grad sind jetzt in Gievenbeck und in Gremmendorf. Der Antenne Münster Verkehr, da rollt es soweit. Gute Fahrt. Aber der Schifffahrter Damm, der ist noch gesperrt in Höhe Sudmühle. So gegen 15 Uhr soll es da dann endlich losgehen. Die aktuellen Blitzer nur bei Antenne Münster. Geblitzt wird an der Straße Rumler, beide Richtungen im Wäldchen, in der 70er-Zone. Dann in Gievenbeck an der Mendelstraße beim Parkplatz steht ein Blitzer. An der Lottenheide, an der Trautmannsdorfstraße, kurz vor der Kanalbrücke. In St. Mauritz an der Umgehungsstraße, beide Richtungen zwischen Warendorfer und Wolbecker Straße wird geblitzt. Hier um die Ecke, Zentrum Nord, an der Kanalstraße bei der ehemaligen Gärtnerei steht einer. Dann auch in dieser Woche wieder an der Hohenholterstraße in Höhe Wortstiegel zwischen Ruxel und Schonebeck. Und in Kinderhaus wird geblitzt am Burloh beim Fahrradladen. Und wenn ihr noch welche seht, eben anrufen, WhatsApp schicken. Münster 28 95 40 ist die Nummer. Danke.
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4: Am Montagnachmittag auf geht's in die letzte komplette Ferienwoche. Wo ist die Zeit der Sommerferien nur wieder abgeblieben? Wo ist sie nur wieder hin? Langeweile gibt's aber nicht. Ist ja weiterhin sehr viel los bei uns, beschäftigt uns auch heute Nachmittag hier bei Antenne Münster mit Matze Kamps.

0: Ja, so rockt der Montagnachmittag. Die letzte Ferienwoche läuft, bietet zum Abschluss mal eben so ganz einfach das wohl größte Ding in diesem Jahr in der Stadt.
1: Auf jeden Fall tolle Stimmung.
2: Münster mittendrin!
1: Mega!
0: Ja, Münster mittendrin, das Stadtfest läuft am Wochenende und der NRW-Tag ist auch noch und jeden Tag wächst die Vorfreude drauf und auch so ein bisschen die Aufregung hier bei uns. Ein Highlight ist dann am Sonntag auf der großen Antenne Münsterbühne auf dem Domplatz das Comedy Camp XXL mit den Comedy-Größen, die ihr hier aus dem Programm kennt. Die werden dort für Stimmung sorgen. Lisa Feller aus Münster, für sie ist es hier ein Heimspiel und sie geht jetzt schon steil. Dabei ist sie eigentlich im Urlaub, aber sie kann es wirklich kaum erwarten.
3: Hallo ihr lieben Hörerinnen und Hörer von Antenne Münster. Am Sonntag bin ich zusammen mit Hannes Höfer, Jürgen Bangert und Atze Schröder auf dem Domplatz und wir werden abends eine richtig coole Comedy-Show machen und das ist für mich natürlich der Knaller. Das ist sowas Besonderes. Ich komme mit dem Fahrrad. Wie geil ist das denn? Wann kann ich schon mal mit dem Fahrrad zum Auftritt fahren? Dann ist das meine Heimatstadt und dann noch vor Dom. Also das wirklich, da kommt ja alles zusammen, was gut ist. Ich freue mich total. Bis Sonntag. Wir sehen uns auf dem Domplatz.
0: Ja, muss man nochmal gesagt haben. Komplette Eskalation. So ist das nämlich. Comedy Camp XXL am Sonntag auf der Antenne Münsterbühne am Domplatz. 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

Ihr hört Justin Timberlake am Montagnachmittag bei eurem Stadtsender Antenne Münster. Und in dieser Woche heißt es ciao, tschüss, auf Wiedersehen, Abschied nehmen. Wir müssen uns in dieser Woche von so manchem verhassten Stau verabschieden. Und das fällt nicht schwer. Heute auf dem Schifffahrter Damm, Höhe Sudmühlenstraße. Dort wurde ja der Anschluss der Umgehungsstraße vorbereitet. Und so wie es jetzt aussieht, soll dort gegen 15 Uhr Feierabend sein. Und dann ist da ja auch noch die Umgehungsstraße selbst in Richtung Autobahn. Die Bauarbeiten in der Spinne werden ja diese Woche auch noch erledigt. Tja, und alles, was noch wichtig ist, das gibt's gleich in 8 Minuten in den Antenne Münster Nachrichten.

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1: Um 14.30 Uhr mit Sophie Seemann. Guten Tag. Heute Vormittag hat es in einer Autowerkstatt in Beckum gebrannt. Zwei Mitarbeitende wurden teils schwer verletzt. Wie es zu dem Brand kommen konnte, ist noch unklar. Zwei Hallen sind komplett ausgebrannt. Mehrere Autos, darunter ein LKW, wurden zerstört. Die Schadenshöhe ist auch noch unklar. Der Bereich rund um die Neubeckener Straße wurde großräumig gesperrt. Die Feuerwehr ist noch damit beschäftigt, die letzten Glutnester zu ersticken. Eine alte Kastanie an der Neubrückenstraße hier bei uns in der Innenstadt muss morgen gefällt werden. Bei routinemäßigen Kontrollen haben Experten erhebliche Schäden an dem Baum in Höhe der Apostelkirche festgestellt. Morgen Vormittag werden Fachleute mit Kettensägen anrücken. Während sie zugange sind, werden Fußgänger und Radfahrer über einen Weg durch die Grünfläche umgeleitet. Am Samstag fällt der Wochenmarkt auf dem Domplatz aus. Grund ist der NRW-Tag, der dieses Wochenende in Münster gefeiert wird. Der Markt findet deshalb im Freilichtmuseum Mühlenhof statt. Dort bieten 15 Händler ihre Ware an. Zur gewohnten Marktzeit von 7 bis 14 Uhr. Der Eintritt zum Freilichtmuseum entfällt. Besuchende werden stattdessen um eine Spende gebeten. Übermorgen am Mittwoch ist nochmal regulärer Wochenmarkt auf dem Domplatz. Danach beginnt dann der Aufbau für die Großveranstaltung zum NRW-Tag. 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
2: Das Antenne Münster Wetter wird in Richtung Feierabend immer netter. Es reimt sich ja sogar, das Wetter wird immer nett, aber nicht geplant. Jedenfalls nachher noch 21 Grad und ein bisschen mehr Sonnenschein, als wir heute Vormittag schon hatten. Die Wolken verziehen sich nämlich langsam. Morgen dann 12 bis 23 Grad, vor allem später am Nachmittag zieht es dann aber wieder zu. 19 Grad jetzt in Angelmodde und auch bei euch im Kreuzviertel. Der Antenne Münster Verkehr, da rollt es soweit. Gute Fahrt, aber weiterhin ist der Schifffahrter Damm in Höhe Südmühlenstraße noch gesperrt. Gegen 15 Uhr soll dort die Sperrung aufgehoben werden. Die aktuellen Blitzer, nur bei Antenne Münster. Weiterhin jede Menge los bei uns auf den Straßen, was die Blitzer angeht. Da wird geblitzt in Rumla, beide Richtungen in Höhe Wäldchen. Dort gilt Tempo 70. Dann in Gievenbeck steht ein Blitzer an der Mendelstraße beim Parkplatz. An der Lottenheide wird geblitzt, an der Trautmannsdorfstraße, kurz vor der Kanalbrücke. Dann in St. Mauritz steht wieder ein Blitzer in der Baustelle auf der Umgehungsstraße. Beide Richtungen zwischen Warendorfer Straße und Wolbecker Straße. Hier um die Ecke, Zentrum Nord, bei der ehemaligen Gärtnerei wird geblitzt. Dann an der Hohenholter Straße, auch in dieser Woche wieder Höhe Wortstiege zwischen Ruxel und Schonebeck. Und im Kinderhaus am Burloh beim Fahrradladen, auch da steht einer. Und wenn ihr noch welche seht, schnell her damit, anrufen bitte oder WhatsApp schicken. Münster 28 95 40. Danke.
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2: Ja, die Toten Hosen aus Düsseldorf, schon ein Phänomen. Unkaputtbare Punkband, ziehen gerade wieder die Massen an, sind ja auch gerade noch mal auf großer Tour. Und eigentlich sind alle Tickets schon weg. Ja, mit uns könnt ihr die Hosen aber noch mal erleben. Und das sogar ganz exklusiv in einem kleineren Rahmen in Dortmund. Anfang Dezember ist das. Die Band spielt für die Aktion Lichtblicke, unsere Aktion für Familien in NRW, denen es nicht so gut geht. Die Tickets für dieses exklusive Radiokonzert gibt es nirgendwo zu kaufen, sondern nur bei uns zu gewinnen. Darüber reden wir gleich noch mal ganz kurz hier bei Antenne Münster mit Marze Kamps.

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0: Monopoly Bright. So, gerade eben kam für uns die Bestätigung, dass der Schifffahrter Damm, die Baustelle dort Höhe Südmühlenstraße, wieder freigegeben ist. Und damit entfallen jetzt erstmal wieder die lästigen Umleitungen. Gerade eben, wie gesagt, kam die Bestätigung dafür. Hallo bei Antenne Münster am Montagnachmittag. Seit 27 Jahren helfen wir ja jetzt schon mit unserer Aktion Lichtblicke Familien in NRW, denen es nicht so gut geht. Und das ist jetzt die nächste gute Nachricht. Dieses Jahr helfen die Toten Hosen mit.
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0: 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Tage wie diese zum Beispiel, kennt ihr, ne? Sollte zum Beispiel eigentlich niemals veröffentlicht werden. Ist eher ein purer Zufall gewesen.
2: Ich habe das einer Bekannten vorgespielt, um mal so herauszubekommen, was sie zu unseren neuen Sachen sagt, und wollte dieses Lied explizit gar nicht mehr vorspielen, weil es eigentlich bei uns schon durch den Rost gegangen war, also abgelehnt war in der Band. Bin aber zufällig auf Toilette gewesen und das Band lief durch und dieses Lied ging also los und diese Freundin sagte dann, ey, Moment mal, also diese Melodie hier, das ist ja wohl mit Abstand die beste von allen.
0: Ja, so ist das. Man ist gerade mal eben für kleine Jungs und schon, zack, hast du einen Superhit. Und so ist es dann auch einer der großen Hits bei der Fußball-WM 2014 geworden und auch einer der größten Hosenhits aller Zeiten. So viele Erinnerungen haben wir alle wahrscheinlich auch an diesen Song. 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
1: Mit Malte Albrecht. Guten Tag. Viele Rauchmelder in Wohnungen und Häusern in NRW sind in die Jahre gekommen. Weil sie nicht ewig halten, müssen sie von Zeit zu Zeit ausgetauscht werden. Thorsten Adolfs aus dem News-Team, warum müssen ausgerechnet jetzt so viele Rauchmelder in NRW raus?
2: Weil vor genau 10 Jahren, Ende 2016, fast alle Wohnungen in NRW mit solchen Rauchmeldern ausgestattet werden mussten. Viele haben damals Geräte mit einer fest eingebauten Batterie gekauft und diese Batterien geben jetzt nach und nach den Geist auf. Das ist auch gut so, sagt der Verband Haus und Grund. Nicht nur die Batterie werde nach 10 Jahren schwächer, sondern auch die Technik im Inneren des Rauchmelders altere und verschmutze. Deshalb sei bei vielen Geräten ein einfacher Batteriewechsel oft gar nicht möglich und auch nicht sinnvoll.
1: Wer kümmert sich um den Austausch? Was müssen wir da beachten?
2: Diejenigen, die zur Miete wohnen, müssen gar nichts machen. Für den Austausch ist der Vermieter zuständig. Das heißt, er muss die alten Melder auf seine Kosten ersetzen. Man muss dann halt nur den Handwerkern den Zugang zur Wohnung ermöglichen, wenn die Geräte durch eine Firma ausgetauscht werden. Und wer Eigentümer ist oder in den eigenen 4 Wänden lebt, der ist natürlich selbst für den Austausch verantwortlich. Wichtig ist, beim Kauf darauf zu achten, dass die neuen Geräte ein CE-Zeichen haben und die geltenden Normen erfüllen. Übrigens, wer unsicher ist, ob der Rauchmelder überhaupt noch funktioniert, der kann das mit einem Knopfdruck am Gerät testen. Ertönt dann kein lautes Signal, ist es Zeit für einen Wechsel.
1: Dankeschön, Thorsten. Und das sind weitere Themen heute Nachmittag. Unionsfraktionschef Frei sieht die schwarz-rote Koalition vor einem arbeitsreichen Herbst. Viele Gesetzesvorhaben müssten bis Jahresende umgesetzt werden, sagte Frei vor einer CDU-Präsidiumssitzung in Berlin. Bei der Kabinettsklausur morgen und übermorgen soll es vor allem um die Wettbewerbsfähigkeit gehen, hieß es aus Teilnehmerkreisen. Die Weltmeere haben einen neuen Wärmerekord erreicht. Am Samstag lag die weltweite Durchschnittstemperatur an den Meeresoberflächen bei 21,1 Grad. Das sei der höchste Wert seit Beginn der Messungen vor fast 50 Jahren, meldet der EU-Klimadienst Copernicus. Die Experten warnen, je wärmer die Ozeane sind, desto größer sei das Risiko für Extremwetter. In China ruft Tesla fast 3 Millionen Autos zurück. Grund sind die versenkbaren Türgriffe. Sie können dazu führen, dass sich Autotüren bei einem Stromausfall nach einem Unfall nur schwer öffnen lassen. Auch 8 chinesische Hersteller rufen deshalb zig Autos zurück. Die mechanischen Notentriegelungen sollen nun besser gekennzeichnet werden. Gegen Herbert Grönemeyer wird es keine Ermittlungen geben. Das hat die Staatsanwaltschaft Dortmund nach 2 Strafanzeigen entschieden. Anlass war ein Konzert im Februar, bei dem sich Grönemeyer gegen Rechtsextremismus positioniert hatte. Die Anzeigen hatten ihm unter anderem Volksverhetzung vorgeworfen, weil er alle Mitglieder und Wähler der AfD rechte Ratten genannt haben soll. Die Auswertung eines Tonmitschnitts bestätigte zwar, dass Grönemeyer von rechten Ratten und Rassisten sprach, einen direkten Bezug zur AfD bestehe aber nicht, teilte die Staatsanwaltschaft mit. Demnach richtete sich die Aussage allgemein gegen Rechte. Deshalb sieht die Behörde keinen Anfangsverdacht. Und das waren die Nachrichten mit Malte Albrecht.
3: Das Antenne Münster Wetter, ja, das kann noch ein kleines bisschen besser werden, wird's auch noch. Und das geht in dieser Woche auch noch richtig nach oben mit den Temperaturen. Also so kalt wie heute Morgen wird's in den kommenden Morgenden nicht mehr werden. 21 Grad schaffen wir heute noch, weil sich die Wolken immer mehr verziehen, der Wind ein bisschen nachlässt. 19 Grad sind jetzt in Hiltrup und in Handorf. Der Antenne Münster Verkehr, der rollt soweit, gute Fahrt und seit kurz nach 2:30 ist auch der Schifffahrter Damm in Höhe Submühlenstraße wieder frei. Straßen NRW hat uns das gerade eben nochmal bestätigt. Die aktuellen Blitzer, nur bei Antenne Münster. Geblitzt wird an der Straße Rummler, beide Richtungen beim Wäldchen in der 70er-Zone. Dann an der Loddenheide steht ein Blitzer, an der Trautmannsdorfstraße, kurz vor der Kanalbrücke. In St. Mauritz steht ein Blitzer in der Baustelle der Umgehungsstraße, beide Richtungen, und zwar auf dem Abschnitt zwischen Warendorfer Straße und Wollbecker Straße. Dann hier um die Ecke beim Zentrum Nord an der Kanalstraße bei der ehemaligen Gärtnerei wird geblitzt und an der Hohenholter Straße, an der Wortstiege zwischen Ruxel und Schonebeck, auch dort steht einer. Und wenn ihr noch welche seht, dann eben noch mal schnell informieren, bitte anrufen oder schickt einfach eine WhatsApp-Sprachnachricht dazu. Münster 28 95 40 ist die Nummer. Danke.
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3: Am Montagnachmittag Antenne Münster hier mit Matze Kamps. Ich grüße euch.

0: Guten Montagnachmittag, schön, dass ihr dabei seid bei eurem Startsender.
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0: Die letzte komplette Woche der Sommerferien läuft jetzt, damit auch weiterhin das städtische Ferienangebot, also die bewegten Kids in der Sporthalle im Martiniviertel oder auch die Kinderstadt Atlantis im Wienburgpark hier um die Ecke, da können die Kids weiter Gas geben. Und selbst die wichtigen stillen Begleiter der kleinen kommenden Münster nicht zu kurz, nämlich ihre Kuscheltiere. Deren Urlaub kann heute noch starten, noch bis 17.30 Uhr. Können eure Kids ihre Kuscheltiere in der Stadtbücherei abgeben. Bis Freitag sind sie dort in guten Händen, werden fein betüdelt und sind dann zurück mit ein paar Erinnerungsfotos im Gepäck, wie sich das noch so im Urlaub so gehört. Meldet Teddys und Co. einfach kurz vorher an und dann gehen sie in den Urlaub. Dann kann deren Urlaub beginnen. Alles zum Urlaub für Kuscheltiere in der Stadtbücherei gibt's auch nochmal auf unserer Homepage. Klickt einfach antennemünster.de.
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0: Ed Sheeran und Azizam bei uns im besten Mix seit dem vergangenen Jahr von Sam Smith. Da gibt's jetzt ein neues Album. Oh, won't you stay with me? Ach, diese Stimme und Stay kennt ihr natürlich bei uns aus dem besten Mix. Und jetzt am Freitag eben das neue Album, heißt Hazel Eyes. Sanft, nahbar, ruhig. Und das ist eine Platte, die einen wirklich in Gefühlen schwelgen lässt. Voller Wärme. Und alle Songs haben irgendwie so einen eigenen Charakter. Mal ein bisschen mehr Soul und R&B und dann wieder eine Prise Folk und Country. Perfektes Album für alle Romantiker unter uns. Und das war wohl so auch die Idee, hat uns Sam dann persönlich im Interview erzählt.
1: This album is a very romantic album.
2: Es ist ein sehr romantisches Album. Es geht um meine Beziehung. Es geht um Liebe. Es ist wahrscheinlich wirklich mein persönlichstes Album. Über meine aktuelle Beziehung zu schreiben, in der ich sehr glücklich bin und an der ich aber auch noch arbeite, damit zeige ich mich doch schon verletzlich.
0: Sagt Sam Smith. Höhen und Tiefen der Liebe, alles mit dabei, zum Beispiel auch in der Single Constant Companion.
2: Es geht darum, dass man, nachdem man jemanden verziehen hat und sich entscheidet, gemeinsam weiterzumachen und danach komplett und ehrlich zu committen, dass man dann quasi unzertrennlich ist. Nur ihr beide gegen die Welt, bisschen so im Bonnie und Clyde-Sinne.
0: Macht neugierig, ne? Hören wir deshalb auch jetzt rein. Hier ist neu bei uns im besten Mix Sam Smith und Constant Companion.

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1: Um 15.30 Uhr mit Sophie Seemann, guten Tag. Und jetzt ist es endlich soweit. Die Vollsperrung des Schifffahrterdamms zwischen Sudmühlenstraße und Hessenweg ist aufgehoben worden. Das hat uns Straßen-NRW mitgeteilt. Während der Sommerferien wurde eine rund 300 Meter lange Betonschutzwand erstellt und das bestehende Brückenbauwerk grundlegend instand gesetzt. Die Arbeiten sind Teil des Neubaus der B481 und des Ausbaus der B51 zur Ortsumgehung Münster. In den kommenden Wochen werden noch Restarbeiten im Knotenpunkt laufen. Die belasten den Verkehr aber nur minimal, heißt es. Das gesamte Projekt Umgehungsstraße Münster soll im Jahr 2028 abgeschlossen werden. Zwei Männer sollen am Hauptbahnhof in Münster einen 19 Jahre alten Mann geschlagen haben, bis er auf den Boden fiel. Danach sollen sie gegen seinen Kopf getreten haben, teilt die Polizei Münster jetzt mit. Der Angriff passierte in der Nacht zum Samstag auf dem Berliner Platz in der Nähe des Bussteigs C2. Anschließend flüchteten die Männer Richtung Eisenbahnstraße. Der 19-Jährige wurde ins Krankenhaus gebracht. Wer etwas gesehen hat, soll sich bei der Polizei Münster melden. Am Samstag fällt der Wochenmarkt auf dem Domplatz aus. Grund ist der NRW-Tag, der dieses Wochenende in Münster gefeiert wird. Der Markt findet deshalb im Freilichtmuseum Mühlenhof statt. Dort bieten 15 Händler ihre Waren an, zur gewohnten Zeit von 7 bis 14 Uhr. Der Eintritt zum Freilichtmuseum entfällt. Besucher werden stattdessen um eine Spende gebeten. Übermorgen am Mittwoch ist dann der normale Wochenmarkt auf dem Domplatz. Danach beginnt dann der Aufbau für die Großveranstaltung zum NRW. Tag. 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
2: Das Antenne Münster Wetter. Der Himmel über Münster wird immer blauer, die Wolken verziehen sich immer mehr und dadurch wird es auch nett warm noch im Vergleich zu heute Morgen. Da waren ja nur 8 Grad, teilweise 21 Grad schaffen wir nachher noch. Ganz weit sind wir davon nicht entfernt mit den 19 Grad in Sentrup und in Körde. Der Antenne Münster Verkehr, wie gerade eben gehört, der Schifffahrter Damm Höhe Sudmühlenstraße ist wieder freigegeben, sagen Straßen-NRW. Und das freut natürlich alle Leute, die jetzt nicht mehr die lange Umleitung fahren müssen. Und längere Staus gibt es bei uns in Münster im Augenblick nicht. Ein bisschen mehr zähfließenden Verkehr, den gibt es allerdings schon. Und zwar auf der Hammerstraße auswärts hinter der Trautmannsdorfstraße bis nach Hiltrup rein. Der übliche Stau dort um diese Zeit und auch die Warendorfer Straße ist mit dabei, statt auswärts hinter der Umgehungsstraße bis zum Abzweig Handorf. Die aktuellen Blitzer nur bei Antenne Münster. Geblitzt wird in St. Mauritz auf der Umgehungsstraße, beide Richtungen zwischen Warendorfer Straße und Wolbecker Straße in der Baustelle. Dann an der Hohenholter Straße zwischen Ruxel und Schonebeck in Höhe Wortstiege und ein Blitzer steht noch an der Kanalstraße hier um die Ecke am Zentrum Nord bei der ehemaligen Gärtnerei. Und wenn ihr noch welche entdecken solltet, dann seid so nett und ruft eben nochmal an oder schickt eine WhatsApp-Sprachnachricht dazu. Münster 28 95 40 ist die Nummer. Danke.
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2: Das ist der Montagnachmittag mit Antenne mit Matthias Gams hier bei Antenne. Jetzt komme ich ganz durcheinander. Schön, dass ihr dabei seid. Das wollte ich sagen.

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0: Ja, das Ferienwetter in Münster, ja, es rockt gerade nicht so wirklich, aber wir haben es auch schon schlechter. Hallo, bei Antenne Münster am Nachmittag. Heute früh war ja richtig schattig. 8 Grad nur, das müssen wir erstmal abhaken. Kommt jetzt so schnell nicht mehr vor. Jetzt wird es morgens auch deutlich milder und überhaupt baut sich da jetzt wieder ein bisschen was auf. Täglich wird es wärmer. Am Donnerstag sind dann auch 28 Grad in der Spitze möglich, Donnerstagabend. Aber dann sind auch später abends noch wieder Gewitter drin. Heute und vor allem morgen aber erstmal viel Sonnenschein, nehmen wir natürlich gerne mit. Übermorgen, übermittag, dann aber auch schon mal wieder mit ein paar kleinen Tröpfchen und dann eben Donnerstagabend die Gewitter. Und morgens so zum Aufstehen, da haben wir jetzt immer so Temperaturen zwischen 12 und 16 Grad.
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0: Ja, mit einem schönen Gruß aus den 80ern habt ihr bestimmt an der Stimme erkannt. Rick Astley und Together Forever bei uns im besten Mix hier am Montagnachmittag. Und ganz schnell zwischendurch der Antenne Münster Verkehr. Wir informieren euch sofort, wenn etwas passiert. Die Mondstraße ist aktuell zwischen Warendorfer Straße und Wollbecker Straße gesperrt. Dort gibt es eine größere Ölspur. Also bitte, soweit es geht, umfahren den Bereich. Und der DFB-Pokal, naja, ich hatte es schon mehrfach erwähnt und ihr kennt ja auch den Spruch, der hat seine eigenen Gesetze, das ist so, und seine eigenen Geschichten. Und wie oft hat ein Underdog im DFB den vermeintlichen Favoriten dann irgendwie rausgekegelt? Jetzt am Wochenende ist das auch wieder geschehen. Der SSV Jeddelo 2 aus der Regionalliga Nord hat den Bundesliga-Absteiger FC Heidenheim mit 5:2 nach Hause geschickt. Tja, und jetzt ist wieder Zeit für die beliebte Rubrik Fußball-Phrasenalarm.
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2: Die Millionentruppe reist in irgendein Kaff, wo das Stadion kleiner ist als die Penthouse-Wohnung der Stars. Vor dem Spiel wird dann erstmal 20 Minuten über den Rasen gesprochen.
3: Das sind natürlich Bedingungen, die die Profis so nicht kennen.
2: Es geht los, der Amateur-Torwart hält in den ersten 8 Minuten 2 Bälle und der Kommentator dreht durch.
3: Was für ein Abend für Kevin Huber!
2: Dazu die Information.
3: Normalerweise arbeitet er im örtlichen Baustoffhandel.
2: Und auch wenn die Niederlage am Ende deutlich war, in der Dorfkneipe wird man noch in 20 Jahren erzählen.
4: Fast hätten wir sie geschlagen. Der Mike hat damals den Siegtreffer auf dem Fuß gehabt.
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1: Mit Malte Albrecht. Guten Tag. Das neue Heizungsgesetz der schwarz-roten Bundesregierung sorgt für hitzige Debatten. Ein Gutachten kommt jetzt zu dem Ergebnis, dass das Gesetz verfassungsrechtlich auf wackeligen Beinen steht. Thorsten Adolfs aus den Nachrichten. Was genau kritisiert denn der wissenschaftliche Dienst der Bundesregierung an dem neuen Gesetz?
2: Ja, das Problem ist, dass eine verbindliche Regelung für das Ende fossiler Brennstoffe bis zum Jahr 2045 im aktuellen Gesetz nur als Auftrag an die Regierung formuliert ist. Festgeschrieben ist das im Gesetzestext nicht. Und die Gutachter sagen jetzt, so eine Aufforderung sei rechtlich nicht bindend. Erschwerend hinzu kommt, dass es große Fragezeichen gibt, ob die Versorgung mit grünen Brennstoffen in Zukunft überhaupt in ausreichendem Maße klappt. Das ist nämlich alles andere als sicher. Außerdem sehen die Experten Konflikte mit dem EU-Recht. Sie konnten durch die bisherigen Anpassungen bei der Neugestaltung des Gesetzes nicht ausgeräumt werden, sagen sie.
1: Wie geht es jetzt weiter? Was bedeutet das für die Betroffenen?
2: Ja, die Lage bleibt für alle, die planen, ihre Heizung zu modernisieren, erstmal unübersichtlich. Weil das Gesetz jetzt rechtlich so stark unter Beschuss steht, haben Umweltorganisationen wie die Deutsche Umwelthilfe schon juristische Schritte dagegen angekündigt. Der grünen Abgeordnete Kellner, der das Gutachten in Auftrag gegeben hat, sagt, für Union und SPD seien die Ergebnisse hochnotpeinlich. Er fordert von der Regierung, die Missstände im Gesetzestext zu beheben. Wer gerade vor einer Investition in eine neue Heizungsanlage steht, sollte sich auf jeden Fall gut beraten lassen, ob die gewählte Technik langfristig wirklich auf der sicheren Seite ist. Denn seit heute wissen wir, dass sich die gesetzlichen Vorgaben durch Klagen oder Nachbesserungen kurzfristig auch noch ändern könnten.
1: Dankeschön, Thorsten. Und nun weitere Nachrichten. Die AOK warnt vor milliardenschweren Kosten, falls Abnehmspritzen Kassenleistung werden sollten. Je nach Patientenzahl könnten bis zu 45 Milliarden Euro pro Jahr fällig werden, sagte Bundesverbandschefin Reimann den Funke-Zeitungen. Zuvor hatte die Vorsitzende des gemeinsamen Bundesausschusses Opten-Drenk eine Kostenübernahme von Abnehmspritzen bei schwerer Adipositas ins Gespräch gebracht. Pünktlich zum Unabhängigkeitstag der Ukraine hat die EU neue Rüstungshilfen genehmigt. Für Flugabwehrsysteme, Raketen, Munition und Radaranlagen gibt es 6,1 Milliarden Euro extra. EU-Kommissionspräsidentin von der Leyen sagte, so zeige Europa, dass die Unterstützung unerschütterlich und konkret sei. Die Menschen in Deutschland haben offenbar wieder richtig Lust auf große Kinoerlebnisse. Die Kinobetreiber feiern das beste Halbjahr seit der Corona-Pandemie. Insgesamt wurden seit Januar fast 48 Millionen Kinotickets verkauft. Das entspricht einem Umsatz von mehr als 500 Millionen Euro. Für den Rest des Jahres sieht die Prognose sogar noch etwas besser aus. Die Branche hofft auf insgesamt 100 Millionen verkaufte Tickets. Grund für den Optimismus sind die neuen Blockbuster, wie etwa der neue Spider-Man-Film. Ganz vorne in der Gunst der Kinobesucher liegen im Moment und anderem Animationsfilme und Fortsetzungen von Kultklassikern. Und das waren die Nachrichten mit Malte Albrecht.
3: Das Antenne Münsterwetter, ja, sieht schon wieder knorke aus da draußen. An der Temperatur schrauben wir noch ein kleines bisschen. Ein paar Wolken sind da, ein bisschen Wind kommt ums Eck und die 21 Grad, die sind nicht mehr allzu weit weg mit den 20 Grad, die aktuell in Wolbeck und in Kinderhaus sind. Schauen wir auf die Straßen. Seit kurz nach 14:30 ist der Schifffahrter Damm in Höhe Südmühlenstraße wieder frei. Da kommt ihr jetzt wieder durch. Und das ist gut so. Aber die Mondstraße zwischen Warndorfer Straße und Wolbecker Straße, da ist eine Ölspur auf der Fahrbahn und deswegen ist der Abschnitt gesperrt. Und es gibt jetzt um kurz nach 16:00 eine ganze Menge Staus, mehr als noch vor einer halben Stunde. Fangen wir wieder im Süden der Stadt an. Da knubbelt es sich im Augenblick vor allem wieder auf der Hammerstraße und der Westfalenstraße Richtung Hiltrup hinter der Trautmannsdorfstraße 5 Minuten mehr. 5 Minuten sind es auch auf der Wolbecker Straße auswärts hinter der Kanalbrücke bis zur Mondstraße. Wie gesagt, 5 Minuten braucht ihr dort bis zu dem Abzweig. Auch gleich dort um die Ecke auf der Schmittingheide vor der Wolbecker Straße braucht ihr auch nochmal 3 bis 5 Minuten obendrauf. Dann die Moltke Straße in Richtung Weseler Straße vor der Weseler Straße, die Warendorfer Straße auswärts ab Mondstraße bis hinten runter zum Abzweig nach Andorf plus 5. Auch die Umgehungsstraße ist in diesem Konzert mal mit dabei, kurz vor dem Zusammenfluss mit der Warendorfer Straße ebenfalls 3 bis 4 Minuten. Dann die B54 in Richtung Steinfurt hinter Nienberge, ab Nienberge, da seid ihr mit 3 bis 4 Minuten extra bedient. Die aktuellen Blitzer nur bei Antenne Münster. Geblitzt wird in Rooksel an der Hohenholter Straße, Höhe Wortstiege zwischen Rooksel und Schonebeck. Dann hier um die Ecke am Zentrum Nord an der Kanalstraße bei der ehemaligen Gärtnerei. In St. Mauritz steht ein Blitzer an der Umgehungsstraße, beide Richtungen in der Baustelle zwischen Warendorfer Straße und Wolbecker Straße. Und wenn ihr noch welche seht, eben mal kurz hier nochmal anrufen oder schickt uns eine WhatsApp-Sprachnachricht dazu. Münster 28 95 40 ist die Nummer. Danke.
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3: Hallo zusammen am Montag, den 24. August. Moment, 24. da war das? Ja, da war auch was, nämlich heute in 4 Monaten. Dann ist zufälligerweise wieder Heiligabend. Und da haben wir dann alle wieder die Bescherung. Während das Fest für uns Normalos jetzt aber ja noch irgendwie Lichtjahre entfernt ist, laufen die Vorbereitungen anderswo schon heiß. In einer Schokoladenfabrik zum Beispiel. Ha, und wenn es um Schokolade geht, da bin ich nicht weit weg. Das ist unser Thema gleich um 15:15 hier bei Antenne Münster mit Matze Gams.

0: Ich werde mit diesem Titel einfach nicht müde. Die kann ich den ganzen Tag hören. Holy Humberstone, To Love Somebody bei uns im besten Mix.
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0: Weihnachten heute in 4 Monaten. Ja, Weihnachten wie immer, oder? Gerade eben erst alles geschafft, überstanden, aufgefuttert und schon geht es wieder los mit dem Fest und dann ist alles wieder viel zu schnell vorbei. Und irgendwie geht das gefühlt immer, immer schneller. Und spätestens Anfang Oktober in den Geschäften, da stapeln sich dann wieder Adventskalender, Schoko-Weihnachtsmänner, Lebkuchen und so weiter. Damit das alles frisch und mehr oder weniger lecker dort liegt, legen die Produzenten jetzt schon mal volle Kanne los. Das sagt Max Ruth vom Ruth Schokoladenwerk in Bochum.
2: Es gibt ein gesamtes Weihnachtssortiment, also von Tannenbäumen über Weihnachtspralinen bis hin zu den klassischen Nikoläusen. Meistens geht es wirklich Mitte August, Ende August los. Und richtig los geht es dann Mitte September, weil dann fangen die Adventskalender an, damit auch die Kunden die frühzeitig bekommen.
0: Ja, und jetzt laufen die Maschinen auch schon auf Hochtouren.
2: Das sind rund 20 Tonnen Schokolade, die verarbeitet werden, nur für die nächsten 2 bis 2,5 Monate. Wenn so ein kleiner Weihnachtsmann irgendwie 75 oder 100 Gramm wiegt, eine Tonne, dann kann man sich das schon mal hochrechnen. Bei 20 Tonnen, das ist schon ordentlich.
0: Ja, 20 Tonnen, das reicht für knapp 277.000 Weihnachtsmänner und ordentlich Bauchweh. Ja, und das ist natürlich ein Fall für Schokoschleckermaul Stefan Rejek. Der hat sich die Schokofabrik in Bochum mal genauer angeschaut und was er da erlebt hat in diesen paradiesischen Zuständen, das hört ihr in einer halben Stunde hier.

40 Jahre hat der Titel auch schon auf der Uhr. Genesis und Land of Confusion bei uns im besten Mix am Nachmittag. Und ich weiß nicht, wie es euch geht, aber mir bricht es immer so ein bisschen das Herz, wenn man erleben muss, wie ein großer alter Baum weichen muss, weil er halt krank geworden ist und es einfach zu gefährlich wäre, ihn stehen zu lassen. Das gilt jetzt auch für eine große Kastanie, die bei der Apostelkirche an der Neubrückenstraße steht, da in der Ecke gegenüber vom Theater. Dieser große Baum, der hat einen Pilz bekommen und steht nicht mehr sicher. Da können Äste rausbrechen und morgen wird deswegen der Baum sicherheitshalber gefällt. Alles, was noch wichtig ist, gibt's gleich in den Antenne Münster Nachrichten um 5:30.

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1: Um 16.30 Uhr mit Sophie Seemann. Guten Tag. Seit dem Nachmittag ist der Schifffahrterdamm zwischen Sudmühlenstraße und Hessenweg wieder frei. Während der Sommerferien wurde unter Vollsperrung eine rund 300 Meter lange Betonschutzwand erstellt und das bestehende Brückenbauwerk grundlegend instand gesetzt. Die Arbeiten sind Teil des Neubaus der B481 und des Ausbaus der B51 zur Ortsumgehung Münster. In den nächsten Wochen werden noch Restarbeiten im Knotenpunkt laufen, die belasten den Verkehr aber nur minimal. Heißt es. Das gesamte Projekt Umgehungsstraße Münster soll im Jahr 2028 abgeschlossen werden. Nach der Sommerpause ist Bundeskanzler Friedrich Merz erstmals wieder mit dem engsten Führungsteam seiner Partei zusammengekommen. Ronny Thorau berichtet für Antenne Münster.
2: Kurs halten und weiter reformieren, so könnte man das Motto der Regierung gerade umschreiben. Der neue Unionsfraktionschef Thorsten Frey, Nachfolger von Jens Spahn, erklärte, es gehe jetzt um die zügige Umsetzung der Reformen, die man vor der Sommerpause vereinbart habe. Das könnte aber teilweise schwierig werden, nachdem Ostministerpräsidenten der CDU, also aus Freys eigener Partei, zentrale Kompromisse wieder ins Wackeln gebracht haben, etwa die Abschaffung der Rente mit 63. Dazu kommen die schlechten Umfragen und nur noch 2 Wochen bis zu den ersten Landtagswahlen diesen Herbst im Osten.
1: Heute Vormittag hat es in einer Autowerkstatt in Beckum gebrannt. 2 Mitarbeitende wurden teils schwer verletzt. Wie es zu dem Brand kommen konnte, ist noch unklar. 2 Hallen sind komplett ausgebrannt. Mehrere Autos, darunter ein LKW, wurden zerstört. Die Schadenshöhe ist noch unklar. Der Bereich rund um die Neubeckumer Straße wurde großräumig gesperrt. Die Sonne geht unter, der Film startet. Das Sommernachtskino vor der wohl schönsten Filmkulisse Westfalens, dem Münsterschen Schloss, zog dieses Jahr 20.000 Besucherinnen und Besucher an. Im Besucherschnitt war das beste Jahr jemals, teilte uns Cineplex-Geschäftsführer Ansgar Eschmidt. Entsprechend fällt die Bilanz positiv aus. Auch vergangene Woche, wo das Wetter nicht so gut mitgespielt hat, kamen dennoch viele Gäste. Fast 2.000 waren es bei Mamma Mia. Erfolgreichster Film war dieses Jahr Der Teufel trägt Prada 2, gefolgt von Dirty Dancing und Michael. Mehr Nachrichten gibt es im Antenne Münster News-Ticker online und in der App.
3: Und wir lernen daraus, auch fürs Kino gibt es kein schlechtes Wetter, sondern nur die nicht passende Bekleidung. Schauen wir aufs Wetter aktuell, das ist freundlich, das ist schön mild. In Richtung Feierabend auch wunderbares Kinowetter, wenn es jetzt noch Kino draußen gäbe. Morgen dann 12 bis 23 Grad in der Spitze, vor allem am Nachmittag zieht es dann aber mehr zu. Im Moment freuen wir uns aber gerne über Sonnenschein und 20 Grad in Rumphorst und Blumendorf. Der Antenne Münster Verkehr. Da ist jetzt ein bisschen mehr los und das liegt unter anderem daran, dass in St. Mauritz die Mondstraße gesperrt ist wegen einer Ölspur zwischen Wolbecker und Warendorfer Straße und deswegen knubbelt es sich dort mächtig. Vor allem auf der Wolbecker Straße auswärts hinter der Kanalbrücke geht das los bis zum Abzweig Wolbecker Straße mit plus 5 Minuten. 10 Minuten braucht ihr auf der Schmittingheide, bis ihr an der Wolbecker Straße angekommen seid und auch stadteinwärts stockt es vor dem Abzweig, vor dem gesperrten Bereich. Da seid ihr aber auch nach 5 Minuten erst durch. Und dann die Warendorfer Straße auswärts hinter der Mondstraße verliert ihr 10 Minuten, bis ihr beim Abzweig Handorfer Straße wartet. Seid, das gilt auch für die Umgehungsstraße, da sind es sogar 15 Minuten, die ihr dann über den Bogen, den neuen, auf die Warendorfer Straße braucht. Und sonst sind natürlich auch die anderen üblichen Staus dabei um diese Zeit. Die Hammerstraße auswärts hinter der Trautmannsdorfstraße bis nach Hiltrop hinein. 10 Minuten sind es dort, 5 Minuten sind es auf der Umgehungsstraße in Richtung Autobahn hinter der Hammerstraße. Rund um den Ludgeri-Kreisel knubbelt es sich vor allem auf der Moltke-Straße Richtung Weselerstraße. 5 Minuten verliert ihr. Das gilt auch für den Stadtgraben in Richtung Weselerstraße vor dem Aasee. Nach 5 Minuten seid ihr dort erst durch. Und dann ist da ja auch noch die Baustelle auf dem Hohen Heckenweg, kurz vor dem Edelbach, beide Richtungen dort betroffen, ja, einwärts wie auswärts, jeweils 5 Minuten on top. Die aktuellen Blitzer nur bei Antenne Münster. Geblitzt wird in St. Mauritz auf der Umgehungsstraße, beide Richtungen zwischen Warendorfer Straße und Wolbecker Straße. Dann hier um die Ecke auf der Kanalstraße im Zentrum Nord bei der ehemaligen Gärtnerei und auf der Hohenholterstraße zwischen Rooksel und Schonebeck auf der Höhe Worstiege etwa steht der Blitzer. Und wenn ihr noch welche seht, eben nochmal anrufen oder WhatsApp schicken. Bitte Münster 28 95 40 ist die Nummer. Danke.
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3: Am Montagnachmittag ordentlich was los bei uns auf den Straßen. Antenne Münster hier, schön, dass ihr dabei seid. Ich bin Matze Kass.

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1: Heute ist der 24. August, ein Montag. Und damit sind es exakt noch 4 Monate, bis schon wieder Weihnachten ist. In ein paar Wochen geht es dann ja auch schon wieder los. Dann stehen überall wieder Schoko-Weihnachtsmänner in den Geschäften und es locken Baumkuchen und Adventskalender in die Läden. Kommt da eigentlich bei irgendwem schon Weihnachtsstimmung aus? Und wie ist das wohl bei all denen, die die Weihnachtsmänner und sowas ja jetzt schon produzieren, also quasi tagtäglich damit konfrontiert werden? Unser Reporter Stefan Rejek war in Bochum beim Rot-Schokoladenwerk und ist der Frage mal genau auf den Grund gegangen. Da ist die Weihnachtsproduktion nämlich seit ein paar Tagen in vollem Gange.
2: Mit Arbeitsuniform, heißt mit Kittel und Haarnetz, geht's jetzt für mich direkt ins Werk. Und überall fließt hier Schokolade. Mir läuft wirklich das Wasser im Mund zusammen. Bei welchem Arbeitsschritt sind Sie hier gerade?
3: Ich bereite jetzt vor, Karamell abzufüllen. Der wird jetzt auf Temperatur gebracht und dann hole ich mir die Hohlkugeln und dann wird Karamelltrüffel abgefüllt.
2: Aha, und da erblicken wir die fertigen Weihnachtsmänner.
4: Da ist schon die erste Armee. Teddy Chris heißt der bei uns. Der wird jetzt verköstigt.
5: Wir müssen ja eine Qualitätskontrolle.
2: Genau, Qualitätskontrolle kommt jetzt. Der erste Schoko-Weihnachtsmann der Saison. Prost.
5: Prost. Kommt die Weihnachtsstimmung langsam bei dir?
2: Die kommt auf jeden Fall auf. Sehr geil. Ist das denn auch eine andere Zusammensetzung?
5: Bei uns nicht. Das soll immer eine gleichbleibende Qualität sein. Und deswegen hat mein Opa schon damals entschieden, in der ersten Generation, alles wird in der gleichen Qualität produziert, egal ob Geschenkartikel oder Genussartikel.
2: Und ich kriege hier eine Praline nach der anderen zugesteckt. Und eine weihnachtlicher als die andere. Das schmeckt wirklich total nach weihnachtlichen Gewürzen. Das ist jetzt welcher genau?
6: Amaretto.
2: Wenn es denn so in Richtung Weihnachten geht, merkt man denn da auch ein größeres Arbeitspensum?
6: Ja, auf jeden Fall. So August bis Dezember. Aber wir schaffen das im Team ganz gut zusammen und dann geht das ganz gut.
2: Und wenn jetzt so die ersten Weihnachtsprodukte hier über die Fließbänder laufen, bringt das so ein bisschen Weihnachtsstimmung?
7: Ja, eigentlich schon. Also in der Ausbildung hatte ich das damals auch schon, dass man Lebkuchen gemacht hat im August. Also ich könnte auch jetzt schon Weihnachtslieder hören.
8: Wenn man ein bisschen was Weihnachtliches schon vorbereitet, dann kommt man auch schon so ein bisschen in die Stimmung.
2: Und hält die an bis Weihnachten oder ist es dann irgendwann nervig?
8: Also bei mir hält sie auf jeden Fall an.
1: Ja, vielen Dank, Stefan Rejek. Der wollte bestimmt einfach nur ein bisschen Schokolade naschen, so wie ich den kenne. Ja, aber schon. Ich weiß nicht, wie es euch geht. Bekomme nicht nur ich Appetit auf so Karamellkugeln.
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1: Mit Malte Albrecht, schönen guten Tag. Schon seit Monaten rumort es bei Volkswagen. Jetzt sind Teile der Belegschaft aber so richtig sauer auf den Konzern. Sie kritisieren offen den Kurs, den der Vorstand fährt. Thorsten Adolfs aus dem News-Team. Was genau beschäftigt die VW-Mitarbeiter gerade so sehr?
2: Also so richtig angespannt ist die Stimmung, seit der Betriebsrat eine interne Umfrage unter den Beschäftigten durchgeführt hat und darin haben sie ihrem Unmut über den Vorstand Luft gemacht. Die Mitarbeiter fühlen sich durch die Kommunikation von oben herab total verunsichert. Desaströs sei das, was da öffentlich verbreitet wurde, heißt es. Und sie haben schlichtweg Angst um ihre Jobs. Die Mitarbeiter interessiert vor allem, wie es mit den Standorten in Zukunft weitergehen soll, ob der VW-Konzern noch mehr Stellen abbauen muss und wie VW in Zukunft eigentlich wieder Kunden überzeugen will. Diese Themen haben nach Angaben des Betriebsrats im Intranet von VW besonders viele Likes bekommen.
1: Wie reagiert das Unternehmen auf die krisenhafte Stimmung?
2: Konzernchef Blume macht keinen Hehl daraus, dass die Lage mehr als kritisch ist. Er sagt ganz offen, dass VW aktuell einfach zu wenig verdient, um den Umbau aus eigener Kraft finanzieren zu können. Der Konzern ist demnach zu groß, zu langsam und viel zu kompliziert aufgebaut. Bald muss Blume den Beschäftigten Antworten auf die drängendsten Fragen geben. Gleich 9 außerordentliche Betriebsversammlungen stehen an, um Klarheit zu schaffen. Los geht es schon morgen mit einem Treffen in Wolfsburg. Dann wird sich zeigen, wie der Vorstand das Vertrauen der Mitarbeiter zurückgewinnen will.
1: Thorsten, vielen Dank. Und das sind weitere Themen. In Berlin ist heute unter Leitung von Parteichef und Bundeskanzler Merz die CDU-Spitze zu ihrem ersten Treffen nach der Sommerpause zusammengekommen. Aus Teilnehmerkreisen hieß es, Merz habe die Präsidiumsrunde auf die anstehenden Reformen eingeschworen. Bei der Kabinettsklausur morgen und übermorgen wolle er den Fokus auf die Wettbewerbsfähigkeit der deutschen Wirtschaft legen. Israel hat weitere mutmaßliche Mitglieder der islamistischen Terrororganisation Hamas getötet, die am Massaker vom 7. Oktober 2023 beteiligt gewesen sein sollen. Das teilte die israelische Armee mit. Israel will nach Medienberichten alle am Massaker Beteiligten aufspüren und gezielt töten. 2700 von insgesamt 5000 Terroristen seien schon getötet worden, heißt es. In Köln formiert sich wieder Protest gegen den Rüstungskonzern Rheinmetall. Das Antikriegsbündnis Rheinmetall entwaffnen schlägt vom 1. bis zum 6. September ein Protestcamp auf. Geplant sind auch 2 Demos, das hat die Polizei bestätigt. Im vergangenen Jahr war es bei Protesten zu Zusammenstößen mit der Polizei gekommen. Fast jeder oder jede Zweite in Deutschland kann sich vorstellen, künftig einen menschenähnlichen Roboter im Haushalt zu haben. Das ist das Ergebnis einer Umfrage des Digitalverbands Bitkom. Besonders gefragt wäre demnach Hilfe beim Aufräumen, Putzen oder beim Einräumen der Einkäufe. Aber ein bisschen gruselig finden viele das dann doch. 46% finden menschenähnliche Roboter in den eigenen 4 Wänden unheimlich. Mehr als die Hälfte fürchtet außerdem, die Kontrolle über das eigene Zuhause zu verlieren. Und das waren die Nachrichten mit Malte Albrecht.
3: Das Antenne Münster Wetter ist zum Feierabend richtig schön mild und freundlich geworden. Und morgen gibt es dann noch eine klitzekleine Schippe obendrauf, was die Temperaturen angeht. Mit 12 Grad geht's los, mit 23 Grad am Nachmittag hört es dann auf. Aber dann zieht es immer mehr zu, dann kommen mehr Wolken zu uns. Jetzt 21 Grad in Mecklenburg und St. Moritz. Der Antenne Münster Verkehr. Da ist weiterhin die Mondstraße zwischen Wolbecker Straße und Warendorfer Straße gesperrt. Dort ist eine Ölspur und deswegen staut es sich. Auf der Wolbecker Straße auswärts hinter der Kanalbrücke bis zur Mondstraße braucht ihr 5 Minuten länger. Statt einwärts ist der Stau ein kleines bisschen kürzer. Warendorfer Straße auswärts hinter der Umgehungsstraße schon mal 10 Minuten. Und das gilt auch für die Umgehungsstraße selbst in Richtung Warendorfer Straße im weiteren Verlauf bis zum Abzweig Handorfer Straße. Warendorfer Straße einwärts vor dem Abzweig Handorfer Straße ebenfalls 3 bis 4 Minuten mehr. Dann die Wolbecker Straße nochmal am Ring an der Kreuzung. Beide Richtungen betroffen jeweils 5 Minuten mehr. 5 Minuten sind es auch auf der Moltke Straße Richtung Weseler Straße vor der Weseler Straße. Auf der Kanalstraße statt einwärts dauert es ein bisschen länger vor dem Abzweig Bröderichweg. Da seid ihr aber auch nach 3 bis 4 Minuten durch. Gilt auch für die Umgehungsstraße in Richtung Autobahn hinter der Hammerstraße. Und die Hammerstraße selbst statt einwärts hinter der Umgehungsstraße nach 3 bis 4 Minuten statt auswärts. Hinter der Trautmannsdorfstraße mal locker 5 Minuten, bis ihr dann über die Westfalenstraße in Hiltrop seid. Die aktuellen Blitzer nur bei Antenne Münster. Geblitzt wird in St. Mauritz in der Umgehungsstraße beide Richtungen zwischen Warendorfer Straße und Wolbecker Straße in der Baustelle. Dann hier um die Ecke am Zentrum Nord, auf der Kanalstraße bei der ehemaligen Gärtnerei stadtauswärts. Und geblitzt wird an der Hohenholterstraße in Höhe Wortstiege zwischen Ruxel und Schonebeck. Und wenn ihr noch welche seht, dann seid eben so nett und ruft noch mal eben kurz an oder schickt eine WhatsApp dazu. Münster 28 95 40 ist die Nummer. Danke.
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3: Am Montagnachmittag Antenne Münster hier mit Matze Kamps. Hallo zusammen.

0: Taylor Swift. I knew it. I knew you.
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0: Taylor Swift, ein Jojo. 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
0: So, auf geht's in eine neue Börsenwoche. Mario Meller, gibt's heute zum Montag oder für die Handelswoche schon irgendwelche Themen, auf die die Börsianer besonders intensiv schauen?
2: In der Tat, es sind konkret drei, ja vielleicht vier Dinge, auf die man am Parkett heute blickt. Einmal werden heute zum Abend die aktuellen Bilanzzahlen vom US-Chip-Riesen Nvidia veröffentlicht. Wegweisend sicherlich für die Branche oder auch die Tech-Konzerne allgemein. Dann findet von Donnerstag bis Samstag im amerikanischen Jackson Hole ein Treffen führender Finanzökonomen bzw. Notenbanker statt. Das gibt Hinweise, was die Notenbank zukünftig für eine Geldpolitik verfolgt. Außerdem erwartet man geopolitische Präzisierungen zu den US-Sanktionen gegen den Iran. Ja, und das vierte Thema, mehr für Deutschland vielleicht, bei Volkswagen finden in diesen Tagen diverse außerordentliche Betriebsversammlungen zum weiteren Vorgehen. Ja, bei einem deutschen Konzern der alten Schlüsselindustrien statt. Alles Themen, die einzeln auch echten Zündstoff für die gesamte Börsenwoche bringen können.
0: Bleiben wir doch mal in Deutschland beim DAX. Wo steht der deutsche Leitindex aktuell und was machen die anderen Börsen?
2: Ja, zu einem kleinen Kursrutscher zum Handelsbeginn konnten sich unsere Standardtitel im DAX wieder ganz gut fangen, schwächeln nun aber etwas erneut. Rund 26.100 Punkte, das bedeutet ein kleines Minus von ca. 0,1%. Das europäische Pendant, der Eurostock 50, mit fast schablonenartigem Verlauf, fällt etwas stärker jetzt, ca. 0,3% im Verlust auf zurzeit 6.445 Zähler.
0: Nehmen wir uns ein paar Werte raus bei den deutschen Standardtiteln. Wer war Gewinner, wer war Verlierer?
2: Ja, mit einem guten Zuwachs von mehr als 2% springt heute Chemikalienhändler Brenntag an die Spitze der Gewinner im DAX. Sicher unter anderem begründet durch die aktuellen Kapriolen im Brennstoffbereich. Auch der Branchenpartner Chemieriese BASF um 1,6% verbessert. Nachgebend sehen wir zurzeit die Aktien von Siemens Energy, einen Abschlag von 1,9%. Auch von Rheinmetallpapieren nehmen die Investoren Abstand. Der Wert verliert 1,5%. Die Volkswagen-Aktie, ich sagte es gerade eben, bereits unter Druck durch die aktuellen Diskussionen zur Konzernstrategie. Da sehen wir ein Minus von 1,5%. Und der Immobilienportalanbieter Scout24, der größte Verlierer im DAX derzeit mit gut 2% Abschlag.
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0: 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Verkehr mit aktuellen Informationen zur Mondstraße. Die ist ja zwischen Wolbecker Straße und Warendorfer Straße gesperrt. Dort wird eine Ölspur beseitigt. Und wie lange das noch dauern wird, das kann die Polizei im Augenblick noch nicht sagen, wann die Sperrung dort wieder aufgehoben werden wird. Und was noch wichtig ist, das gibt's gleich in den Antenne Münster Nachrichten in unserem Abendbriefing um 5:30.
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1: Um 17.30 Uhr mit Sophie Seemann. Guten Abend. Seit dem Nachmittag ist der Schifffahrter Damm zwischen Sudmühlenstraße und Hessenweg wieder frei. Während der Sommerferien wurde unter Vollsperrung eine rund 300 Meter lange Betonschutzwand erstellt und das bestehende Brückenbauwerk grundlegend instand gesetzt. Die Arbeiten sind Teil des Neubaus der B481 und des Ausbaus der B51 zur Ortsumgehung Münster. In den nächsten Wochen werden noch Restarbeiten im Knotenpunkt laufen, die belasten den Verkehr aber nur minimal, heißt es. Das gesamte Projekt Umgehungsstraße Münster soll im Jahr 2028 abgeschlossen werden. Nach der Sommerpause ist Bundeskanzler Friedrich Merz erstmals wieder mit dem engsten Führungsteam seiner Partei zusammengekommen. Ronny Thorau berichtet für Antenne Münster.
2: Kurs halten und weiter reformieren, so könnte man das Motto der Regierung gerade umschreiben. Der neue Unionsfraktionschef Thorsten Frey, Nachfolger von Jens Spahn, erklärte, es gehe jetzt um die zügige Umsetzung der Reformen, die man vor der Sommerpause vereinbart habe. Das könnte aber teilweise schwierig werden, nachdem Ostministerpräsidenten der CDU, also aus Freys eigener Partei, zentrale Kompromisse wieder ins Wackeln gebracht haben. Etwa die Abschaffung der Rente mit 63. Dazu kommen die schlechten Umfragen und nur noch 2 Wochen bis zu den ersten Landtagswahlen diesen Herbst im Osten.
1: Und jetzt weitere Meldungen im Überblick. Ukraine zeigt sich zum 35. Jahrestag der Unabhängigkeit stolz auf ihren Kampf gegen Russlands Krieg. Präsident Zelensky nutzte seine Rede an die Nation gleichzeitig für eine Kampfansage an Russlands Präsidenten Putin und kündigte weiteren Widerstand gegen die russische Invasion an. Nach einem Brand heute Vormittag in einer Autowerkstatt in der Neubeckumer Straße in Beckum ist ein 19-Jähriger schwer verletzt worden. Ein 20-Jähriger, der ihm zur Hilfe kam, erlitt ebenfalls Brandverletzungen. Die Männer wurden ins Krankenhaus gebracht. Die Polizei ermittelt jetzt wegen fahrlässiger Brandstiftung. Alte Kastanie an der Neubrückenstraße auf Höhe der Apostelkirche muss morgen gefällt werden. Bei routinemäßigen Kontrollen haben Experten erhebliche Schäden an dem Baum festgestellt. Die Sonne geht unter, der Film startet. Das Sommernachtskino vor der wohl schönsten Filmkulisse Westfalens, dem Münsterschen Schloss, zog dieses Jahr 20.000 Besucherinnen und Besucher an. Im Besucherschnitt war es das beste Jahr überhaupt, teilte uns Cineplex-Geschäftsführer Ansgar Eschmidt. Entsprechend fällt die Bilanz positiv aus. Auch vergangene Woche, wo das Wetter nicht so gut war, kamen dennoch viele Gäste, fast 2000 waren es bei Mamma Mia. Erfolgreichster Film war dieses Jahr Der Teufel trägt Prada 2, gefolgt von Dirty Dancing und Michael.
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3: Dirty Dancing, immer noch ein Phänomen, egal bei welchem Wetter. Heute Abend hätten wir auch ganz prima Open-Air-Kinowetter. Es ist freundlich, es ist schön mild. Nicht zu mild, aber auch nicht zu kalt. Und es wird relativ zeitig auch schon wieder dunkel. Dann zieht sich's nach hinten nicht so lange raus. Also ganz wunderbar. Aber leider läuft das Kino ja nicht mehr. Morgen dann so ähnlich. 12 bis 23 Grad ist die Temperaturspanne, die wir morgen erleben. Und vor allem am Nachmittag zieht es dann immer mehr zu. Vorher kommt die Sonne ganz gut zum Zug. 20 Grad sind jetzt noch bei euch am Hafen. 20 Grad sind auch am Zug. Der Antenne Münster Verkehr. Weiterhin ist die Mondstraße zwischen Warendorfer Straße und Wollbecker Straße gesperrt wegen einer Ölspur dort. Und deswegen knubbelt sich's ganz mächtig drumherum. Auf der Wollbecker Straße auswärts verliert ihr hinter der Kanalbrücke 5 Minuten. Das gilt auch ungefähr für stadteinwärts auf der Wollbecker Straße. Auf der Schmittingheide seid ihr inzwischen etwas flotter auf der Wollbecker Straße angekommen. Ein bisschen mehr los ist aber auf der Umgehungsstraße in Richtung Warendorfer Straße. Vor der Warendorfer Straße braucht ihr 1/4 Stunde und auf der Warendorfer Straße stadtauswärts auch nochmal locker 10 Minuten, eben wegen der gesperrten Mondstraße, bis ihr dann am Abzweig Handorfer Straße abgekommen seid. Entspannt hat sich die Lage etwas auf der Hammerstraße stadtauswärts vor Hiltrup, da geht es inzwischen ein bisschen flotter voran, auch auf der Umgehungsstraße in Richtung Autobahn hinter der Hammerstraße. Und auf der Moltkestraße stockt es zwar, aber nicht mehr ganz so arg wie noch vor einer halben Stunde. Die aktuellen Blitze haben nur bei Antenne Münster. Geblitzt wird in Kinderhaus an der Christian-Sand-Straße, beide Richtungen in der 30er-Zone. Dann im Geistviertel an der Geiststraße, beide Richtungen zwischen Hornstraße und Burgstraße. Ein Blitzer steht in St. Mauritz auf der Umgehungsstraße, beide Richtungen in der Baustelle zwischen Warendorfer Straße und Wollbecker Straße. Am Zentrum Nord an der Kanalstraße wird bei der ehemaligen Gärtnerei geblitzt und an der Hohenholterstraße zwischen Roxel und Schonebeck in Höhe Wortstiege, da steht auch wieder einer. Und wenn ihr noch welche sehen solltet, eben nochmal Bescheid sagen bitte oder schickt eine WhatsApp-Sprachnachricht dazu, Münster 28 95 40, das ist die passende Nummer. Danke!
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3: Am Montagnachmittag, Antenne Münster hier mit Matze Kamps. Hallo!

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0: Survival. Mit 25 Jahren ist das noch ein Newie? Nee, aber ein Oldie. Aber auch nicht so wirklich. Auf jeden Fall 25 Jahre alt. Destiny's Child und Survivor. Bei uns im besten Mix.
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0: Oldies sind doch eigentlich eher so ab 40, aber das ist eine andere Geschichte. Wer in einem Restaurant, in einem Café oder an einer Ladentheke mit Karte zahlen will, bekommt immer häufiger Trinkgeldempfehlungen auf dem Kartenlesegerät angezeigt. In der Regel stehen dann verschiedene Möglichkeiten zur Auswahl und erst danach kann dann gezahlt werden. Verbraucherzentralen kritisieren das jetzt. Sie fürchten nämlich, dass Kunden manipuliert werden. Die Gewerkschaft Nahrung Genuss Gaststätten sieht aber auch Vorteile darin. Das hat sich Fiona Reinhardt mal für uns angeschaut. Fiona, was stört die Verbraucherzentralen denn genau an diesem System?
2: Es geht ihnen vor allem um das Design auf den Kartenterminals. Oft ist es ja nämlich so, dass man auf den ersten Blick erstmal in groß und bunt die Trinkgeldoptionen wie 10, 15 oder 20% sieht. Meistens gibt es aber auch die Option, einen eigenen Betrag einzugeben oder auch gar kein Trinkgeld zu geben. Diese Tasten sind aber oft kleiner irgendwo versteckt. Die Verbraucherschützer finden, das ist manipulativ und sollte verboten werden. Das sehen übrigens auch viele Kunden so. In einer Umfrage haben 3/4 der Befragten gesagt, die Optionen kein Trinkgeld oder eigener Betrag müssen genauso gut sichtbar sein wie die Trinkgeldvorschläge.
0: Welche Vorteile hat es denn, wenn ich das Trinkgeld direkt auf dem Kartenlesegerät eingeben kann?
2: Ja, für die Mitarbeiter macht es den ganzen Prozess natürlich unkomplizierter und es gibt dann wohl auch wieder mehr Trinkgeld. Es ist nämlich wohl so, dass Gäste, die mit Karte oder Smartphone bezahlen, oft gar kein Trinkgeld geben. Das beobachtet die Gewerkschaft Nahrung Genuss Gaststätten. Gleichzeitig steigt natürlich auch die Zahl der Menschen, die mit Karte zahlen wollen. Und für uns als Gäste kann es die Situation ja auch erleichtern. Trinkgeld geben kann den einen oder anderen ja auch in Stress versetzen. So muss man nicht mehr rumrechnen und auch nicht über den ganzen Tisch rufen, wie viel Trinkgeld man denn geben möchte. Voraussetzung ist natürlich, dass man dann auch auf dem Display die freie Wahl hat.
0: Ja, es gibt ja trotzdem noch die Option, kein Trinkgeld zu geben. Muss ich dann schlechtes Gewissen haben?
2: Nein, auf gar keinen Fall. Zumindest, wenn es nach dem Hotel- und Gaststättenverband DEHOGA geht. Der sagt, es spielen ja ganz viele Faktoren eine Rolle, ob wir jetzt Trinkgeld geben oder nicht. Nicht nur der Service an sich, sondern auch die Atmosphäre in einem Restaurant und die Qualität des Essens. Jeder Gast sollte also selbst entscheiden, ob und wie viel Trinkgeld er gibt. Das sieht auch die Gewerkschaft NGG so. Trinkgeld sei zwar ein schönes Zeichen der Wertschätzung, aber in erster Linie ist es die Aufgabe des Arbeitgebers, gute Arbeit auch gut zu bezahlen. Meine persönliche Einschätzung, wenn ich nicht gerade auf jeden Cent schauen muss, warum dann nicht dem Kellner oder der Kellnerin mit einem bisschen Trinkgeld für den netten Service danken?
0: Da hast du natürlich recht. Außerdem, ab und zu finden sich ja irgendwo in den Tiefen eines Portemonnaies auch nochmal ein paar Taler, eine Münzen oder auch ein Schein. Und das kann man ja natürlich auch noch weitergeben. Danke, Fiona Reinhardt, für die Infos zum Trinkgeld.

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1: Mit Maite Albrecht. Schönen guten Abend. Der Streit um den Rechtsanspruch auf eine Ganztagsbetreuung für Grundschulkinder geht weiter. Mehrere Kommunen prüfen eine Verfassungsklage. Die Bundesregierung hatte das Betreuungsangebot beschlossen, der Bund beteilige sich aber nicht ausreichend an den Kosten, sagen die Kommunen. Eine erste Klage von 15 NRW-Kommunen vor dem Verwaltungsgericht Düsseldorf hatte keinen Erfolg, da sich das Gericht dafür nicht zuständig sieht. Der Städtetag prüft deshalb jetzt den Gang nach Karlsruhe. Die Gewerkschaft Erziehung und Wissenschaft lobte den Plan. Man habe gar keine andere Wahl, sagte GEW-Landeschefin Schelig im Interview bei uns.
2: Aus meiner Sicht ist es völlig nachvollziehbar, dass die Kommunen diesen Weg der Klage prüfen. Der Bund schafft einen Rechtsanspruch, aber vor Ort müssen Städte und Gemeinden ihn umsetzen und einen erheblichen Teil der Kosten tragen. Die Landesregierung verspricht ein Ausführungsgesetz dazu mit klaren Mindeststandards und liefert nicht. Ich würde sagen, das ist keine gute Ausgangslage. Bund und Land müssen dafür sorgen, dass die Kommunen mit dieser Aufgabe finanziell nicht alleingelassen werden.
1: Ein weiteres Problem ist laut GEW auch die Qualität einer Ganztagsbetreuung. Selbst wenn man Plätze zur Verfügung stellen könnte, sei die Qualität der Betreuung Stand heute nicht gut. Es fehle vor allem an Personal und verbindlichen Qualitätsstandards, sagte Celik. Und das sind weitere Themen. Die Ukraine feiert heute ihren 35. Unabhängigkeitstag. Präsident Zelensky nutzte seine Rede an die Nation für eine Kampfansage an Kreml-Chef Putin. Er kündigte weiteren Widerstand gegen die russische Invasion an. Die EU stellte der Ukraine weitere 6,1 Milliarden Euro für Flugabwehrsysteme, Raketen, Munition und Radaranlagen bereit. Nach den schweren Stürmen am Wochenende sind in Litauen und Lettland noch immer Zehntausende Haushalte ohne Strom. Laut den nationalen Versorgern hatten vor allem umgestürzte Bäume für Schäden am Netz gesorgt. Die Aufräumarbeiten könnten noch mehrere Tage dauern, heißt es. Bei den Stürmen waren zwei Menschen ums Leben gekommen, mehrere weitere wurden verletzt. In Bochum ist ein Auto in einen Straßenbahntunnel gefahren. Laut Feuerwehr hatte die 63-jährige Fahrerin einen medizinischen Notfall. Sie fuhr orientierungslos etwa einen Kilometer durch den Tunnel und hatte Glück, dass ihr keine Straßenbahn entgegenkam. Die Frau wurde vom Rettungsdienst versorgt. Für die Bergung des Autos blieb die Strecke gut 4 Stunden gesperrt. Viele ChatGPT-Nutzer bekommen seit heute Werbung angezeigt. Betroffen sind in Deutschland und anderen europäischen Ländern alle, die die kostenlose Version oder den günstigsten Bezahltarif Go verwenden. Der US-Betreiber OpenAI hatte diesen Schritt schon vor einigen Tagen angekündigt. Demnach erscheinen die Anzeigen unter den Antworten und werden als gesponsert gekennzeichnet. OpenAI betont, Anzeigenkunden hätten keinen Einfluss auf die Antworten des Chatbots. Das Unternehmen sucht schon länger nach Wegen, mit dem Dienst Geld zu verdienen. In den USA gibt es solche Werbung schon seit Anfang des Jahres. Und das waren die Nachrichten mit Maite Albrecht.
3: Das Wetter. Heute war es ja die ganze Zeit sehr sonnig. Morgen geht es im Norden NRWs genauso weiter, bei um die 23 Grad und viel Sonnenschein. Im Süden ziehen dickere Wolken auf, da sind auch ein paar Regenschauer mit dabei. Ab Donnerstag, da tun wir dann richtig ordentlich was für unsere Flusspegel. Ab dann Regenschauer den ganzen Rest der Woche.
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3: Die längsten Staus ab 10 Minuten Zeitverlust. A2 Dortmund-Oberhausen zwischen Oberhausen-Königshardt und Kreuz-Oberhausen eine Viertelstunde kommt hier oben drauf. A3 Arnheim-Köln zwischen Dienstlaken-Süd und Kreuz-Oberhausen-West eine halbe Stunde. A4 Aachen-Köln zwischen Kreuz-Köln-West und Köln-Eifeltor vor der Gewichtskontrolle 23 Minuten. In der Gegenrichtung zwischen Dreieck-Köln-Heumer und Kreuz-Köln-Süd auch vor der Gewichtskontrolle 10 Minuten plus. Und dann noch die A46 Düsseldorf-Wuppertal zwischen Wuppertal-Katernberg und Wuppertal-Wichlinghausen 5 Kilometer auch hier fast eine halbe Stunde plus.
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3: Gleich zwei Sachen aus den 90s haben wir jetzt für euch. Einmal Nick Kamen aus den 90s mit I Promised Myself. Und ich bin auch aus den 90s. Ich bin Niklas Lünebach, wünsche euch einen richtig schönen Abend mit uns.

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1: Um 18.30 Uhr mit Sophie Seemann. Guten Abend. Seit dem Nachmittag ist der Schifffahrterdamm zwischen Sudmühlenstraße und Hessenweg wieder frei. Während der Sommerferien wurde, unter Vollsperrung, eine rund 300 Meter lange Betonschutzwand erstellt und das bestehende Brückenbauwerk grundlegend instand gesetzt. Die Arbeiten sind Teil des Neubaus der B481 und des Ausbaus der B51 zur Ortsumgehung Münster. In den nächsten Wochen werden noch Restarbeiten im Knotenpunkt laufen, die belasten den Verkehr aber nur minimal, heißt es. Das gesamte Projekt Umgehungsstraße Münster soll im Jahr 2028 abgeschlossen werden. Nach der Sommerpause ist Bundeskanzler Friedrich Merz erstmals wieder mit dem engsten Führungsteam seiner Partei zusammengekommen. Ronny Thorau berichtet für Antenne Münster.
2: Kurs halten und weiter reformieren, so könnte man das Motto der Regierung gerade umschreiben. Der neue Unionsfraktionschef Thorsten Frey, Nachfolger von Jens Spahn, erklärte, es gehe jetzt um die zügige Umsetzung der Reformen, die man vor der Sommerpause vereinbart habe. Das könnte aber teilweise schwierig werden, nachdem Ostministerpräsidenten der CDU, also aus Freys eigener Partei, zentrale Kompromisse wieder ins Wackeln gebracht haben, etwa die Abschaffung der Rente mit 63. Dazu kommen die schlechten Umfragen und nur noch 2 Wochen bis zu den ersten Landtagswahlen diesen Herbst im Osten.
1: Und jetzt weitere Meldungen im Überblick. Ukraine zeigt sich zum 35. Jahrestag der Unabhängigkeit stolz auf ihren Kampf gegen Russlands Krieg. Präsident Zelensky nutzte seine Rede an die Nation gleichzeitig für eine Kampfansage an Russlands Präsidenten Putin und kündigte weiteren Widerstand gegen die russische Invasion an. Nach einem Brand heute Vormittag in einer Autowerkstatt in der Neubeckumer Straße in Beckum ist ein 19-Jähriger schwer verletzt worden. Ein 20-Jähriger, der ihm zu Hilfe kam, erlitt ebenfalls Brandverletzungen. Die beiden Männer wurden ins Krankenhaus gebracht. Die Polizei ermittelt wegen fahrlässiger Brandstiftung. Alte Kastanie an der Neubrückenstraße auf Höhe der Apostelkirche bei uns in der Innenstadt muss morgen gefällt werden. Bei routinemäßigen Kontrollen haben Experten erhebliche Schäden an dem Baum festgestellt. Die Sonne geht unter, der Film startet. Das Sommernachtskino vor der wohl schönsten Filmkulisse Westfalens, dem Münsterschen Schloss, zog dieses Jahr 20.000 Besucherinnen und Besucher an. Im Besucherschnitt war das das beste Jahr jemals, teilte uns Cineplex-Geschäftsführer Ansgar Eschmidt. Entsprechend fällt die Bilanz positiv aus. Auch vergangene Woche, wo das Wetter nicht so gut war, kam demnach nochmal besonders viele Gäste, fast 2000 waren es bei Mamma Mia. Erfolgreichster Film war dieses Jahr Der Teufel trägt Prada 2, gefolgt von Dirty Dancing und Michael.
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3: Das Wetter. Ja, da ist die Woche so ein bisschen gemischt. Jetzt bis Donnerstag ungefähr noch sehr durchwachsen. Im Süden NRWs auch mal ein paar Regenschauer. Im Norden sind wir da noch mit relativ viel Sonnenschein dabei. Ab Mittwoch wird es schon ein bisschen regnerischer. Und am Donnerstag, da fängt es dann an, auch mit dicken grauen Wolken, die immer mal wieder Regenschauer dabei haben. Und das geht dann quasi die ganze Woche so durch.
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3: Wir haben 2 Unfallstellen. Einmal auf der A44 Aachen in Richtung Mönchengladbach zwischen Titz und Kreuz-Jackerath. Vorsicht auf allen Fahrstreifen ist da die Unfallstelle. Die A57 Köln-Krefeld zwischen Kreuzköln-Nord und Köln-Worringen. Auch hier besteht Gefahr durch eine Unfallstelle. Bitte vorsichtig sein. Die längsten Staus A3 Arnheim-Köln zwischen Dienstlaken Süd und Kreuz Oberhausen-West. 4 Kilometer über eine halbe Stunde plus. Und auch auf der A46 Düsseldorf-Wuppertal zwischen Wuppertal-Katernberg und Wuppertal-Wichlinghausen dauert es aktuell eine halbe Stunde länger.
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3: Niklas Lünebach ist hier für euren Montagabend und jetzt mit Musik von Tiffany Harris. Vertigo ist das. Und danach der Song, den jedes Mädchen mit dem Namen Ella einfach nur hasst. Ella, Ella für euch.
4: Ab

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0: Es ist die Phase der Sommerferien, wo ihr euren Kindern auf gar keinen Fall erzählen dürft, was nächste Woche ansteht. Ja, zumindest war das bei mir immer so. Das war verboten, darüber zu reden. Wenn meine Eltern mir gesagt haben, ach so, Kind, ne, übrigens, nächste Woche beginnt die Schule, war wieder, das kannst du mir doch nicht sagen. Bist du bekloppt? Ich muss doch hier diese eine Woche, muss ich jetzt noch auskosten, bevor die Fisch. Es war immer schlimm. Also genießt doch die Ferien. Vor allem in Bayern ist das relativ easy, weil die haben ja gerade erstmal damit angefangen.
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4: So, wie stehen wir denn da? So sommertechnisch meine ich. Der ein oder andere ist gerade froh, dass er die Gummistiefel doch noch nicht in die gelbe Tonne geworfen hat. Und wo man in Niedersachsen, Hamburg und in Hessen und so weiter sagt, gut, dass die Saublagen wieder in die Schule müssen und die Lehrer mal wieder aus der Toskana zurückkommen. Ja, und da sagt man in NRW ganz entspannt, ja, wir haben ja noch gut 2 Wochen Ferien. Also offiziell eine, aber in der ersten Woche werden eh nur Filme geguckt, von denen, die da schon hingehen. Ja, und das ist doch auch gemein, wenn man in Dortmund wohnt und seinen Kindern erklären muss, dass die in Bayern gerade in der ersten Halbzeit der Ferien sind und erst Mitte September wieder in die neue Saison einsteigen. Da ist er wieder, dieser verdammte Bayern-Dusel. Warum ist das eigentlich so, dass die Bayern jedes Jahr als letztes in die Ferien gehen? Ganz einfach, wegen der traditionellen Heuernte. Das ist kein Witz, das ist der offizielle Grund. Weil nämlich der Karl, der Ferdinand, der Xaver, der Alois und die Zenzi in den Ferien alle Urlaub auf dem Bauernhof machen, um Trecker zu fahren und die Wiese zu mähen. Ja, nee, ist klar. Ey, das ist doch alles Blödsinn und Quatsch, ey. Als wenn da in Bayern noch irgendeiner mit der Sense auf die Arme geht und Heu schneidet. Das wird doch seit 10 Jahren schon von selbstfahrenden Mähdreschern und Drohnen erledigt. Ich meine, wir reden über Bayern. Das fortschrittlichste Bundesland der Welt. Die machen doch sogar die Brezen und den Leberkäse schon lange mit der KI. Es gibt nur einen vernünftigen Grund, warum die Ferien in Bayern immer bis weit in den September gehen. Man möchte einfach, dass Eltern, Lehrer, Hausmeister und teilweise auch die Schüler fit und leistungsstark zum Oktoberfest wieder da sind. Quasi ein nahtloser Übergang vom Chianti zum Bockbier.
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1: Mit Malte Albrecht. Schönen guten Abend. Aus den Weltmeeren werden Temperaturrekorde gemeldet und das ist kein Grund zur Freude. Experten des EU-Klimadienstes Copernicus warnen jetzt vor den Folgen für Klima und Natur. Thorsten Adolfs aus dem News-Team. Die Forscher haben neue Zahlen veröffentlicht.
2: Ja, und sie sagen, dass wir am vergangenen Wochenende die Marke von durchschnittlich 21,1 Grad geknackt haben. Das ist ein neuer Rekordwert, der den bisherigen Höchststand von vor knapp 2,5 Jahren nochmal übertrifft. Seit 1979 beobachten sie die Entwicklung, dass die Weltmeere immer wärmer werden. Und das sei ein sehr deutliches Zeichen, dass die Ozeane massiv unter Druck stehen, sagen sie. Auch der Zeitpunkt erstaunt die Fachleute, denn normalerweise sind die Werte im Frühjahr am höchsten. Sie begründen die aktuelle Entwicklung mit dem Klimawandel und sagen, dass die Meere zusätzlich durch das Wetterphänomen El Niño angeheizt werden.
1: Was bedeutet dieser Rekord für unsere Umwelt und unser Wetter?
2: Die Erwärmung der Ozeane hat handfeste Folgen für uns alle. Das Potsdam-Institut für Klimafolgenforschung zum Beispiel warnt, dass wir beim weltweiten Korallensterben schon den Kipppunkt überschritten haben. Außerdem gefährdet die Wärme nach Angaben der Wissenschaftler empfindliche Ökosysteme und Küstenregionen. Weil wärmeres Wasser mehr Feuchtigkeit an die Luft abgibt, müssen wir in Zukunft öfter mit extremen Niederschlägen und stärkeren Stürmen rechnen. Gleichzeitig verlieren die Ozeane ihre wichtige Funktion als natürlicher Puffer, weil sie Kohlendioxid schlechter aufnehmen können. Das ist eine direkte Folge des CO2-Ausstoßes, der die Erde durch die Verbrennung von Öl, Gas und Kohle langfristig weiter aufheizen wird.
1: Dankeschön, Thorsten. Und das sind weitere Nachrichten. Die Sommerpause ist vorbei, auch für Bundeskanzler Merz und die Union. Beim ersten regulären Treffen der CDU-Spitze ging es unter anderem um die Kabinettsklausur morgen. Die Bundesregierung stehe vor einem arbeitsreichen Herbst, sagte der neue Unionsfraktionschef Frei. In Frankreich gilt künftig auch für die Oberstufe ein Handyverbot an Schulen. Präsident Macron hat ein entsprechendes Gesetz in Kraft gesetzt. Bisher galt das Verbot schon für die Grund- und Mittelstufe. Die EU-Kommission will die Heringsbestände in der westlichen Ostsee besser schützen. Dafür sollen die Fangmöglichkeiten stark eingeschränkt werden. Geplant ist, dass im kommenden Jahr die bisherige Ausnahme für die kleine Küstenfischerei wegfällt. Sie betrifft den Großteil der deutschen Ostseefischer. In Großbritannien sorgt ein tragischer Unfall für eine hitzige Debatte über gefährliche Social-Media-Trends. Bei einem Frontalzusammenstoß waren 5 Teenager und 2 Polizisten ums Leben gekommen. Die Jugendlichen waren als Geisterfahrer auf einer Schnellstraße unterwegs. In Medien wurde zunächst über einen möglichen TikTok-Trend mit riskanten Fahrvideos spekuliert. Die Polizei sagt aber, dafür gäbe es in diesem Fall keine Hinweise. Die Regierung und die Medienaufsicht in Großbritannien forderten die Social-Media-Plattformen trotzdem auf, solche Videos sofort zu löschen. Erst vor gut einer Woche hatte in Irland ein Unfall eine ähnliche Debatte ausgelöst. Und das waren die Nachrichten mit Malte Albrecht.
3: Das Wetter. Heute war es ja sehr trocken und sonnig und morgen geht es zumindest im Norden NRWs genauso weiter bei maximal 23 Grad. Am Abend kommen ein paar Wolken auf, ansonsten viel Sonnenschein. Im Süden sieht es etwas anders aus. Da haben wir den ganzen Tag ein paar dickere Wolken, die lassen auch schon ein paar Regenschauer runter. Am Mittwoch wird es auch noch so ein bisschen durchwachsener. Am Donnerstag, da wird es dann ungemütlich den ganzen Rest der Woche dann immer mal wieder mit Regenschauern und dickeren Wölkchen.
4: NRW Verkehr.
3: Da haben wir noch zwei längere Staus. Einmal die A3 Arnheim-Köln. Zwischen Dienstlaken Süd und Kreuz Oberhausen-West dauert es eine halbe Stunde länger. Und auf der 46 Düsseldorf-Wuppertal zwischen Wuppertal-Katernberg und Wuppertal-Wichlinghausen. 2 Kilometer Stau dauert 20 Minuten länger. Allen unterwegs gute Fahrt, kommt gut durch.
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3: Die Ferien- und Urlaubszeit, sie neigt sich langsam dem Ende und da können wir eigentlich mal drauf schauen, was wir so alles erlebt haben. Manchmal nimmt man sich ja gar nicht die Zeit, um so richtig zurückzublicken. Ist ja viel passiert. Ja, man fliegt in Urlaub, man trifft sich mit Freunden, man geht an den See, man trinkt irgendwo schön einen Gin Tonic bei irgendeinem Konzert abends oder sonst irgendwas. Wir schauen gleich mal darauf, was eure Urlaubshighlights in diesem Jahr waren. Gibt's gleich zum Beispiel nach Tate McRae.

0: Es waren zwar jetzt erst 6 Wochen Sommerferien, aber es fühlt sich dann doch wieder an, als wären die gestern erst gestartet. Aber nein, nächste Woche beginnt wieder der normale Wahnsinn. Die Kinder quengeln wieder, weil sie in die Schule müssen. Wir müssen wieder ins Büro. Und der eine nervige Kollege, der Sommerurlaub hatte, ist auch wieder da. Toll, ja, aber bevor wir über diese ganzen Sachen nachdenken, lassen wir doch lieber die positiven Sachen noch mal ein bisschen Revue passieren. Was habt ihr so alles erlebt denn in eurem Urlaub?
1: Ja, Mallorca. Ja, wir waren in einem Wasserpark gewesen, haben den Geburtstag von der Jüngsten gefeiert. Im Aquarium waren wir auch gewesen, sehr richtig, ja. Ja, wo war es noch gut?
2: Im Pool. Der war groß und man konnte viel planschen. Und vom Beckenrand springen.
3: Nach Korfu, Griechenland. Ja, wir haben uns Fahrräder ausgeliehen und sind einmal so die Nordküste entlang gefahren. Und da waren auch so schöne Klippen und so, die wir uns angeguckt haben. Also echt schön.
4: Also unser Leben in Barcelona war sehr kompliziert. Wir haben bis 18, 19 Uhr geschlafen. Und dann sind wir abends nur an den Strand gegangen. Mehr gab es da für uns nicht.
0: Geil. Also ihr habt auch noch eine Woche Zeit, um genau das jetzt noch zu machen.
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0: Das Wetter.
1: Das ist tatsächlich zweigeteilt. Im Norden NRWs morgen mit viel, viel Sonnenschein. Erst am Abend kommen ein paar Wolken auf, aber es bleibt trocken bei um die 23 Grad. Im Süden NRWs sieht es anders aus. Da haben wir morgen schon ein paar Regenschauer, eher weniger Sonnenschein und viele Wolken. Dann die Temperaturen auch eher so bei 20 Grad. Der Mittwoch auch noch etwas durchwachsen ab Donnerstag. Da haben wir dann überall auch Regenschauer und das geht dann die ganze Woche so durch.
0: NRW Verkehr.
1: Vorsicht auf der A4 bitte. Aachen Richtung Köln auf der Autobahnauffahrt Köln-Klettenberg. Da hat es einen Unfall gegeben. Auf der A44 Aachen-Mönchengladbach zwischen Titz und Kreuz-Jackerath. Da besteht ebenfalls Gefahr durch eine Unfallstelle. Da auf allen Fahrstreifen. Die längsten Staus A3 Arnheim-Köln zwischen Kreuz-Oberhausen und Kreuz-Oberhausen-West. Eine Viertelstunde kommt da oben drauf. Und auf der 4 Aachen-Köln zwischen Kreuz-Köln-West und Köln-Klettenberg dauert es 10 Minuten länger.
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1: Und da haben wir jetzt heute Abend den King of Pop wieder zu Besuch. Das ist Michael Jackson mit Smooth Criminal. Und Smooth Criminal heißt ja eigentlich so viel wie eleganter Verbrecher, aber wer weiß. Smooth kann ja auch glatt bedeuten. Vielleicht ist Michael Jackson ein sehr schlechter Einbrecher, aber dafür war frisch rasiert.
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0: Howdy, Partner! Das hieß es gestern wieder in Bonn beim Kunstrasen. Da gab es nämlich ein Konzert von den Boss Hoss. Und jetzt könnt ihr euch quasi einmal alles vorstellen, was bei so einem Konzert dabei ist. Genauso war's und mit noch ein bisschen mehr. Denn wir haben beim Ticket Call VIP-Karten verlost. Carina hatte die gewonnen. Und Kollegin Katrin Teske aus der Musikredaktion, die hat sie mit begleitet nach Bonn.
1: Getroffen haben wir uns am Einlass. Da haben wir uns erst einmal die schicken VIP-Bändchen abgeholt. Und Carina und ihre Schwester Melanie waren schon sehr gespannt und hatten eine genaue Wunschvorstellung vom Abend.
2: Natürlich die von nah zu sehen, das wäre halt total cool. Na, und ich hoffe, dass das Essen gut ist.
1: Und genau diese Kombination, die haben sie bekommen. Carina und Melanie hatten total Glück. Sie durften mit uns ins Backstage und The Boss Hoss treffen.
2: Ich bin gerade völlig geflasht. Sowas habe ich noch nie erlebt und kann mir noch gar nicht vorstellen, die echt zu treffen.
1: Die Aufregung war ganz groß. Tourbusse, die Bühne von hinten, der Catering-Bereich der Stars. Es gab so viel zu sehen, aber das Highlight war natürlich dieser Moment.
3: Hallo, willkommen.
2: Hi.
1: Hallo. Elek und Sascha von The Boss Hoss persönlich zu treffen.
2: Ich bin völlig überwältigt. Oh mein Gott, ich kann die Tattoos im Detail sehen.
1: Das hat die Vorfreude auf das Konzert natürlich noch größer gemacht. Aber nicht nur unsere Gewinnerinnen haben sich dann darauf gefreut. Elek meinte das hier.
4: Also wir sind sehr gerne hier, ich glaube das dritte oder vierte Mal, ich weiß nicht genau. Und es ist immer wieder wunderschön, weil es eine tolle Location ist, super gelegen im Park hier am Rhein. Und die Bühne ist grandios, die Bedingungen von den Veranstaltern her sind top.
1: Und Top-Bedingungen nach einem Top-Treffen schaffen natürlich ein Megakonzert. The Boss Hoss haben 21 Lieder gerockt, mitsamt Pyrotechnik, Konfettikanonen, einem Handylichtermeer bei Jolene, tollen Fan-Momenten. Es war sogar ein Fan extra aus Amerika, aus Idaho angereist. Überall waren Cowboy-Hüte, Cowboy-Boots, Holzfällerhemden. Es hat sich ein bisschen wie ein Konzert im Wilden Westen angefühlt. Und das abgerundet mit leckeren Drinks und Snacks, ein totales Highlight.
2: Das war fantastisch, absolut großartig und super Event. Auch dieser VIP-Bereich, sowas habe ich noch nie erlebt.
1: Also Fazit, gutes Konzert, super schönes spontanes Treffen mit The Boss Hoss und ein Abend, den man einfach wiederholen will.

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1: Ich bin Tine Klimach. Die EU hat neue Rüstungshilfen für die Ukraine im Wert von 6,1 Milliarden Euro genehmigt. Die Mittel seien für Flugabwehrsysteme, Raketen, Munition und Radaranlagen vorgesehen, teilte die EU-Kommission mit. Die Zusage aus Brüssel erreichte Kiew am 35. Unabhängigkeitstag der Ukraine, der heute mit internationalen Gästen begangen wird.
2: Präsident Zelensky nutzte seine Rede zum Unabhängigkeitstag für eine Kampfansage an Kreml-Chef Putin. Die Ukraine werde weiter um ihre Souveränität kämpfen, sagte Zelensky in Kiew. Die Welt müsse zusammenstehen, um Russland in die Knie zu zwingen. Zelensky forderte auch mehr Unterstützung für sein Land. Verlangt hatte er allein gestern von der EU 30 Milliarden Euro für die Verteidigung des Landes. Aus Moskau, Ulf Mauder.
1: AOK-Chefin Carola Reimann hat die telefonische Krankschreibung als gutes Mittel verteidigt, gerade in Zeiten von Infektionsfällen. So könnten Ansteckungen vermieden und medizinisches Personal geschützt werden, sagte sie den Zeitungen der Funke Mediengruppe. Eine missbräuchliche Nutzung könne die AOK nicht feststellen. Die Schwarz-Rote Koalition will die Möglichkeit zur telefonischen Krankschreibung abschaffen. Autobauer Volkswagen steckt tief in der Krise. Zehntausende Arbeitsplätze stehen im Zuge eines Sparprogramms auf der Kippe. In einer internen Umfrage übt die VW-Belegschaft massive Kritik am Konzernvorstand.
3: Wegen der desaströsen Kommunikation nach außen durch den Vorstand seien die Mitarbeiter und deren Familien verunsichert und verängstigt, so heißt es in einem eigentlich firmeninternen Artikel. Schon länger ist bekannt, dass bis 2030 rund 50.000 Stellen in Deutschland wegfallen sollen. Diese bereits geplanten Einsparungen reichen allerdings nicht aus. Also wie schlimm wird's tatsächlich? Ab morgen gibt's 9 Betriebsversammlungen, hier könnte es Details auch zu möglichen Werksschließungen geben. Uli Reitinger, Nachrichtenredaktion.
1: Die Weltmeere sind so warm wie noch nie seit Beginn der Messungen im Jahr 1979. Die durchschnittliche Meeresoberflächentemperatur habe am vergangenen Samstag ihren höchsten jemals gemessenen Wert erreicht, teilte der Klimawandeldienst des EU-Programms Copernicus in Bonn mit. Der Rekord sei am 22. August mit einer Temperatur von 21,1 Grad aufgestellt worden, womit der bisherige Rekord von 21,09 Grad im März 2024 übertroffen worden sei.
4: Das waren die Nachrichten mit Tine Klimach.
5: Das Wetter. Heute war es ja die ganze Zeit sehr sonnig. Morgen geht's im Norden NRWs genauso weiter, bei um die 23 Grad und viel Sonnenschein. Im Süden ziehen dickere Wolken auf, da sind auch ein paar Regenschauer mit dabei. Ab Donnerstag, da tun wir dann richtig ordentlich was für unsere Flusspegel. Ab dann Regenschauer den ganzen Rest der Woche.
6: NRW Verkehr.
5: Vorsicht auf der A4 Aachen in Richtung Köln. An der Autobahnauffahrt Köln-Klettenberg hat es einen Unfall gegeben, da besonders vorsichtig fahren. Genauso wie auf der A44 Aachen in Richtung Mönchengladbach. Zwischen Titz und Kreuz-Jackerath hat es gekracht. Eine Unfallstelle auf allen Fahrstreifen. Und dann haben wir noch einen Stau auf der A4 Aachen-Köln zwischen Kreuz-Köln-West und Köln-Eifeltor. 3 Kilometer Stau. Eine Viertelstunde kommt da oben drauf.
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7: Sabbelsurium, das offene Magazin im Medienforum Münster. Mit mir, Paul Sattler, hier am Mikrofon, der heute eine kleine Spezialfolge des Sabbelsurium anmoderieren darf. Denn die ganze Folge heute dreht sich rund um das neu entstehende York-Quartier in Gremdorf. Wo früher eine Kaserne voll mit britischen Soldaten war, baut die Stadt Münster jetzt ein Wohnquartier, das Gremdorf um ein Drittel seiner Einwohnenden anwachsen lassen wird. Heute im Sabbelsurium schauen wir aber zunächst einmal zurück und auch auf den Charme des Entstehenden. Wir hören, wie ein Zeitreisebus Erinnerung an die alte Kaserne hervorholt und wie eine Pop-up-Kneipe, die Studierende aus Wuppertal gebaut haben, die Menschen in Gremdorf noch bis in die späten Abendstunden zusammengebracht hat. Zunächst starten wir aber mit Coco and the Lost und Sweet Lullabies.

0: Coco and the Lost hier in der Sonderfolge des Sabbelsurium. Was tun, wenn die Barkeeper Feierabend haben, aber die Gäste noch da sind? Für Marc Grünewig gab es da bei den Quartierstagen im York-Quartier nur eine Antwort: sich selbst hinter den Tresen stellen. Aber wer ist Marc Grünewig eigentlich? Wenn er nicht gerade als Barkeeper einspringt, lehrt er Architektur und war mit seinen Studierenden bei den Quartierstagen vor Ort, um die Vergangenheit des Geländes mit Hilfe von Fotos aus dem Archiv und von Anwohnenden zu sichern, aber auch Neues zu schaffen, wie eben eine Pop-up-Kneipe. Aber er stammt auch gebürtig aus Gremdorf und hat selbst eigene Erinnerungen an die Kaserne. Das hört ihr jetzt im Interview mit meinem Kollegen Philipp Moser, das beim Schaufensterradio bei den Quartierstagen im York-Quartier entstanden ist. 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
1: Bei mir ist jetzt Marc Günnewig. Marc, du bist hier mit ein paar Architekturstudierenden in der Garage neben uns. Es gibt so eine Summer School, die ihr seit 2 Tagen veranstaltet. Erste Frage, wo kommt die Connection Wuppertal-Gremmendorf her? Wie kommt ihr aus Wuppertal hier hin nach Münster?
2: Ja, das ist tatsächlich spannend. Also ich bin tatsächlich gebürtiger Gremmendorfer.
1: Okay.
2: Hab mein Büro in Münster, habe in Münster Architektur studiert, lehre aber seit inzwischen 2 Jahren an der Universität Wuppertal im Studiengang Architektur. Und das Gelände, die Situation bewegt mich hier schon relativ lange, natürlich schon als Kind immer vor den verschlossenen Toren, immer einen Blick reingeworfen. Und wir waren als Büro auch beteiligt, später dann an einer Machbarkeitsstudie für ein Bürgerhaus. Insofern bin ich schon sehr, sehr lange mit diesem Areal beschäftigt und fand das dann auch interessant, das mal für Studierende zu öffnen.
1: Was ist das da, was du so gesagt hast, was an so einem Areal so spannend für Architekturstudies ist? Ich meine, es ist natürlich eine gewisse Sondersituation durch die Historie und wie es alles aufgebaut ist. Ne?
2: Ja, die Historie ist auf jeden Fall das eine. Gleichzeitig muss man ja bedenken, dass hier wahnsinnig viel Neues passiert. Es ist ein riesiges Areal, es hat eine unheimliche Bedeutung für den Stadtteil Gremmendorf oder insgesamt für Münsters Südosten, weil hier über 5000 Einwohner perspektivisch hinziehen werden. Insofern viel Veränderung und das sind lange Prozesse. Und das ist für Studierende vielleicht in dem Semester, das ist 3., 4. Semester sind die in etwa, gar nicht so greifbar, wie viele Menschen hier mitmachen müssen, dass so ein Stadtteil angebunden wird, also ein neu entstehender Stadtteil, tatsächlich an das alte Gremmendorf. Und das mal Studierenden zu zeigen, was man tun kann und tun muss, damit eine Verbindung zwischen alt und neu entsteht, fand ich ein spannendes Thema für Studierende.
1: Sicherlich aber auch ein Thema, was wahrscheinlich relativ schwer ist, hier in 2, 3 Tagen zusammenzubasteln und auch den Studis in den Kopf zu kriegen. Was machen die Studis konkret sonst hier noch die Tage? Also sie hören ja nicht nur dir zu und du erzählst ihnen, wie komplex das ist, alt und neu zusammenzukriegen. Es passiert wahrscheinlich noch mehr, oder?
2: Ja, das wäre ein bisschen langweilig in der Tat, das stimmt. Nein, das ist ja insgesamt ein Semesterprojekt. Also wir haben vor 5, 6 Monaten gestartet und das ist also eine Seminarform, also kein Entwurfsprojekt, keine Projektarbeit in dem Sinne. Das heißt, die Studierenden waren vor einigen Monaten, ich glaube im Mai, das erste Mal hier vor Ort. Wir haben dann einen Workshop in dem ehemaligen Offizierscasino gemacht, hatten dort Input von vielen Beteiligten, die an diesen Prozessen arbeiten, hatten eine Führung über das Gelände, sind selbst nochmal durch den Ort gegangen, haben das thematisiert. Dann gab es noch einen zweiten Workshop, den wir dann in Wuppertal gemacht haben, wo wir den Einsatz in dieser Woche vorbereitet haben, mal vorbesprochen haben. Und dann waren die Studierenden insgesamt 4 Tage vor Ort, also Dienstag angereist. Da haben wir uns dann erstmal so ein bisschen gefunden. Ja, die Gruppendynamik ist natürlich auch ein spannender Prozess bei sowas, weil man ja in kürzester Zeit was schaffen muss, was dann auch an einem Tag wie heute dann auch funktioniert.
1: Fair. Würdest du sagen, Fazit, auf jeden Fall eine gute Idee, deine Studis hier hingeschlürt zu haben?
2: Ja, ich habe sie das gefragt. Das Problem ist, ich muss denen noch eine Note geben, deswegen weiß man nie, ob man eine ehrliche Antwort bekommt.
1: Okay, fair.
2: Aber ich glaube, dass das schon für viele sehr bewegend war zu sehen, also 4 Tage ist ja wirklich nicht viel Zeit, mit wie wenig man was beitragen kann, dass eine tolle Situation entsteht, dass sich Leute wohlfühlen, dass man zusammenkommen kann, was miteinander essen kann. Wir haben zusammen gekocht beispielsweise. Wir haben jetzt ja schon 3 Tage, deswegen ist meine Stimme auch ein bisschen belegt, 3 Tage Pop-up-Kneipe hinter uns.
1: Ja.
2: Und das haben sie, glaube ich, schon sehr genossen, das zu sehen, dass das, was man dann so tut, dass das nicht nur was Theoretisches ist, was auf dem Papier stattfindet, sondern dass man hier vor Ort was machen kann.
1: Du hast die Pop-up-Kneipe schon angesprochen. Das ist ja eins der beiden Projekte, die ihr hier so ein bisschen mitmacht, mit dieser Ausstellung York-Erinnerungen noch auf der anderen Seite. Warum ausgerechnet diese beiden? Was war die Idee, war zu sagen, wir machen eine Ausstellung noch, gerade bei Architektur und Kneipe war dann nur einfach als Spaß nebenbei oder war da auch nochmal eine gewisse architektonische Herausforderung?
2: Na, also genau, um das beides abzudecken. Einerseits finde ich, dass wenn Dinge passieren, dass die durchaus Spaß machen dürfen und sollen. Also es muss nicht immer alles überfrachtet sein mit Inhalt, Kontext, Konzept und so weiter. Auf der anderen Seite ist vielleicht nur das auch ein bisschen zu wenig. Deswegen haben wir uns etwas aufgeteilt. Also es gab eine Gruppe, die sich tatsächlich mit dem historischen Kontext beschäftigt haben. Die sind Mittwoch war das, ins Stadtarchiv gegangen, hatten den ganzen Tag im Stadtarchiv, das war vorbereitet, konnten in das Archiv reinschauen, haben dort Unterlagen gesichtet und mitgenommen. Am Dienstag, waren einige schon bei dem Zeitreisebus mit dabei. Da ist ja ein Bus in Gremmendorf herumgefahren. Hat Menschen, die hier schon lange leben, interviewt. Da waren die mit dabei, haben mitgeschnitten, haben auch Fragen gestellt. Und aus diesem ganzen Material haben sie dann eine kleine Ausstellung, was man eben in der Zeit machen kann, organisiert, um mal eigentlich ihren Blick auf die Dinge hier zu zeigen.
1: Die Ausstellung York-Erinnerungen, was genau kann ich mir darunter vorstellen? Was habt ihr genau gemacht? Gab es irgendwie auch vielleicht eine Verbindung zu den Leuten, die hier schon irgendwie im Viertel vor Ort sind? Erzähl mal ein bisschen.
2: Genau, es hat mehrere Ebenen. Wir haben so ein bisschen Vorrecherche betrieben natürlich, um auch sicher zu sein, dass wir Content bekommen. Also eben schon mal erwähnt, eine Quelle waren natürlich die Archive. Das war leicht zu organisieren. Ich habe im Vorfeld, wie gesagt, ich bin ja gebürtiger Gremmendorfer, insofern meine Eltern leben auch noch in Gremmendorf und deswegen gut connected. Und das heißt, ich habe dann ein paar Leute besucht und mit ihnen gesprochen und versucht herauszufinden, was sie noch in ihrem Privatarchiv haben. Und sind da auf tolle Quellen gestoßen. Die Familie Spranke, um das mich jetzt hier auch nochmal zu bedanken, an dieser Stelle hat irgendwie über 150 DVDs mit Filmmaterial von wirklich aus den 50ern bis in die 80er hinein. Das haben die Studierenden, das ist natürlich eine große Aufgabe, in 4 Tagen das zu sichten. Das
1: heißt, in der Tat.
2: Also da wurde schnell durchgeflippt und dann wurden einige Videos herausgesucht, die Bezug haben zur Kaserne. Das sehen wir, oder kann man vor Ort sehen, das ist in dem Raum, in dem auch die Pop-Up-Kneipe stattfindet, läuft dieses Videomaterial. Dann gibt es eben diese Schnipsel aus dem Archiv. Wir haben alte Fotos auch von Einwohnerinnen aus Gremmendorf gesammelt. Teilweise sind sie zu uns gekommen, also es war vorher angekündigt, dass wir hier sind, dass man Sachen mitbringen kann, wir ins Gespräch kommen mit den Menschen, das dann abfotografieren und daraus dann eine kleine Ausstellung machen. Das sind 2 Elemente. Und dann gibt es einige Tonmitschnitte von den Interviews mit dem Zeitreisebus, der eben schon mal erwähnt wurde. Da haben die Studierenden auch ein paar Tonspuren rausgenommen. Und da gibt es so Hörstationen, da kann man sich einen Kopfhörer nehmen und dann läuft das auf so alten iPods. Da kann man sich das anhören.
1: Die Ausstellung selber kann man sich jetzt nur während der Tage hier anschauen oder ist die irgendwo längerfristig noch zu sehen? Bleibt die hier? Findet man sie irgendwo anders noch? Oder?
2: Ja, also das hatte immer den Arbeitstitel wachsende Ausstellung. Ja. Also uns ist vollkommen klar, das können wir in der Zeit gar nicht wirklich wissenschaftlich analysieren. Das heißt, das sind so Schnipsel, die wir präsentieren, die uns aufgefallen sind, aber irgendeiner müsste das natürlich mal einordnen. Insofern ist das eigentlich die Aufforderung oder der Start einer Sammlung, dass man an der Stelle weitermacht. Wir wissen ja noch gar nicht, wie zukünftig hier diese Räume weiter genutzt werden können. Das ist eine interessante Frage, wie ob es da noch eine Möglichkeit gibt, dass diese Kneipe und auch die Ausstellung länger drin sein wird oder wieder mal auftauchen. Ich glaube, das sind Fragen, die man sich dann vielleicht danach mal stellen könnte.
1: Ja, du hast gerade so ein bisschen das Sprechen auch mit Zeitzeugen angesprochen. Du sagst ja selber, du kommst aus Gremmendorf. Wie ist das denn für dich persönlich, jetzt hier quasi wieder ins eigene Viertel zurückzukommen und zu merken, was hier gerade alles so ein bisschen im Umbruch ist? Also ich wohne jetzt seit gut 10 Jahren in Münster, so ich kenne das zwar hier alles noch irgendwie als, das war mal so Kaserngelände, aber ich bin jetzt auch das erste Mal seit ein paar Jahren wieder hier gewesen und habe gedacht, Gott, das ist ja A, viel, viel größer, als ich das in meinem Kopf hatte und B, wie viel ist hier passiert in den letzten paar Jahren? Man hat einmal gefühlt, einmal weggeguckt und hier ist schon so viel im Wandel. Also wie ist es für dich, der es vielleicht noch ganz anders in Erinnerung von früher hat?
2: Ja, absolut spannend, weil also ich persönlich bin an der benachbarten Kaserne aufgewachsen in der Nähe, an der Lonnenheide und habe das wirklich immer noch live mitbekommen. Das war dann Irakkrieg, ich weiß nicht, der erste, denke ich mal.
1: Ja. Also dann 90er grob.
2: Genau, 90er grob, als dann die ganzen Panzer auf einmal umlackiert wurden. Das hat man irgendwie mitbekommen und dann auch in Gremmendorf oder an der Lonnenheide auf die Züge verladen wurden. Also es ist mir wirklich noch im Kopf geblieben. Meine Oma wohnte direkt an den Loddenbüschen, wo eben die Panzer dann entlang gefahren sind. Ne? Also da war ein Riesengeratter. Also das ist bei mir hängen geblieben. Dann natürlich Themen wie der IAA-Anschlag, das hat sich auch festgesetzt, weil danach es auch die Beziehung ein bisschen anders war. Dann wurden weitere Doppelzäune errichtet, Wachtürme. Das ist das eine, was bei mir hängen geblieben ist. Aber man kam natürlich nicht rein. Man lief halt außen rum, hatte wenig Kontakt natürlich zu den britischen Soldaten, obwohl man ihnen immer außerhalb der Kaserne auch begegnet ist. Ja, es ist schon toll, dass man jetzt schon seit längerer Zeit natürlich reingehen kann und wirklich auch diese Dimension mal erleben kann, ne? Wie groß das ist.
1: Das heißt, es war so ein bisschen immer, wenn man nicht reinkam, so ein bisschen wie so ein UFO, was irgendwo gelandet ist. Man wusste irgendwas ist da, aber man saß irgendwie gefühlt immer so von außen, oder?
2: Ja, ich meine, ich bin damit aufgewachsen. Ja. Das heißt, es ist nicht plötzlich gelandet, ja, sondern ich bin eigentlich gelandet. Genau, es war halt immer da und das war selbstverständlich, aber es gab halt diese Momente, wo man das auf einmal gespürt hat. Ja, das ist eine Kaserne. Und das hat auch einen Grund. Und jetzt sind Leute gerade wieder im Einsatz. Und an der Stelle hat man das dann gemerkt. Oft war es natürlich auch Alltag, ne? Also es gab natürlich viele Phasen, wo man das gar nicht so immer im Kopf hatte, ne?
1: Vielleicht nochmal zurück zu der Ausstellung. Du hast ja gerade gesagt, klar, in den 4 Tagen. Man kann jetzt nicht die großen wissenschaftlich ganz genau. Aber es passt ja so ein bisschen hier allgemein zu den Quartierstagen. Und jetzt auch hier zum Beispiel wir beim Schaufensterradio, die hier auch quasi aufgeploppt sind einfach. Ist das nicht vielleicht auch gerade deswegen passend, dass man sagt, okay, wir schauen mal, was man so in 4 Tagen schon an Ideen zusammenkriegt und dann bewusst auch etwas vielleicht noch nicht komplett Fertiges hinzustellen?
2: Genau darum geht's. Also das sind sehr, sehr lange Prozesse, die hier laufen. Und das muss gut gemacht sein. Deswegen braucht es auch einfach seine Zeit. Das ist selbstverständlich. Aber muss, denke ich mal, diese Zeit auch irgendwie untergliedern, unterteilen, gestalten. Und da sind solche Formate vielleicht sehr hilfreich, dass man auch mal zwischendurch was tun kann und nicht immer wartet, bis es dann perfekt fertig ist. Und ich glaube, das können wir hier erleben, dass das gut und wichtig ist, um miteinander ins Gespräch zu kommen, um Anknüpfungspunkte zu schaffen. Also es wird ja viel diskutiert in Gremmendorf, also nehme ich das wahr, wie kommt man denn überhaupt über diese große Straße, also wie wird das Neue mit dem Alten, das neue Gebiet mit dem Alten verbunden werden? Und am Ende sind es, glaube ich, Anlässe. Die Schule hat ja gerade neu eröffnet, die Grundschule, auf die wir hier schauen, nebenan, ist gerade in Betrieb gegangen, tolles Gebäude. Das ist natürlich auch ein wesentlicher Anlass, dass auf einmal Menschen, die noch nicht auf dem York-Gelände wohnen, hier hinkommen. Und diese Pop-Up-Kneipe, diese Workshops, die hier stattfinden, die Ausstellungen, das sind weitere Anlässe, dass Menschen hier hinkommen können, miteinander sich austauschen können und einfach auch eine gute Zeit haben.
1: Klar, ja, logisch. Man will ja nicht nur, dass die Leute hier wie früher wieder im UFO mit Zaun drum sind, sich vielleicht in ihrem UFO wohlfühlen, sondern dass man direkt verbindet. Jetzt reden wir beiden uns hier schon den Mund ordentlich fusselig und was immer hilft bei einem fusselig geredeten Mund, ist natürlich ein bisschen Getränke, Abkühlung. Sind wir beim zweiten Teil eures Projekts, die Pop-Up-Kneipe. Das Konzept Kneipe kenne ich. Das Konzept Pop-Up-Kneipe, wie unterscheidet es sich von einer klassischen Kneipe? Gut, klar, es ist kein festes Gebäude wahrscheinlich.
2: Naja, es ist halt eben dieses dann ein bisschen das UFO, was dann auf einmal so aufpoppt. Das soll es wohl heißen. Also es ist plötzlich da und es wird auch wieder verschwinden. Und das sieht man, denke ich mal, auch an der Gestaltung. Wir haben uns natürlich Mühe gegeben, es zu gestalten, weil wir sind ja Gestalter, also die Studierenden studieren ja Architektur. Das macht dann ja auch Spaß. Aber es ist natürlich so gestaltet, dass es halt für den Moment funktioniert, dass es schnell da sein kann. Das ist die Idee des Aufpoppens. Es gibt, zumindest wird es oft beklagt, in Gremmendorf relativ wenige Orte, wo Begegnung stattfinden kann. Mhm. Es gibt noch eine Kneipe, natürlich, aber eigentlich vermissen sehr viele. Ich kenne tatsächlich einige, die mit mir studiert haben in meinem Alter, die nach Gremmendorf und Angelmodde gezogen sind und sich hier sehr wohlfühlen, aber denen fehlt gerade sowas. Mal locker miteinander ins Gespräch zu kommen, ein Ort, wo man mal abends hingehen kann. Das ist eigentlich die Idee.
1: Ja, vielleicht motiviert er die Pop-Up-Kneipe noch mal ein bisschen an der Kneipenkultur dann im Stadtteil bei längerfristigen Kneipen dann dafür was in Bewegung zu bringen. Du sagst gerade, Pop-Up-Kneipe ist natürlich was, was schnell aufgebaut werden kann, was schnell auch wieder abgebaut werden kann. Erzähl mal so ein bisschen, weil ich meine, die meisten von uns, die jetzt hier zuhören, haben wahrscheinlich von Architektur wenig Berührungspunkte mit dem Thema. Was sind da so Herausforderungen? Also ist das dann so IKEA-mäßig, dass man seine Fertig-Plop-Holzsachen hat und sagt, okay, ich habe eine Theke und darunter kann ich ein Bier feststellen und dann passt das erstmal oder... Was sind so die Herausforderungen dabei?
2: Ja, das ist natürlich so ein bisschen immer die Frage, was will man erreichen und wie man so sein Lehrkonzept dann vielleicht dann auch gestaltet. Also man kann sowas in einem Semester sehr ausgiebig vorbereiten und das dann planen, kalkulieren, was kostet das, wo kriegen wir das Material. Ja, wir haben es ein bisschen anders gemacht. Wir haben gesagt, okay, wir nehmen das noch ernster mit dem Aufpoppen. Das heißt, wir gehen auch ein bisschen unvorbereitet hinein. Natürlich geht es nicht ganz ohne Vorbereitung. Das, was wir gemacht haben, dass wir Material besorgt haben von Baustellen, also schon bereits benutztes Material. Das haben wir in dem Fall ich dann in den Garagen ausgelegt. Das heißt, es war so ein Grundstock da. Und es hat natürlich eine Funktion, mit der wir uns auseinandersetzen. Also Architektur hat immer was auch mit, wir haben eine Aufgabe zu tun. Also es gibt eine Aufgabenstellung, an der man sich schreiben kann oder orientieren kann. nämlich einen Raum zu schaffen, in dem sich Leute wohlfühlen, in dem man Getränk miteinander trinken kann, auch Musik hören kann. Das sind so die ganz einfachen Rahmenbedingungen. Und in dem Fall sind das so dynamische Prozesse tatsächlich. Improvisation, Planung, immer so ein Wechselspiel. Man plant was ganz schnell mit ein paar Skizzen, probiert es aus, merkt, dass es nicht funktioniert, muss anpassen. Das erzeugt manchmal ein bisschen Stress und dann aber große Freude, wenn man es dann doch hinkriegt. Das war im Wesentlichen so der Prozess.
1: Würdest du sagen, jetzt nach den letzten Tagen wurde die Pop-Up-Kneipe gut angenommen? Warst du happy mit der Resonanz? Waren die Leute auch happy mit eurer Pop-Up-Kneipe? Oder haben sie gesagt, nee, also die Sitzmöbel hier, die sind mir aber zu unbequem?
2: Also, was ich beobachten konnte, hat das ganz gut geklappt. Also es war zumindest so, dass ich dann gestern Abend, nachdem sie offiziell schon geschlossen war, auf einmal hinterm Tresen stand. Weil ich die Pfadfinder, ist auch nochmal ein großes Dankeschön, die kümmern sich darum, dass das läuft. Die stehen dann hinterm Tresen, die wollten aber nach Hause, aber die Gäste noch nicht.
1: Okay.
2: Also das habe ich mal so als ganz gutes Zeichen empfunden, dass sich das dann wirklich bis in den späten Abend, in die Nacht hinaus gedehnt hat. Ja, also was ich bisher gesehen habe, die Leute haben Spaß, haben Freude, genießen das schöne Wetter heute.
1: Du würdest sagen, heute Abend macht sie ja nochmal auf, da sollen die Leute am besten nochmal vorbeikommen.
2: Absolut, was ich gesehen habe, die Pfadfinder sind vorbereitet auf jeden Fall. Es gibt Würstchen, es gibt Getränke, also gerne vorbeikommen.
0: Sagt Marc Grüneweg, Architekt und gebürtiger Gremdorfer, über das Projekt Pop-Up-Kneipe im neu entstehenden York-Quartier. Aber vorbeikommen könnt ihr ehrlicherweise leider nicht mehr, denn das, was ihr gerade gehört habt, war eine Aufzeichnung vom Schaufensterradio bei den Quartierstagen in Gremdorf. Bei dem Projekt Schaufensterradio gehen wir vom Medienforum Münster mit unserem mobilen Radiostudio raus, damit man uns beim Radiomachen nicht nur zuhören, sondern auch zuschauen kann. So waren wir eben auch bei den Quartierstagen im York-Quartier auf dem Gelände der alten York-Kaserne in Gremdorf dabei und haben mit vielen Menschen gesprochen, die mal wissenschaftlich, mal als PlanerInnen und mal als Ehrenamtliche auf das Gelände schauen. Gleich begeben wir uns auf Zeitreise durch Gremdorf. Mit dem Team vom Zeitreisebus schauen wir in die Vergangenheit des Stadtteil Gremdorf und die Erinnerung der Anwohnenden an diese Kaserne. Dazu erzählt Anke Leitzke nicht nur, was der Zeitreisebus eigentlich ist, sondern guckt auch ein bisschen auf die Interviews, die sie vor Ort geführt haben. Auch das Interview mit Anke Leitzke ist beim Schaufensterradio bei den Quartierstagen im York-Quartier entstanden. Jetzt hören wir aber erstmal Phoebe Bridges mit Lost Boys hier in der Spezialausgabe des Sabbelsurium.

0: 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Und jetzt begeben wir uns auf eine Zeitreise in die Vergangenheit der Kaserne am Albersloher Weg, dort wo aktuell das York-Quartier entsteht. Dafür haben wir jetzt Anke Leitzkin vom Zeitreisebus zu Gast. Der Zeitreisebus ist ein umgebauter Kleinbus, der alles an Bord hat, um der Vergangenheit auf den Zahn zu fühlen. Hört, wie mein Kollege Philipp Moser mit Anke Leitzkin über die Interviews spricht, die sie vor Ort mit ZeitzeugInnen geführt haben, über die Idee hinter dem Zeitreisebus und wie sie auf die Idee gekommen sind, eigentlich einen Zeitreisebus zu erschaffen. 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
1: Wir haben gerade einen Blick auf die Planung des neuen Wohnquartiers geworfen. Jetzt tauchen wir wieder ab, so ein bisschen in die Geschichte und folgen einem Bus. Einem Bus, der in der letzten Woche ganz viele Stimmen und Erinnerungen eingefangen hat. Das ganze Projekt heißt Zeitreisebus, aber auch wenn der Bus jetzt nicht wirklich durch die Zeit reist, schade eigentlich, ist er doch ein Gefährt, das ja, jene, die einsteigen, doch ein bisschen näher an die Geschichte heranführt. Und ich habe mal einen Ton für euch, wo ihr mal eine gewisse Einschätzung davon bekommt, würde ich sagen.
2: Wir haben uns damals gedacht, dass es doch total schön wäre, wenn wir ein Fahrzeug hätten, was wie so ein Werkstattwagen aufgebaut ist. Aber mit den ganzen Werkstatttools wollen wir halt die Geschichte vor der Haustür erforschen. Deshalb sind wir hingegangen und haben diesen alten oder alt aussehenden Urs Buhanka sehr umfangreich gestaltet und umgebaut. Wir haben da ein Regalsystem eingebaut, was aber auch gleichzeitig im Innenbereich ein Podcaststudio ist oder ein reisendes Büro oder auch zum Fotostudio umgebaut werden kann. Der ganze Bus, der hat auf der Karosserie einen Zeitstrahl, der sehr liebevoll aufgemalt wurde. Und der ganze Bus, der ist auch als Expeditionsmobil umgebaut worden, sodass man halt überall mit dem Bus hinfahren kann und ja, dann halt aufsuchende Kulturarbeit betreiben kann.
1: Das war der Daniel vom Team Zeitreisebus. Der Daniel ist jetzt nicht bei mir, aber die Anke Leitzkin, ebenfalls vom Team Zeitreisebus. Anke, erstmal schön, dass du bei mir bist. Der Zeitreisebus. Wir haben gerade schon gesagt, er kann leider nicht durch die Zeit reisen, aber er kann von A nach B reisen. Wie ist dieser Bus überhaupt hier nach Münster gekommen?
3: Ja, ganz normal über die Straßen. Hallo erstmal. Ich freue mich sehr, dass ich heute hier bin und ein bisschen vom Zeitreisebus erzählen kann, weil der hat schon eine ganz spannende Geschichte. Weil unseres Wissens nach ist es wirklich das einzige mobile, aufsuchende Zeitreisemobil und das ist auch schon die Idee, die dahinter steckt. Das heißt, wir nehmen niemanden mit, sondern wir kommen mit dem Zeitreisemobil dorthin, wo wir gebraucht werden, wo eine Zeitreise unternommen werden soll.
1: Und wie läuft dann so eine Zeitreise genau ab? Wie kann ich mir das vorstellen? Also ich stehe jetzt an der Straße, der Zeitreisebus kommt vorbei, ich steige ein, was erlebe ich da?
3: Das ist sehr unterschiedlich, aber du wirst immer die lokale Geschichte erleben. Also da, wo wir sind, erforschen wir und schauen einfach nach, was ist denn hier spannend, was war denn hier los und was wollen wir denn zusammen herausfinden. Und das tun wir natürlich erstmal, indem wir uns umschauen, aber dann auch mit ganz viel Technik, die wir an Bord haben. Das heißt, wir haben eine Drohne dabei, wir haben Kameras dabei, wir können mit Mudlarking machen. Das heißt, wir können in den Flüssen schürfen und dort einfach schauen oder im Mühlteich schauen, was gibt es denn da. Wir haben den Metalldetektor dabei, wo auch immer wir den auspacken dürfen. Also wir schauen einfach, dass wir technische Mittel einsetzen, um mehr zu entdecken. Und dann laden wir aber auch immer noch Expertise dazu. Das heißt, wir sind eigentlich in der Regel nicht alleine unterwegs, sondern wir haben jemand aus der Denkmalpflege, aus der historischen Forschung dabei, jemand, der etwas zur jüdischen Geschichte oder hier zum York-Quartier eben erzählen kann. Weil wir können ja unmöglich alles wissen. Aber wir können dazu anregen, dass Fragen entstehen. Also, dass man erstmal Fragen einsammelt und diese Fragen dann tatsächlich weitergereicht werden. Ich weiß, dass gleich Philipp Erdmann zum Beispiel kommt. Den hatten wir schon tatsächlich zweimal beim Zeitreisebus dabei, weil er einfach so viel vom Münster Stadtarchiv dann eben in die Geschichte schauen kann und da erzählen kann, was wurde denn gefunden.
1: Wenn ich dich jetzt richtig verstehe, also heißt der Zeitreisebus ist auch so ein bisschen was Aktives. Also ich gehe nicht in einen Bus, in dem so ein bisschen ausstellungsmäßig was ist, sondern man macht sich gemeinsam auf eine Zeitreise und versucht irgendwie ein bisschen was aus der Vergangenheit oder vielleicht damit auch Sachen aus der Vergangenheit so ein bisschen in die Zukunft vielleicht schon so ein bisschen zu schauen. Verstehe ich das richtig dann?
3: Ja, genau. Darum geht es uns ganz, ganz insbesondere um das Aktivieren. Denn ich habe mal ein Denkmalprojekt gemacht bei dem ich sehr viele Fotos auf dem Tisch hatte, die so ganz typisch sind. Vorne steht der begeisterte Denkmalpfleger oder die begeisterte Architektin oder wer auch immer. Und hinten steht so ein bisschen die gelangweilte Kinder- oder Jugendlichengruppe, die zuhört. Und ich habe dann so nachgefragt, warum sich Menschen, die jetzt schon erwachsen sind, eben für das gebaute Kulturerbe interessieren. Und eigentlich war jede Geschichte hatte einen besonderen Moment in der Kindheit, dass man dort mitforschen durfte. Das war eigentlich immer der Auslöser. Also haben wir gedacht, müssen wir das eigentlich wieder zurückbringen und es so anlegen, dass wirklich viele Kinder, viele Jugendliche ans Mitforschen kommen und ihren eigenen Fragen nachgehen können und selber etwas herausfinden können, weil das so der Schlüssel ist halt, ne? Weil es geht uns ja nicht nur um die Geschichte vor Ort, sondern es geht uns ja auch ein bisschen darum, die Lebensgeschichte anzuregen, dass man dranbleibt, einfach am Herausfinden.
1: So ein bisschen die Abkehr vom Frontalunterricht im alten klassischen.
3: Ja.
1: Gut, ich würde sagen, um vielleicht nochmal so ein bisschen mehr Eindruck zu gewinnen, wir haben tatsächlich einen kleinen Zusammenschnitt, was ihr so gesammelt habt die letzten Tage. Und ich würde sagen, da hören wir einfach mal rein.
4: Unmittelbar nach Kriegsende standen britische Soldaten, ich vermute mal Offiziere, bei uns vor der Haustür und wollten das Haus beschlagnahmen und da einziehen. Und nachdem mein Vater oder meine Eltern ihnen dann aber doch plausibel machen konnten, dass das Haus mit weiteren Familien, ich war damals noch nicht da, mit weiteren Familienangehörigen bis unter das Dach belegt war zu dem Zeitpunkt, haben sie dann erfreulicherweise, dankenswerterweise, müsste man ja fast sagen, davon Abstand genommen und haben uns das Haus mit allen, die da schon drin wohnten, überlassen.
5: Ja, also mein Name ist Claudia McGregor, bin 55 Jahre alt und war verheiratet mit einem englischen Soldaten, der hier stationiert war, deswegen mein Nachname. Der war allerdings nicht hier auf dem Gelände stationiert, sondern in der Buller Barracks. Aber bevor ich ihn kennengelernt habe, hatte ich meine erste große Liebe hier in der York-Kaserne und bin fast täglich hier ein- und ausgegangen.
6: Nach dem Kriege haben wir versucht, mit den Engländern und auch mit den Ausländern hier, die nach England wollten, für Kontakt aufzunehmen und haben damals hier am Gremmendorfer, wo früher die Gaststätte Heugmann war, war ja der Bahnhof Gremmendorf. Und dort fuhren diese Leute ab Richtung Stadt Münster und dann Richtung Nordsee, um nach England zu kommen. Und diese Leute, die benötigten unbedingt Obst. Und wir hatten die Zigaretten. Und damals gab es die sogenannte Zigarettenwährung. Eine Zigarette kostete damals 7 Mark. Und wir haben die Zigaretten dann gegen Obst eingetauscht und sind dann als junge Burschen zum Schwarzen Markt gegangen in Münster und wollten die umtauschen. Naja, dann haben die uns natürlich in die Ecke geführt und haben uns alles abgenommen.
1: Ja, ich finde, man merkt direkt schöne Geschichten von sehr emotionalen Geschichten. Man merkt, wie die Leute, wenn sie davon erzählen, man hört wirklich die Emotionen raus. Es sind faszinierende Geschichten. Wie war es für dich persönlich, wahrscheinlich auch so viele Geschichten zu hören, so viele verschiedene Geschichten zu hören?
3: Ja, für mich war das sehr besonders. Also besonders in dem Sinne, dass eben so vielfältige Perspektiven dort waren und aber auch dieses wirklich große Mitteilungsbedürfnis, die Offenheit über die eigene Geschichte, weil das Ganze soll ja quasi angedockt werden an ein Erinnerungsarchiv und das mit aufzubauen und da jetzt ganz vorne quasi dabei zu sein und erstmal so den Stein der Erinnerung ins Rollen zu bringen, dass da so viele mitgemacht haben und gesagt haben, ja klar, erzähle ich meine Geschichte, das war schon toll.
1: Ja, ich bin gerade so selber so am Überlegen, wie es so bei mir ist, wenn ich mich so mit historischen Themen beschäftige und ich finde es oft auch faszinierend und sehr lehrreich, wenn man wirklich die subjektiven Erfahrungen hat. Nicht nur immer die klassische Doku, wo einem irgendein Experte erzählt, das war so und dann kam das und das, sondern dass man so merkt, was hat es eigentlich wirklich bei den einzelnen Personen, bei den Individuen ausgemacht. Wie würdest du sagen, der Zeitreisebus, also woher kommt dieses Mitteilungsgefühl, was die Leute vielleicht haben, dass sie sagen, okay, da, auf jeden Fall will ich da auch was vielleicht dann noch für die Nachwelt irgendwie mit einbringen, sage ich mal.
3: Also einerseits ging es wirklich um Geschichten, die auch wirklich der Geschichte schon anhören. Mhm. Auch wenn man vielleicht sogar wie manche noch wirklich jünger ist.
1: Ja.
3: Aber es ist ja keine Kaserne mehr. Das heißt, hier ist etwas unwiederbringlich, ist hier eine Epoche zu Ende gegangen. Und die sozusagen mit den eigenen Verbindungen, mit dem, was hier war und was hier los war, wo man sein Herz dran gehangen hat, wo man besondere Beziehungen geknüpft hat, das in Erinnerung zu halten, ich glaube, das war ein ganz besonderer Push quasi, weil es wirklich so eine nahe Geschichte ist, ne? Also so eine zeitnahe Geschichte, sonst sind wir auf dem Mittelalter oder mal auch in der Steinzeit unterwegs. Aber hier ist es ja sozusagen wirklich, dass es eine Fülle an Zeitzeugen und Zeitzeuginnen war, die eben ja so richtig Lust hatten, was zu sagen. Und dann gab es eben auch diejenigen, die schon relativ betagt sind.
1: Mhm.
3: Die auch wissen vielleicht, wenn ich meine Geschichte jetzt nicht erzähle, dann wird sie nicht mehr erzählt.
1: Ja, klar. Anke, vielleicht deine persönliche Connection zum Zeitreisebus. Also wir haben schon gesprochen, wie der Zeitreisebus nach Münster gekommen ist. Wie bist du zum Zeitreisebus gekommen?
3: Eigentlich mit dem Wunsch, und da wusste ich noch gar nicht, dass es der Zeitreisebus werden würde, aber wirklich ein aktivierendes Format zu entwickeln, das Kinder und Jugendliche anspricht und das aber auch generationsübergreifend gut funktioniert. Und mit dem Zeitreisebus, auch gerade durch Daniel Schöller, wir machen das ja wirklich ganz eng zusammen, ist da auch eine Komponente reingekommen, dass es sehr technisch ist.
1: Hm.
3: Und das ist etwas, was ich im Unterschied zu vielen anderen Kulturprojekten erlebe, dass wir wirklich Männer wie Frauen und Jungs wie Mädchen ansprechen. Also wir sind jetzt kein Kulturprojekt, das sehr weiblich ausgerichtet ist, sondern wir haben auch wahnsinnig viele Väter, die sich mit engagieren und dabei sind. Und das liegt natürlich daran, dass der Bus so cool aussieht und dass er einfach wirklich so eine Art Gesicht hat, dass die Technik ungewöhnlich ist halt. Wir haben auch einen Fluxkompensator tatsächlich vorne eingebaut.
1: Stark.
3: Und haben so einige Gimmicks quasi dabei, die so technische Natur sind. Und das spricht einfach an halt, ne? Und das ist so im Ping-Pong zwischen Daniel und mir entstanden. Wir haben wirklich überlegt, wir gehen da jetzt mal ganz offen ran. Wir wollen wirklich was ganz besonders Cooles machen, was auch uns erreichen würde. Und dabei ist dann der Zeitreisebus entstanden.
1: Ja, der Paul, der hier gerade neben uns steht, der hier so ein bisschen für die Technik zuständig ist, der hat mir vorhin auch ein paar Bilder vom Zeitreisebus gezeigt. Also kann ich sehr empfehlen, sich das mal anzuschauen. Im Zweifel, ihr habt einen Instagram-Kanal, da kann man sich, glaube ich, genug Fotos anschauen. Also da gerne mal vorbeischauen. Ich hatte bei Bus erst so wirklich mehr in so klassisch Bus gesagt. Es hat so ein bisschen mehr was von, wir fahren Rallye-Safari-mäßig so. Aber ich war sehr begeistert von dem Bus. Genau, du hast gerade gesagt, ein buntes Team, was sich damit beschäftigt hat. Unter anderem war auch der Benjamin dabei, der ist vom Jugendrat, der auch viele der Interviews geführt hat, und von dem haben wir auch noch ein Statement hier.
7: Ich bin Benjamin vom Jugendrat Münster und meine Verbindung ist, ich wohne halt hier und vertrete auch Jugendliche in Münster Südost. Ich bin heute hier, weil ich interessiere mich für Geschichte. Ich wurde hier angefragt, ob ich hier mitmachen will. Ich wohne auch hier, so, also ergibt sich das halt so.
8: Was erhoffst du dir vielleicht auch über deinen Stadtteil zu erfahren, was du bisher nicht wusstest?
7: Ja, so, das ist halt so kommunale Geschichte, Münsteraner Geschichte. Da weiß ich jetzt nur so die groben bekannten Fakten. Aber so, ich habe zum Beispiel jetzt schon was über das York-Casino gelernt, dass es halt noch in den 90ern aktiv war. Weil ich so am Esstisch mit meinen Eltern erfahren. Ich dachte vorher, das wäre eine Sache von vor der BRD, so als noch Besatzungszonen hier waren. Aber ja, solche kleinen Sachen halt.
8: Magst du vielleicht noch ein Beispiel für eine Arbeit im Jugendrat geben? Was machst du da?
7: Wir haben die verschiedenen Ausschüsse und Gremien von der Stadt halt. Da schicken wir Leute hin, die uns vertreten. Wir haben die verschiedenen AGs, die sich um verschiedene Sachen kümmern. Jetzt haben wir zum Beispiel zu den Kommunalwahlen Interviews gemacht mit den verschiedenen Kandidaten. Ansonsten, manchmal machen wir halt Eigenaktionen. Aber ich glaube, ein Großteil unserer Arbeit besteht daraus, dass halt Leute auf Organisationen oder Parteien auf uns zukommen und uns ihre Projekte vorstellen und wir dann halt so überlegen, wie wir da mitmachen können oder wie wir da halt Jugendliche mit einbringen können und die gut vertreten können.
1: Das also das Statement von Benjamin vom Jugendrat, der viele Interviews geführt hat. Das Interview mit Benjamin, das hat der eben erwähnte Paul Sattler geführt. Danke an der Stelle auch nochmal. Anke, gibt's von den ganzen Geschichten, die ihr gesammelt habt, wir hatten ja vorhin auch so ein paar schon gehört, gibt es irgendeine, die dir ganz speziell irgendwie in Erinnerung geblieben ist, wo du gedacht hast, oh, hast du irgendeine Geschichte, die ich so gar nicht erwartet hätte? Fällt dir da spontan was ein?
3: Das waren tatsächlich...
1: Das waren wahrscheinlich sehr viele einfach, ne?
3: Genau, das waren sehr viele. Aber wir waren ja auch auf dem Drostenhof in Wollbeck und da hat Graf Mehrfeld erzählt, dass er seine Jugend in York im Internat verbracht hat. Und er war tatsächlich in der, ich hoffe, ich rezitiere das jetzt richtig, in der Militär-AG. Und dort haben sie eine Art Summer School hier auf dem York-Gelände gemacht, wo man sozusagen einfach wirklich in diesen Alltag hier eintauchen konnte. Sozusagen aus englischer Sicht. Und das fand ich sehr interessant, wie das so verwoben ist. Also da wächst jemand quasi hier in der Nähe auf, ist dann in York, geht dort ins Internat, ist hier auf dem York-Quartier dann unterwegs und es verbinden sich so viele Geschichten. Oder was mich auch sehr beeindruckt hat, das war im Galizienhaus. Da hatten wir ja sehr viele Interessierte, die uns ihre Geschichte erzählt haben. Und da auch nochmal so der Blick auf dieses Miteinander und Nebeneinander. Und ich hatte das Gefühl, es gab auch eine Wehmut in den Geschichten, dass sozusagen einfach durch die Pferde, die hier waren, aber selbst bis hin zu den Panzern, es war einfach was los. Und dieses, es war was los, es wurde Musik gespielt, es wurden Feste gefeiert, dass das so ein bisschen abhanden gekommen ist. Und ich glaube, es knüpft sich auch an diese Wiederbelebung jetzt, dass da auch wieder einfach die Aktion, dieses Miteinander, dieses Bereichernde tatsächlich wieder passieren wird, wenn auch auf andere Art.
1: Genau, das wollte ich gerade sagen, dieses, wie man halt so Strukturen, die Geschichte mitnehmen kann und aus guten Erfahrungen, die man vielleicht in gewissen Bereichen gesammelt hat, wie er was Neues drehen kann, finde ich alles extrem faszinierend, auch wie viel dann doch in Bewegung ist so in so einer Stadt. Man schaut mal 2-3 Jahre nicht hin, auf einmal hat sich ganz viel geändert und es ist wieder ganz viel Neues möglich und auch die Menschen, die dann jetzt hier wohnen und in Zukunft wohnen werden, werden natürlich wieder ihre eigenen Geschichten erzählen und sagen, ja, wir wissen auch, wie das hier quasi als eine Baustelle war und später war es so und so. Wenn ich dich gerade richtig verstanden habe, der Zeitreisenbus ist ja jetzt nicht das allererste Mal unterwegs. Das ist, glaube ich, ein Projekt, was es schon länger gibt. Gibt es da, also erzähl mal vielleicht ein bisschen von den anderen Sachen. Wo war der Zeitreisebus schon mal unterwegs? Und wo wird er vielleicht in Zukunft noch unterwegs sein? Wo wird man ihn da noch sehen?
3: Ja, also wir sind tatsächlich sehr viel unterwegs und das jetzt seit etwas mehr als 2,5 Jahren. Wir waren schon mal in Münster und zwar zum Tag des offenen Denkmals vor 2 Jahren. Das war auch sehr interessant, weil wir da auch mit Schülerinnen und Schülern aus der Stadt zusammengearbeitet haben zum Thema Frieden. Dann sind wir natürlich ganz viel in der Eifel, wo wir eigentlich oder wo der Zeitreisebus eigentlich beheimatet ist, unterwegs. Aber wir waren auch in Hagen in der Blätterhöhle. Das war auch ein extrem spannender Moment. Und wir werden im nächsten Jahr sehr viel in der Gegend sein, weil wir ein ganz schönes Projekt an der Stever Landroute entlang haben. Und zwar erforschen wir da mit Schülerinnen und Schülern die Menschheitsgeschichte. Das heißt wirklich so von den frühen Siedlungen bis zur heutigen Wassernutzung der Stever. Also das wird bestimmt sehr spannend.
1: Das klingt auf jeden Fall nach einem spannenden Projekt, vor allem für mich als gebürtigen Münsterländer. Da denkt man sich, okay, Stevertal kenne ich auch noch alles. Wunderbar. Kann man euch, wenn man jetzt sagt, okay, das begeistert mich auch irgendwie, wie kann man euch am besten unterstützen, wenn man euch unterstützen will?
3: Ja, am besten eigentlich Kontakt aufnehmen, entweder über Instagram, du hast es schon genannt, ne? Da sind wir als Zeitreisebus vertreten und sonst zeitreisebus.de und dann sind wir auch schon da. Mir ist noch wichtig, eins zu erwähnen. Das klingt jetzt so, als ob das alles so aus dem Zeitreisebus hier entstanden ist, aber da ist ja eine lange Vorarbeit vom Kulturamt und überhaupt aus der Stadt Münster passiert, sodass wir diese tollen Interviewgäste halt da hatten. Und das darf man einfach nicht unterschätzen, dass wir wirklich immer von den Kooperationen auch ganz stark abhängig sind und von dem, mit welchen Ideen man auf uns zukommt und was man sozusagen auch einbringen will. Und das ist hier einfach beide Male in Münster einfach völlig herausragend gewesen.
1: Blicken wir zum Schluss noch mal kurz hier aufs York-Quartier auf Gremdorf zurück. Wenn jetzt jemand gerade zuhört und sagt, ach, das klingt ja irgendwie super, aber jetzt bin ich ja gar nicht zum Zeitreisebus gekommen und ich möchte ja auch noch eine Geschichte erzählen. Gibt es da noch Möglichkeiten, irgendwie diese Erinnerungen jetzt noch mit euch und mit der Welt dann letztendlich zu teilen?
3: Mit uns speziell jetzt vielleicht nicht, aber wir sind wirklich nur der Auftakt gewesen. Wir sind so ein bisschen das Banner gewesen. Hier startet jetzt was, hier startet die Erinnerungskultur. Und mit dem Fortschreiten vom Bürgerhaus, das in dem York Casino eingerichtet wird, wird tatsächlich ein Erinnerungsarchiv entstehen. Und die Details dazu kenne ich nicht, aber ich weiß ganz genau, dass hier ganz viel eingesammelt werden wird. Und dass, wenn man so ein bisschen den Kontakt zum Quartier und zum York-Quartier halt hält, dass es da garantiert noch ganz viele Gelegenheiten gibt, seine eigene Geschichte zu teilen und mit anderen zu teilen.
1: Und die bisherigen Geschichten, die gesammelt wurden, die kann man sich ja dann auch in Zukunft auch nochmal anhören. Erzähl nochmal, wie da so ungefähr, wo ich dafür hingehen muss, wo kann ich das am besten machen, wann, ab wann ungefähr. Das ist noch so ein bisschen so ein laufender Prozess. Das ist noch ist nicht ganz klar, weil man sich das noch nachhören kann.
3: Ja, es gab ja heute hier auch viele Spaziergänge und einer war so unter dem Motto, warum dauert das hier alles so lange? Und das gehört vielleicht auch ein bisschen dazu. Das können wir tatsächlich jetzt gerade noch nicht absehen, wann das sein wird. Aber ich würde sagen, immer einfach den Blick aufs York Casino richten und je weiter es da vorangeht, umso eher sind eben auch diese Geschichten zugänglich.
0: Sagt Antke Leitzkin vom Team des Zeitreisebusses. Wenn ihr mehr über eben diesen Bus erfahren wollt, dann sucht doch mal auf Instagram nach Zeitreisebus. Entstanden ist das Interview mit Antke Leitzkin beim Schaufensterradio bei den Quartierstagen in Gremdorf. Mit dem Schaufensterradio sind wir vom Medienforum in Münster unterwegs und ermöglichen, dass man uns beim Radiomachen nicht nur zuhören, sondern auch zuschauen kann. Wenn ihr jetzt selbst Interesse am Radiomachen gewonnen habt, dann könnt ihr euch für einen Workshop am 26. September und 11. Oktober anmelden. Mehr Infos und zur Anmeldung kommt ihr über medienforum-münster.de. Und mit diesem Hinweis ist die Spezialfolge des Sappelsurium rund um das York-Quartier auch zu Ende. Ich verabschiede mich hier vom Mikrofon. Mein Name ist Paul Sattler und die nächste Ausgabe des Sappelsuriums könnt ihr dann am 28. September hören. Bis dahin, tschüss!

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1: Ich bin Tine Klimach. Ernteausfälle, Brände und Niedrigwasser sorgen für enorme Schäden. Die extreme Hitze und Trockenheit in diesem Sommer kosten die deutsche Wirtschaft nach Schätzungen von Greenpeace 36 Milliarden Euro, sagt die Umweltorganisation.
2: Bei brütender Hitze schalten viele von uns einen Gang zurück. Wir sind weniger produktiv. Und allein das verursacht Schäden von mehr als 10 Milliarden Euro, sagt Greenpeace. Und dann sind da die Bauern, die weniger ernten, Wälder werden zu Asche. Eine Katastrophe für die Menschen und die Volkswirtschaft, nennen die Umweltschützer diesen Sommer und fordern die Regierung auf, nun schnell zu handeln. Denn, Zitat, ein Weiter-so können wir uns nicht mehr leisten. Claudia Wächter, Nachrichtenredaktion.
1: Die Ukraine bittet seit Wochen um frisches Geld für die Stärkung ihrer Flugabwehr. Zum heutigen Nationalfeiertag kommen gute Nachrichten aus Brüssel. Die EU hat zum 35. Unabhängigkeitstag der Ukraine neue Rüstungshilfen im Wert von 6,1 Milliarden Euro genehmigt.
3: Flugabwehrsysteme, Raketen, Munition und Radaranlagen sollen vor allem mit diesem EU-Geld bezahlt werden. Und zwar wegen der immer häufigeren russischen Angriffe mit ballistischen Raketen und mit Drohnen. 376 Raketenangriffe nur im Juli. Europa zeige am Unabhängigkeitstag, dass die Unterstützung für die Ukraine unerschütterlich und konkret sei, sagte Kommissionspräsidentin von der Leyen. Aus Brüssel, Dieter Ebeling.
1: Der BIWA Pflegeschutzbund weist den Verdacht der AfD zurück, in Pflegeheimen würden Angestellte oder Angehörige die Briefwahl der Bewohner manipulieren. Es lägen keinerlei Hinweise auf Wahlbetrug in Pflegeheimen oder eine unzulässige Einflussnahme bei der Stimmabgabe vor, erklärte der Verband. Zuvor hatte der AfD-Vorsitzende Tino Chrupalla vor der Landtagswahl am 6. September in Sachsen-Anhalt Zweifel daran gesät, dass bei der Briefwahl alles mit rechten Dingen zugeht. Die Verbraucherzentralen warnen vor einer Beeinflussung bei Trinkgeldoptionen auf Kartenlesegeräten. Die Chefin des Bundesverbandes, Ramona Popp, sagte der dpa, es müsse auf den ersten Blick erkennbar sein, wie Gäste Trinkgeld ablehnen oder die Höhe selbst festlegen können. Der Verband setze sich für ein Verbot manipulativer Designtricks ein. Oft sei die Option, kein Trinkgeld zu geben, versteckt oder schlecht sichtbar, so Popp. Die Felder, auf denen Vorschläge fürs Trinkgeld wie 10% oder 15% angetippt werden können, seien oft größer oder farblich auffälliger.
4: Das waren die Nachrichten mit Tine Klimach.
5: Das Wetter. Heute war es ja sehr trocken und sonnig und morgen geht es zumindest im Norden NRWs genauso weiter bei maximal 23 Grad. Am Abend kommen ein paar Wolken auf, ansonsten viel Sonnenschein. Im Süden sieht es etwas anders aus. Da haben wir den ganzen Tag ein paar dickere Wolken, die lassen auch schon ein paar Regenschauer runter. Am Mittwoch wird es auch noch so ein bisschen durchwachsener. Am Donnerstag, da wird es dann ungemütlich den ganzen Rest der Woche dann immer mal wieder mit Regenschauern und dickeren Wölkchen.
0: NRW Verkehr.
5: Mit einer Gefahrenmeldung von der A61, Koblenz Richtung Mönchengladbach, zwischen Türnich und Bergheim, da läuft gerade ein Feuerwehreinsatz, es kommt auch zu starker Rauchentwicklung. Ansonsten alles frei, kommt gut durch und sicher an.
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5: Es ist ja quasi schon Alltag. Wir sitzen im Restaurant, haben gerade eine richtig schöne Salami-Pizza verdrückt. Nebenbei noch ein 0,5er Weizen. Oh, und zum Nachtisch haben wir uns noch eine schöne Creme Brûlée gegönnt. Und dann fragen wir nach der Rechnung. Der Kellner kommt, sagt, hier bitte einmal 34,80. Und dann hält er uns dieses Kartenlesegerät hin. Und dann steht da plus 10%, plus 20% und so weiter und so fort. Mittlerweile steht das ja schon auf dem Ding drauf und wir müssen einfach nur draufdrücken. Finden viele cool, die sagen, ja, da muss ich nicht so viel rechnen und noch gucken, ja, wie viel gebe ich denn jetzt? Finden andere aber scheiße und sagen, nee, das setzt mich viel zu sehr unter Druck. Sagen auch Verbraucherschützer, die kritisieren das Ganze und wollen jetzt sogar auf europäischer Ebene dagegen vorgehen. Sprechen wir gleich mal ein bisschen genauer drüber. Niklas Lüneburg ist hier. Schönen Abend.

0: Wie viel Trinkgeld gebt ihr so im Restaurant, in der Kneipe oder beim Pizza-Lieferservice oder wie auch immer? Mittlerweile wird es einem da ja relativ easy gemacht. Ne? Die haben ja schon das Kartenlesegerät in der Hand und da stehen dann schon Optionen drauf wie plus 10% für Trinkgeld oder so. Das finden Verbraucherschützer kacke. Die kritisieren das und wollen auf europäischer Ebene dagegen vorgehen. Der Grund, man kann zwar oft auswählen, gar kein Trinkgeld oder einen eigenen Betrag eingeben, aber das ist immer sehr versteckt. Und außerdem, viele Leute fühlen sich dann unter Druck gesetzt, irgendwas zu geben unbedingt. Und das ist jetzt, es hat sich bei uns irgendwie in der Kultur so eingebürgert, dass man das macht, wenn man jetzt im Restaurant ist. Aber mittlerweile schwappt das ja auch in den Einzelhandel rüber. Ja? Also wenn ihr eine neue Brille beim Optiker kauft, dann plötzlich steht da auf dem Kartenlesegerät bitte plus 10% Trinkgeld. Ich habe mir letztes Mal einen Kaffee geholt beim Bäcker und dann stand da plus 10% Trinkgeld. Und da habe ich mir auch gedacht so, wofür? Ich habe gerade to go einen Kaffee bestellt. Das hat eine Minute gedauert, den zu machen. Und du willst jetzt da 20% Trinkgeld für. Also irgendwo weiß ich jetzt auch nicht. Wir haben euch gefragt, wie findet ihr das beim Schuhe anprobieren, plötzlich was drauflegen im Deichmann oder so?
1: Nein, möchte ich nicht. Also es ist üblich in der Gastronomie, okay, aber im Einzelhandel nein. Man muss es ja jetzt nicht übertreiben.
2: Ja, warum nicht? Wenn es weiterhin freiwillig bleibt und man irgendwie nicht so suggeriert bekommt, dass man es machen sollte.
3: In dem Einzelhandel, da geht man an die Kasse, bezahlt und wem soll ich das Trinkgeld geben?
4: Finde ich an sich gar nicht mal so eine schlechte Idee. Und das ist ja auch ein bisschen das, was den Einzelhandel noch so von dem Onlinehandel unterscheidet. Und als Wertschätzung finde ich das auf jeden Fall gut.
0: Das stimmt, für guten Service. Ne? Ich meine, warum nicht? Aber irgendwie diese Kartenlesedinger, also ich persönlich kann mich da nicht anfreunden, wenn so ein Kellner damit um die Ecke kommt, dann denke ich mir meistens so, naja, also jetzt erst recht nicht.
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0: Das Wetter.
1: Das ist tatsächlich zweigeteilt. Im Norden NRWs morgen mit viel Sonnenschein. Erst am Abend kommen ein paar Wolken auf, aber es bleibt trocken bei um die 23 Grad. Im Süden NRWs sieht es anders aus. Da haben wir morgen schon ein paar Regenschauer, eher weniger Sonnenschein und viele Wolken. Dann die Temperaturen auch eher so bei 20 Grad. Der Mittwoch auch noch etwas durchwachsen ab Donnerstag. Da haben wir dann überall auch Regenschauer und das geht dann die ganze Woche so durch.
0: NRW Verkehr.
1: Vorsicht auf der A59, Bonn in Richtung Köln. Da hat es zwischen Köln-Rath und Dreieck Köln-Heumer gekracht. Gefahr durch eine Unfallstelle. Und auf der A61, Koblenz-Mönchengladbach, zwischen Türnich und Bergheim-Süd. Da läuft aktuell ein Feuerwehreinsatz. Vorsicht, starke Rauchentwicklung. Allen unterwegs, gute Fahrt, kommt sicher an euer Ziel.
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1: So, mittlerweile ist ja auch schon spät, aber es ist ja trotzdem noch der Start in die Woche. Quasi, wenn wir das mit einem Marathon vergleichen, ja, die Woche, sie ist jetzt gerade gestartet, der Startschuss fiel. Aber wir sind eben die vier Opis hinten, die nochmal gerne einen Marathon laufen wollten. Aber das halt relativ gemütlich angehen. Und so machen wir das jetzt auch. Wir gehen es relativ gemütlich an. Ich bin Niklas Lünebach, das ist Justin Bieber mit Friends. Macht euch einen entspannten Abend.

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0: Es ist ein Problem, das hatten unsere Urgroßväter bestimmt schon. Die sind damals in ihrer Ritterrüstung in die Taverne hereingeschneit, sind zum Wirt hinübergestapft und haben gesagt, man bringe mir ein Bier. Und dann war die Frage, aber wie viel Trinkgeld gebe ich denn jetzt? Ja, mittlerweile, die Frage stellen wir uns immer noch, jedes Mal, wenn wir im Restaurant, im Café oder wo auch immer sind. Bisschen digitaler ist das Problem aber geworden. Mittlerweile gibt es ja Trinkgeldempfehlungen auf dem Kartenlesegerät. Da gibt es dann ganz viele Möglichkeiten, ne? Hier plus 10% Trinkgeld oder wie auch immer. Verbraucherzentralen, die kritisieren das Ganze. Die fürchten nämlich, dass Kunden dadurch manipuliert werden. Fiona Reinhardt aus der Redaktion, was stört die denn genau an diesem System?
1: Es geht ihnen vor allem um das Design auf den Kartenterminals. Oft ist es ja nämlich so, dass man auf den ersten Blick erstmal in groß und bunt die Trinkgeldoptionen wie 10, 15 oder 20% sieht. Meistens gibt es aber auch die Option, einen eigenen Betrag einzugeben oder auch gar kein Trinkgeld zu geben. Diese Tasten sind aber oft kleiner irgendwo versteckt. Die Verbraucherschützer finden, das ist manipulativ und sollte verboten werden. Das sehen übrigens auch viele Kunden so. In einer Umfrage haben 3/4 der Befragten gesagt, die Optionen kein Trinkgeld oder eigener Betrag müssen genauso gut sichtbar sein wie die Trinkgeldvorschläge.
0: Die Gewerkschaft Nahrung, Genuss, Gaststätten, die sind für die Restaurants und Cafés und so da. Die sieht natürlich Vorteile in dem Ganzen. Welche hat es denn, wenn ich eben das Trinkgeld direkt auf dem Kartenlesegerät eingeben kann?
1: Ja, für die Mitarbeiter macht es den ganzen Prozess natürlich unkomplizierter und es gibt dann wohl auch wieder mehr Trinkgeld. Es ist nämlich wohl so, dass Gäste, die mit Karte oder Smartphone bezahlen, oft gar kein Trinkgeld geben. Das beobachtet die Gewerkschaft Nahrung, Genuss, Gaststätten. Gleichzeitig steigt natürlich auch die Zahl der Menschen, die mit Karte zahlen wollen. Und für uns als Gäste kann es die Situation ja auch erleichtern. Trinkgeld geben kann den einen oder anderen ja auch in Stress versetzen. So muss man nicht mehr rumrechnen und auch nicht über den ganzen Tisch rufen, wie viel Trinkgeld man denn geben möchte. Voraussetzung ist natürlich, dass man dann auch auf dem Display die freie Wahl hat.
0: Und wenn ihr trotzdem keinen Bock darauf habt, überhaupt in diese Situation zu kommen, dann macht's vielleicht einfach wie euer Urgroßvater damals. Der hatte noch keine Karte. Ne? Nehmt es einfach bar mit und dann sagt ihr, Herr Ober, wie viel schulde ich euch? Was? 4 Gulden? Hier, nehmet 5.

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1: Ich bin Thomas Brock. Nach der Sommerpause ist Bundeskanzler Merz erstmals wieder mit dem engsten Führungsteam seiner Partei zusammengekommen. Dabei ging es für die CDU-Spitze auch darum, die morgige Kabinettsklausur vorzubereiten. Die Bundesregierung stehe vor einem arbeitsreichen Herbst, sagte der neue Unionsfraktionschef Frei.
2: Kurs halten und weiter reformieren, so könnte man das Motto der Regierung gerade umschreiben. Der neue Unionsfraktionschef Thorsten Frey, Nachfolger von Jens Spahn, erklärte, es gehe jetzt um die zügige Umsetzung der Reformen, die man vor der Sommerpause vereinbart habe. Das könnte aber teilweise schwierig werden, nachdem Ostministerpräsidenten der CDU, also aus Freys eigener Partei, zentrale Kompromisse wieder ins Wackeln gebracht haben. Etwa die Abschaffung der Rente mit 63. Dazu kommen die schlechten Umfragen und nur noch 2 Wochen bis zu den ersten Landtagswahlen diesen Herbst im Osten. Ronny Tohau, Nachrichtenredaktion.
1: Die Folgen der extremen Hitze und wochenlangen Trockenheit kosten die deutsche Wirtschaft nach Schätzungen von Greenpeace mindestens 36 Milliarden Euro. Das entspreche 0,8 bis 0,9% der deutschen Wirtschaftsleistung, teilte die Naturschutzorganisation mit. Greenpeace berechnete dabei die wirtschaftlichen Schäden unter anderem durch Ernteausfälle, Waldbrände und durch die Gesundheitskosten aufgrund der Hitze. Verbraucherschützer wollen per Verbandsklage gegen hohe Preise bei der Fernwärme vorgehen. Das Ziel könnten sie verfehlen. Aber das zuständige Oberlandesgericht in Hamm sieht Verstöße. Das machte die Richterin bei der Verhandlung deutlich.
3: Die Verbraucherschützer wollen gegen E.ON mit einer Sammelklage vorgehen, wegen der Preisklauseln in mehreren Bundesländern. Das sieht das Gericht aber kritisch. Vielmehr muss am Ende wohl jeder Kunde individuell sein Recht einklagen. Es geht darum, wie E.ON die Preise für die Fernwärme errechnet hat. In einigen Regionen führte das zu höheren Preisen und zwar unrechtmäßig, findet das Gericht. Gut möglich also, dass einige ihr Geld zurückbekommen werden. Thomas Bremser, Redaktion.
1: Zum Fußball im DFB-Pokal haben die Bundesligisten HSV und 1. FC Köln die 2. Runde erreicht. Die Hamburger siegten beim Drittligisten SC Verl mit 3:0. Köln gewann 2:1 bei Drittliga-Aufsteiger Würzburger Kickers. Bundesliga-Absteiger VfL Wolfsburg mühte sich zu einem 6:5 im Elfmeterschießen bei Regionalligist Altklinike. Das waren die Nachrichten mit Thomas Brockt.
4: Das Wetter. Wir gehen frisch durch die Nacht bei um die 13 bis 10 Grad Tiefsttemperatur. Morgen starten wir dann noch sehr freundlich mit viel Sonnenschein in den Dienstag und dann teilt sich das so ein bisschen, das Wetter. Im Norden NRWs, da wird es richtig freundlich mit viel, viel Sonnenschein, vielleicht am Abend mal mit ein paar Wölkchen. Im Süden NRWs, da sieht es anders aus, da kommen am Mittwoch schon etwas dickere Wolken auf und die lassen dann auch Regen runter. Der Mittwoch noch mit Sonne und Wolken, im Mix relativ trocken, ab Donnerstag dann überall Regen und dann tun wir noch mal ein bisschen was für unsere Flusspegel.
0: NRW Verkehr.
4: Ein bisschen stockender Verkehr auf der 560 Hennef St. Augustin zwischen Siegburg und Dreieck St. Augustin West. 5 Minuten dauert es da länger. Allen unterwegs, gute Fahrt.
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4: Ich habe mich immer gefragt, ob Stars so richtig, also so Mega-Weltstars, auch Angst haben, jemanden zu fragen, ob die mit dem ausgehen wollen. Und bei Lady Gaga habe ich mich das auch gefragt. Und seitdem dieser Song hier draußen ist, das ist Hold My Hand, haben wir die Antwort. Weil Hold My Hand, halt meine Hand. Guck mal, wie die hier stottert. Die ist ganz nervös, die will fragen, ob wir ihre Hand halten. Das ist schon fast ein bisschen süß.

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0: Ja, ich weiß, hier kam schon, ne? Ein Sommerlied. UGM mit Moving to the Sun. Es ist auch noch richtig sommerlich gewesen heute mit ganz, ganz viel Sonnenschein. Und wir haben auch erst Ende August. Und worüber rede ich jetzt? Weihnachten. Ah, ja, Wahnsinn. Nein, aber es hat einen Grund, weil obwohl es gerade sehr sommerlich ist, müssen ja viele Leute schon einiges vorbereiten für Weihnachten. Zum Beispiel müssen schon in irgendwelchen Schokoladenfabriken Weihnachtsmänner, Schoko-Weihnachtsmänner gemacht werden oder Adventskalender gegossen, damit wir die eben pünktlich dann zu Weihnachten auch öffnen können. Und bei Musikern ist das ja auch ähnlich. Ja, Musiker, die im Winter ein Weihnachtsalbum veröffentlichen, die sitzen ja im Sommer da und schreiben das. War zum Beispiel bei The Boss Hoss so. Wir haben da mal nachgefragt.
1: Der Song ist im Spätsommer entstanden. Ich saß also in Badehose bei 35 Grad auf der Terrasse, schön mit Blick aufs Meer, zur Abkühlung, zwischendurch Planschen im Pool. So habe ich dann in diesem hochsommerlichen Surrounding unsere Christmas-EP fertig gemixt.
0: Ja, muss man mal drüber nachdenken, ne? Auch beim Weihnachtsalbum von den No Angels waren die wahrscheinlich gerade irgendwo schön entspannt auf den Malediven oder so im Sommerurlaub.
2: Ich habe dann den ganzen Sommer immer so Weihnachtslieder als Ohrwurm gehabt. Und es waren wirklich die heißesten Tage des Jahres. Und wir standen dann in diesem Studio so mit Kulisse und Tannenbaum und Geschenken und einem dicken Winterpulli.
0: Ja, und wenn die in Weihnachtsstimmung sein müssen im Sommer, dann können wir das ja auch. Deswegen jetzt hier die No Angels mit einem kleinen Weihnachtstitel für euch. You better watch out, you better not cry. Oder auch nicht.
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0: Das Wetter.
1: Wir starten recht schön in den Dienstag rein. Morgen dann mit ein paar Wolken hier und da, aber immer mal wieder die Sonne, die auch rauskommt. Das Ganze bei maximal 23 Grad. Dann teilt sich das Wetter aber gegen Mittag. Im Norden NRWs bleibt es schön freundlich bei Sonnenschein, vielleicht abends mal ein paar Wolken hier und da. Im Süden NRWs, da ziehen ab Mittwoch schon dickere Wolken auf und haben auch ein bisschen Regenschauer mit dabei. Am Mittwoch durchwachsen mit Sonne und Wolken im Mix, vielleicht hier und da auch mal ein kleines Schäuerchen. Ab Donnerstag tun wir dann ordentlich was für den Rheinpegel und für die ganzen Flüsse. Ab dann fängt es nämlich an zu regnen und das geht dann auch den Rest der Woche so durch.
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1: A30, Osnabrück, Amsterdam, vorsichtig fahren zwischen Rheine-Kanal, Hafen und Rheine-Nord, da liegen Gegenstände auf der Fahrbahn. Und einen Stau haben wir auch noch auf der A2 Dortmund-Oberhausen. Zwischen Recklinghausen-Ost und Recklinghausen-Süd staut es sich auf 2 Kilometern, braucht ihr auch 20 Minuten länger. Allen unterwegs, gute Fahrt.
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1: Da gibt es jetzt 3 Hits am Stück für euch, unter anderem mit Metallica oder auch die Imagine Dragons mit On Top of the World. Aber erstmal, das ist Holly Humberstone mit To Love Somebody. Macht euch einen richtig entspannten, schönen Montagabend.

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0: Für jedes entspanntes, chilliges Hobby gibt es eine Variante für ja, richtige Adrenalin-Junkies. Ne? Also zum Beispiel warte ich nur darauf, dass es beim Schach auch irgendwann mal so ein lebensgroßes Schachbrett gibt, wo 32 Menschen draufstehen. Und wenn du halt K.O. bist, dann wird der Springer nicht einfach vom Feld genommen, sondern dann knüppeln die einfach mal mit irgendwelchen Baseballschlägern auf den drauf. Okay, das ist jetzt vielleicht ein bisschen sehr brutal, aber ich meine, beim Fahrradfahren ist das ja ähnlich. Normalerweise relativ schön, entspannt, im Sonnenuntergang, noch irgendwo an einem Fluss entlang fahren. Das ist die eine Variante. Die andere Variante ist zum Beispiel Downhill.
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2: Wer Downhill Mountainbike fährt, braucht eigentlich keinen Helm. Ja, wenn du das machst, hast du ja schon den maximalen Nagel im Kopf. Wie schlimm soll's denn noch werden? Durch den Wald kacheln, über Felsen springen und dann mit bis zu 80 Stuckis Bäumen ausweichen. Da bist du bekloppt, aber fully. Ja. Kleiner Mountainbiker-Witz. Ich glaube, selbst mit einem wilden Bären in die Badewanne steigen ist ungefährlicher. Vor allem, früher haben Downhill ja nur so 20-Jährige gemacht, die es nicht besser wussten. Die Alten waren raus, weil für Downhill musste ja erstmal Uphill kommen. Aber dank elektrischer Trampelhilfe trittst du eine steile Schotterpiste mit 25 Sachen und einem Lächeln auf den Lippen hoch. Gut, Knochen brechen kannst du dir meistens eh nicht mehr, weil viele sind ja schon Titanersatzteile. Aber ich sage ehrlich, mir ist das alles zu wild. Wenn Downhill, dann nur mit dem Liegefahrrad. Ist bequemer. Auch der Abtransport ist leichter, wenn sich mal wieder das Schlüsselbein verabschiedet. Also immer dran denken, runter kommen sie alle. Aber mein Tipp, aufhören, bevor was passiert. Wer sein Rad liebt, der schiebt.
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1: Ich bin Thomas Brock. Die Ukraine zeigt sich zum 35. Jahrestag der Unabhängigkeit stolz auf ihren Kampf gegen Russlands Krieg. Präsident Selenskyj nutzte seine Rede an die Nation gleichzeitig für eine Kampfansage an Kremlchef Putin und kündigte weiteren Widerstand gegen die russische Invasion an.
2: Präsident Selenskyj gibt sich trotz der schwierigen Lage für Kiew an der Front kämpferisch zum Nationalfeiertag. Die Ukraine erhält auch weitere Militärhilfen aus Großbritannien und von der EU. Die Reaktion aus dem Kreml hier in Moskau ließ nicht lange auf sich warten. Mit den Rüstungshilfen werde weiter Öl ins Feuer des Krieges gegossen. Verhindert werde so jeder Versuch, in Friedensverhandlungen zu treten, hieß es hier in Moskau. Aus Moskau Ulf Mauder.
1: Nach der Sommerpause ist Bundeskanzler Merz erstmals wieder mit dem engsten Führungsteam seiner Partei zusammengekommen. Dabei ging es für die CDU-Spitze auch darum, die morgige Kabinettsklausur vorzubereiten. Kernthemen dort sollen Wachstum, Innovation und Modernisierung Deutschlands sein. Die Bundesregierung stehe vor einem arbeitsreichen Herbst, sagte der neue Unionsfraktionschef Frei. Die Weltmeere sind so warm wie noch nie seit Beginn der Messungen vor fast 50 Jahren. Das teilte der Klimawandeldienst des EU-Programms Copernicus mit. Die weltweite Durchschnittstemperatur der Meeresoberflächen habe am Samstag ihren höchsten jemals gemessenen Wert erreicht, 21,1 Grad.
3: Nicht nur an Land, auch im Meer gibt es Hitzewellen und auch die werden durch den Klimawandel immer häufiger. Seit den 90er Jahren hat sich die Zahl sogenannter Marina-Hitzewellen mehr als verdreifacht. Grund für den Temperaturrekord jetzt ist neben dem Klimawandel auch das Wetterphänomen El Niño, das die Meere zusätzlich erwärmt. Durch höhere Meerestemperaturen steigt laut Forschern das Risiko von Extremwetter, denn wärmere Ozeane geben mehr Feuchtigkeit und Wärme an die Atmosphäre ab, was zu stärkeren Niederschlägen und Stürmen führen kann. Onni Tochau, Nachrichtenredaktion.
1: Zum Fußball im DFB-Pokal haben die Bundesligisten HSV und 1. FC Köln die zweite Runde erreicht. Die Hamburger siegten beim Drittligisten SC Verl mit 3:0. Köln gewann 2:1 bei Drittliga-Aufsteiger Würzburger Kickers. Bundesliga-Absteiger VfL Wolfsburg mühte sich zu einem 6:5 im Elfmeterschießen bei Regionalligist Altklinike.
4: Das Wetter. Da wird es jetzt auch wie in der letzten Nacht sehr frisch bei um die 10 Grad, vielleicht hier und da mal ein paar Grad wärmer als gestern. Und ansonsten auch ein klarer Himmel. In den Dienstag starten wir freundlich mit Sonnenschein, aber auch ein paar Wolken hier und da. Dann teilt sich das ein bisschen im Süden NRWs mit Regenschauern. Im Norden NRWs bleibt es freundlich mit Sonnenschein. Der Mittwoch auch im Wechsel Sonne und Wolken. Ab Donnerstag dann überall Regen.
0: NRW Verkehr.
4: Da ist uns nichts gemeldet. Kommt gut durch.
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4: Ich hasse es ja, wenn Songs nicht das versprechen, was sie im Titel halten. Zum Beispiel bei Depeche Mode mit Enjoy the Silence. Weil, das heißt ja, ne, genieße die Stille. Hört ihr das? Ja? Bisschen wenig Stille.
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0: 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Erinnert ihr euch noch an euren allerersten Schultag? Ja, das war eine Riesenfalle damals. Da dachte man noch, die Schulzeit wird cool. Nächste Woche starten die i-Dötzchen ins Schulleben. Dann dürfen die das erste Mal Schulluft schnuppern. Und dann auch direkt ziemlich lange. Denn ab der kommenden Schulzeit haben Erstklässler einen Rechtsanspruch auf Ganztagsbetreuung. Der Betreuungsanspruch, der soll auch noch erweitert werden. Sprich, dass auch andere Grundschulklassen dann eben Anspruch auf diese Ganztagsbetreuung haben. Darüber gibt es jetzt aber gerade ziemlich heftig Zoff. Einige Kommunen prüfen sogar Verfassungsklagen gegen den Bund. Es geht nicht darum, dass sie das Kacke finden, sondern natürlich mal wieder ums Geld, um die Finanzierung des Ganzen. Thorsten Ortmann aus dem News-Team. Was bringt die Länder denn genau gerade auf die Palme?
1: Ja, es geht wie so oft ums Geld. Der Bund hat den Rechtsanspruch auf Ganztagsbetreuung für Grundschüler beschlossen, lässt die Kommunen bei den Kosten aber im Stich, sagen sie. Und das Geld reicht aktuell nicht, um ein vernünftiges Ganztagsangebot vor Ort zu organisieren, sagt Ayla Çelik, Landesvorsitzende der Bildungsgewerkschaft GEW in NRW.
2: Der Bund darf die Verantwortung jetzt nicht einfach an Länder und Kommunen weiterreichen. Wer bestellt, der bezahlt. Wir brauchen eine verlässliche Beteiligung des Bundes, eine Fachkräfteoffensive.
1: Dabei wird das Ganztagsangebot immer beliebter. Im vergangenen Jahr hatten es 68% der Erstklässler in NRW in Anspruch genommen.
0: Heißt das jetzt, dass wenn ich jetzt zum Beispiel meine Kids nächste Woche in die Schule schicke und in die Ganztagsbetreuung, dass die da mehr verwahrt werden, anstatt vernünftig betreut?
1: Ja, das ist eben genau die Wundertüte. Der Rechtsanspruch umfasst grundsätzlich 40 betreute Wochenstunden, Unterrichtszeit inklusive. Aber es gibt keine festgelegten Qualitätsstandards, wie die Betreuung denn genau aussehen soll. Und das kritisierte Ayla Çelik von der GEW auch.
2: Und da haben wir als Bildungsgewerkschaft große Sorgen. Es fehlen Fachkräfte, es fehlen geeignete Räume. Gleichzeitig gibt es weder verbindliche pädagogische Qualitätsstandards noch flächendeckend tarifliche Beschäftigungsverhältnisse. Und unter diesen Umständen besteht die Gefahr, dass Kinder zwar einen Platz bekommen, aber keinen pädagogisch wertvollen Ganztag.
1: Ja, und dann befürchtet die Gewerkschaft eben auch Betreuung nach Kassenlage der Kommunen. Also je klammer sie ist, desto schlechter das Betreuungsangebot. Und das wäre in vielen klammen Kommunen ein besonderes Problem, weil dort eh schon viele arme Familien wohnen, die besonders gefördert werden müssten, so die GEW.
0: Also es gibt mal wieder Streit. Diesmal geht es um die Ganztagsbetreuungsmöglichkeiten bei Erstklässlern. Stellt sich heraus, wenn der Bund einfach die ganze Zeit nur sagt, ja, wir machen das jetzt so, aber ihr müsst es bezahlen, geht es irgendwann nach hinten los.

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0: Das Wetter.
1: Ich habe jetzt beschlossen, wir machen das einfach mal andersrum. Wir starten hinten, nämlich mit Ende der Woche. Da wird es sehr ungemütlich mit Regenschauern und kräftigem Wind, selten mal die Sonne. Das Ganze bei 23 Grad am Wochenende. Der Donnerstag, der wird noch recht freundlich am Anfang mit Sonnenschein. Vor allem am Abend ziehen dann aber dicke Wolken auf. Die haben auch Regen mit dabei. Das Ganze dann bei 30 Grad. Der Mittwoch schon etwas wärmer bei 26 Grad und dann Sonne und Wolken im Mix. Morgen, da sind wir noch bei so 20 bis 23 Grad. Hier und da können mal Regenschauer mit dabei sein, vor allem im Süden NRWs. Im Norden, da bleibt es weiter sonnig.
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1: Soweit alles frei. Euch eine gute Fahrt.
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1: Niklas Lünebach ist hier für euch heute Abend und morgen Abend genauso. Morgen dann auch mit Special Guest, dann ist Lotte hier bei mir in der Sendung und dann sprechen wir über neue Musik von ihr. Ist ja noch ein neues Album draußen. Der einzige Special Guest heute bei mir im Studio ist mein Milchreis. Den habe ich mir heute Mittag gekauft und gerade eben dachte ich mir, so einen kleinen Mitternachtssnack ist doch wunderbar. Dann habe ich so den ersten Löffel gegessen. Dann dachte ich mir, Niklas, du magst doch überhaupt gar keinen Milchreis.

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0: Niklas Lünebach ist hier für eure Nacht und ich bin jetzt raus. Morgen hören wir uns dann wieder morgen Abend und ich lasse euch noch gute und neue Musik da von Lea. Die hat mal wieder was Neues rausgehauen. Es geht darum, ja, wenn man jemanden trifft und man denkt nur noch an diese Person und man will die ganze Zeit sehen und man will mit dir allein sein, so heißt der Song. Und es gibt auch ein Video auf Instagram dazu, natürlich promotet ihr das, ist ja klar. Da läuft sie durch eine Tiefgarage und lehnt sich ganz verträumt an ein Auto und singt dann ihr Lied. Und das kannst du aber glauben, wenn das mein Auto gewesen wäre, da hättest du aber was zu hören bekommen, Lea, ja? Aber wenn du mir dann deinen neuen Song vorgesungen hättest, hätte ich das vielleicht vergessen, weil er ist wirklich sehr schön.
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1: Ich bin Thomas Brock. Nach der Sommerpause ist Bundeskanzler Merz erstmals wieder mit dem engsten Führungsteam seiner Partei zusammengekommen. Dabei ging es für die CDU-Spitze auch darum, die morgige Kabinettsklausur vorzubereiten. Die Bundesregierung stehe vor einem arbeitsreichen Herbst, sagte der neue Unionsfraktionschef Frei.
2: Kurs halt.

0: retten und weiter reformieren. So könnte man das Motto der Regierung gerade umschreiben. Der neue Unionsfraktionschef Thorsten Frey, Nachfolger von Jens Spahn, erklärte, es gehe jetzt um die zügige Umsetzung der Reformen, die man vor der Sommerpause vereinbart habe. Das könnte aber teilweise schwierig werden, nachdem Ostministerpräsidenten der CDU, also aus Freys eigener Partei, zentrale Kompromisse wieder ins Wackeln gebracht haben. Etwa die Abschaffung der Rente mit 63. Dazu kommen die schlechten Umfragen und nur noch 2 Wochen bis zu den ersten Landtagswahlen diesen Herbst im Osten. Onni Tohau, Nachrichtenredaktion.
1: Die Folgen der extremen Hitze und wochenlangen Trockenheit kosten die deutsche Wirtschaft nach Schätzungen von Greenpeace mindestens 36 Milliarden Euro. Das entspreche 0,8 bis 0,9% der deutschen Wirtschaftsleistung, teilte die Naturschutzorganisation mit. Greenpeace berechnete dabei die wirtschaftlichen Schäden unter anderem durch Ernteausfälle, Waldbrände und durch die Gesundheitskosten aufgrund der Hitze. Verbraucherschützer wollen per Verbandsklage gegen hohe Preise bei der Fernwärme vorgehen. Das Ziel könnten sie verfehlen. Aber das zuständige Oberlandesgericht in Hamm sieht Verstöße. Das machte die Richterin bei der Verhandlung deutlich.
2: Die Verbraucherschützer wollen gegen E.ON mit einer Sammelklage vorgehen, wegen der Preisklauseln in mehreren Bundesländern. Das sieht das Gericht aber kritisch. Vielmehr muss am Ende wohl jeder Kunde individuell sein Recht einklagen. Es geht darum, wie E.ON die Preise für die Fernwärme errechnet hat. In einigen Regionen führte das zu höheren Preisen und zwar unrechtmäßig, findet das Gericht. Gut möglich also, dass einige ihr Geld zurückbekommen werden. Thomas Bremser, Redaktion.
1: Zum Fußball im DFB-Pokal haben die Bundesligisten Schalke 04, HSV und 1. FC Köln die zweite Runde erreicht. Schalke siegte bei Viertligist Hallescher FC mit 5:2 nach Verlängerung. Die Hamburger beim Drittligisten SC Verl mit 3:0. Köln gewann 2:1 bei Drittliga-Aufsteiger Würzburger Kickers. Bundesliga-Absteiger VfL Wolfsburg siegte mit 6:5 im Elfmeterschießen bei Viertligist Altlinicke.
3: Das Wetter.
4: Kühl ist es draußen, 14 bis 10 Grad nur noch, dazu trocken. Tagsüber heute dann mehr Wolken als gestern. Die Sonne kommt aber auch mal raus, stellenweise kann es auch regnen, bis 24 Grad. Und am Mittwoch viele Wolken mit einzelnen Schauern oder Gewittern bis 26 Grad.
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5: A33 Brilon-Bielefeld zwischen Paderborn Zentrum und Paderborn Schloss Neuhaus. 2 Kilometer Stau, 7 Minuten Zeitverlust. Wir wünschen allen unterwegs gute Fahrt.
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4: Ja, die einen sind noch weg, die anderen schon wieder zurück aus den Sommerferien. Ja, und die 6 Wochen, die sind auch schon fast vorbei, ne? Nächste Woche geht die Schule wieder los. Falls ihr noch frei habt, genießt die letzten Tage und ansonsten kommt gut durch diese Arbeitswoche. Mein Name ist Laura Potting, hallo zusammen.

0: Frage. Habt ihr bei euch im Bekanntenkreis gerade auch so einen Boom? Gefühlt alle kaufen sich ja jetzt schon ein Mountainbike und kacheln damit irgendwie durch die Gegend. Comedian Hannes Höfer hat auch eine Meinung zu Downhill Mountainbike.
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2: Wer Downhill Mountainbike fährt, braucht eigentlich keinen Helm. Ja, wenn du das machst, hast du ja schon den maximalen Nagel im Kopf. Wie schlimm soll's denn noch werden? Durch den Wald kacheln, über Felsen springen und dann mit bis zu 80 Stuckis Bäumen ausweichen. Da bist du bekloppt, aber fully. Ja. Kleiner Mountainbiker-Witz. Ich glaube, selbst mit einem wilden Bären in die Badewanne steigen ist ungefährlicher. Vor allem, früher haben Downhill ja nur so 20-Jährige gemacht, die es nicht besser wussten. Die Alten waren raus, weil für Downhill musste ja erstmal Uphill kommen. Aber dank elektrischer Trampelhilfe trittst du eine steile Schotterpiste mit 25 Sachen und einem Lächeln auf den Lippen hoch. Gut, Knochen brechen kannst du dir meistens eh nicht mehr, weil viele sind ja schon Titanersatzteile. Aber ich sage ehrlich, mir ist das alles zu wild. Wenn Downhill, dann nur mit dem Liegefahrrad. Ist bequemer. Auch der Abtransport ist leichter, wenn sich mal wieder das Schlüsselbein verabschiedet. Also immer dran denken, runter kommen sie alle. Aber mein Tipp, aufhören, bevor was passiert. Wer sein Rad liebt, der schiebt.
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0: Das Wetter.
1: 14 bis 10 Grad sind es nur jetzt in der Nacht. Dazu ist es trocken. Tagsüber kann sich's dann auch mal zuziehen. Die Sonne zeigt sich euch aber auch. Trotzdem kann es auch vereinzelt Regen geben bis 24 Grad. Am Mittwoch bis 26 Grad. Dazu Schauer oder Gewitter möglich.
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2: Zurzeit liegen uns keine Meldungen vor. Wir wünschen allen unterwegs gute Fahrt.
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1: Ey, wisst ihr, was schlimm ist? In ein paar Wochen stehen schon die ersten Weihnachtsmänner aus Schoki in den Regalen. Krass, oder? Und falls ihr jetzt sagt, nee, einfach geh mir einfach fort mit dem Thema. Ich habe die Osterhasen doch noch nicht mal aufgegessen. Tja, dann stellt euch mal vor, ihr würdet das beruflich machen. Schoko-Weihnachtsmänner herstellen. Wir haben mal in der Firma vorbeigeschaut. Da läuft die Weihnachtsmänner-Produktion gerade auf Hochtouren. Hört ihr in einem Viertelstündchen mehr zu. Hier bei uns.

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0: So, Moment, ich brauche jetzt hier mal so ein bisschen passende Musik. Ah. Leute, in exakt 4 Monaten ist Weihnachten, ne? Und alle so, bah! Es sind ja noch Sommerferien, was soll das Thema jetzt? Viel zu früh darüber nachzudenken. Ja, es gibt aber auch Menschen, die müssen da jetzt schon dran denken. Nämlich die Leute, die dafür sorgen, dass wir in ein paar Wochen schon Schoko-Weihnachtsmänner kaufen können. Unser Reporter Stefan Rejek war in Bochum beim Ruth Schokoladenwerk. Da ist die Weihnachtsproduktion nämlich seit ein paar Tagen in vollem Gang.
1: Mit Arbeitsuniform, heißt mit Kittel und Haarnetz, geht's jetzt für mich direkt ins Werk. Und überall fließt hier Schokolade. Mir läuft wirklich das Wasser im Mund zusammen. Bei welchem Arbeitsschritt sind Sie hier gerade?
2: Ich bereite jetzt vor, Karamell abzufüllen. Der wird jetzt auf Temperatur gebracht und dann hole ich mir die Hohlkugeln und dann wird Karamelltrüffel abgefüllt.
1: Aha, und da erblicken wir die fertigen Weihnachtsmänner.
3: Da ist schon die erste Armee. Teddy Chris heißt der bei uns. Der wird jetzt verköstigt.
4: Wir müssen ja eine Qualitätskontrolle.
1: Genau, Qualitätskontrolle kommt jetzt. Der erste Schoko-Weihnachtsmann der Saison. Prost.
4: Prost. Kommt die Weihnachtsstimmung langsam bei dir?
1: Die kommt auf jeden Fall auf. Sehr geil. Ist das denn auch eine andere Zusammensetzung?
4: Bei uns nicht. Das soll immer eine gleichbleibende Qualität sein. Und deswegen hat mein Opa schon damals entschieden, in der ersten Generation, alles wird in der gleichen Qualität produziert, egal ob Geschenkartikel oder Genussartikel.
1: Ich kriege hier eine Praline nach der anderen zugesteckt. Und eine weihnachtlicher als die andere. Das schmeckt wirklich total nach weihnachtlichen Gewürzen. Das ist jetzt welcher genau?
5: Amaretto.
1: Wenn es denn so in Richtung Weihnachten geht, merkt man denn da auch ein größeres Arbeitspensum?
5: Ja, auf jeden Fall. So August bis Dezember. Aber wir schaffen das im Team ganz gut zusammen und dann geht das ganz gut.
1: Und wenn jetzt so die ersten Weihnachtsprodukte hier über die Fließbänder laufen, bringt das so ein bisschen Weihnachtsstimmung?
6: Ja, eigentlich schon. Also in der Ausbildung hatte ich das damals auch schon, dass man Lebkuchen gemacht hat im August. Also ich könnte auch jetzt schon Weihnachtslieder hören.
7: Wenn man ein bisschen was Weihnachtliches schon vorbereitet, dann kommt man auch schon so ein bisschen in die Stimmung.
1: Und hält die an bis Weihnachten oder ist es dann irgendwann nervig?
7: Also bei mir hält sie auf jeden Fall an.
0: Ich sag's euch, der Stefan war nur in dieser Fabrik, um die ganze Zeit zu naschen. Stefan, wir haben dich durchschaut.
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1: Ich bin Thomas Brockt. Die Ukraine hat sich zum 35. Jahrestag der Unabhängigkeit stolz auf ihren Kampf gegen Russlands Krieg gezeigt. Präsident Selenskyj nutzte seine Rede an die Nation gleichzeitig für eine Kampfansage an Kremlchef Putin und kündigte weiteren Widerstand gegen die russische Invasion an.
2: Präsident Selenskyj gibt sich trotz der schwierigen Lage für Kiew an der Front kämpferisch zum Nationalfeiertag. Die Ukraine erhält auch weitere Militärhilfen aus Großbritannien und von der EU. Die Reaktion aus dem Kreml hier in Moskau ließ nicht lange auf sich warten. Mit den Rüstungshilfen werde weiter Öl ins Feuer des Krieges gegossen. Verhindert werde so jeder Versuch, in Friedensverhandlungen zu treten, hieß es hier in Moskau. Ulf Mauder, Moskau.
1: Nach der Sommerpause ist Kanzler Merz erstmals wieder mit dem engsten Führungsteam seiner Partei zusammengekommen. Dabei ging es für die CDU-Spitze auch darum, die Kabinettsklausur heute vorzubereiten. Kernthemen dort sollen

0: Wachstum, Innovation und Modernisierung Deutschlands sein. Die Bundesregierung stehe vor einem arbeitsreichen Herbst, sagte der neue Unionsfraktionschef Frei. Die Weltmeere sind so warm wie noch nie seit Beginn der Messungen vor fast 50 Jahren. Das teilte der Klimawandeldienst des EU-Programms Copernicus mit. Die weltweite Durchschnittstemperatur der Meeresoberflächen habe am Samstag ihren höchsten jemals gemessenen Wert erreicht, 21,1 Grad.
1: Nicht nur an Land, auch im Meer gibt es Hitzewellen und auch die werden durch den Klimawandel immer häufiger. Seit den 90er Jahren hat sich die Zahl sogenannter Marina-Hitzewellen mehr als verdreifacht. Grund für den Temperaturrekord jetzt ist neben dem Klimawandel auch das Wetterphänomen El Niño, das die Meere zusätzlich erwärmt. Durch höhere Meerestemperaturen steigt laut Forschern das Risiko von Extremwetter, denn wärmere Ozeane geben mehr Feuchtigkeit und Wärme an die Atmosphäre ab, was zu stärkeren Niederschlägen und Stürmen führen kann. Onni Torau, Nachrichtenredaktion.
0: Zum Fußball: im DFB-Pokal haben die Bundesligisten Schalke 04, HSV und 1. FC Köln die zweite Runde erreicht. Schalke siegte bei Viertligist Hallescher FC mit 5:2 nach Verlängerung. Die Hamburger beim Drittligisten SC Verl mit 3:0. Köln gewann 2:1 bei Drittliga-Aufsteiger Würzburger Kickers. Bundesliga-Absteiger VfL Wolfsburg siegte mit 6:5 im Elfmeterschießen bei Viertligist Altklinike.
2: Das Wetter.
3: Trocken, aber frisch, so sieht es jetzt aus. In der Nacht 14 bis 10 Grad sind drin. Tagsüber heute mehr Wolken, da kommt nur ab und an die Sonne durch und es kann auch vereinzelt mal regnen. Und am Mittwoch dann bis 26 Grad. Einige Wolken dabei und auch Schauer oder Gewitter möglich.
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5: Zurzeit liegen uns keine Meldungen vor. Wir wünschen allen unterwegs gute Fahrt.
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3: Eine wunderschöne Nacht mit uns. Hallo zusammen, schön, dass ihr zuhört. Ich habe jetzt Musik für euch von Mark Forster. Hier ist Wir sind groß und ich hoffe, ihr kommt gut in diesen neuen Tag, in diesen Dienstag mit uns.

0: Es ist schon irgendwie die härteste Woche in den Sommerferien, oder? Also für die Kiddies, weil irgendwie das Ende der Sommerferien unaufhaltsam auf sie zurast. Für die Eltern, weil ja, die Kiddies müssen ja auch so langsam wieder in so einen normalen Schlafrhythmus kommen, ein bisschen früher ins Bett und so. Naja, die Schüler in Bayern, die lachen sich ins Fäustchen. Bei denen hat noch nicht mal der erste Erholungseffekt eingesetzt. Die haben ja später Ferien. Aber tröstet euch, ihr habt einen starken Mann an eurer Seite.
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3: Ja, nee, ist klar.
4: So, wie stehen wir denn da? So sommertechnisch meine ich. Der ein oder andere ist gerade froh, dass er die Gummistiefel doch noch nicht in die gelbe Tonne geworfen hat. Und wo man in Niedersachsen, Hamburg und in Hessen und so weiter sagt, gut, dass die Saublagen wieder in die Schule müssen und die Lehrer mal wieder aus der Toskana zurückkommen. Ja, und da sagt man in NRW ganz entspannt, ja, wir haben ja noch gut 2 Wochen Ferien. Also offiziell eine, aber in der ersten Woche werden eh nur Filme geguckt, von denen, die da schon hingehen. Ja, und das ist doch auch gemein, wenn man in Dortmund wohnt und seinen Kindern erklären muss, dass die in Bayern gerade in der ersten Halbzeit der Ferien sind und erst Mitte September wieder in die neue Saison einsteigen. Da ist er wieder, dieser verdammte Bayern-Dusel. Warum ist das eigentlich so, dass die Bayern jedes Jahr als letztes in die Ferien gehen? Ganz einfach, wegen der traditionellen Heuernte. Das ist kein Witz, das ist der offizielle Grund. Weil nämlich der Karl, der Ferdinand, der Xaver, der Alois und die Zenzi in den Ferien alle Urlaub auf dem Bauernhof machen, um Trecker zu fahren und die Wiese zu mähen. Ja, nee, ist klar. Ey, das ist doch alles Blödsinn und Quatsch, ey. Als wenn da in Bayern noch irgendeiner mit der Sense auf die Arme geht und Heu schneidet. Das wird doch seit 10 Jahren schon von selbstfahrenden Mähdreschern und Drohnen erledigt. Ich meine, wir reden über Bayern. Das fortschrittlichste Bundesland der Welt. Die machen doch sogar die Brezen und den Leberkäse schon lange mit der KI. Es gibt nur einen vernünftigen Grund, warum die Ferien in Bayern immer bis weit in den September gehen. Man möchte einfach, dass Eltern, Lehrer, Hausmeister und teilweise auch die Schüler fit und leistungsstark zum Oktoberfest wieder da sind. Quasi ein nahtloser Übergang vom Chianti zum Bockbier.
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0: Das Wetter.
1: Kühl ist es draußen, 14 bis 10 Grad nur noch, dazu trocken. Tagsüber heute dann mehr Wolken als gestern. Die Sonne kommt aber auch mal raus. Stellenweise kann es auch regnen, bis 24 Grad. Und am Mittwoch viele Wolken mit einzelnen Schauern oder Gewittern bis 26 Grad.
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2: Zurzeit liegen uns keine Meldungen vor. Wir wünschen allen unterwegs gute Fahrt.
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1: Es ist noch ganz, ganz früh an diesem Dienstag. Wir machen uns eine entspannte Nacht zusammen. Jetzt mit Musik von One Republic. Das ist All the Right Moves. Schönen Dienstag.

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0: Das ist schon krass, oder? Wie schnell 6 Wochen Sommerferien einfach rum sind. Nächste Woche geht die Schule wieder los, aber bevor das geschieht, schwelgen wir hier nochmal in Erinnerungen. Wo ging es denn für euch hin in den Urlaub?
1: Ja, Mallorca. Ja, wir waren in einem Wasserpark gewesen, haben den Geburtstag von der Jüngsten gefeiert. Im Aquarium waren wir auch gewesen, sehr richtig, ja. Ja, wo war es noch gut?
2: Im Pool. Der war groß und man konnte viel planschen. Und vom Beckenrand springen.
3: Nach Korfu, Griechenland. Ja, wir haben uns Fahrräder ausgeliehen und sind einmal so die Nordküste entlang gefahren. Und da waren auch so schöne Klippen und so, die wir uns angeguckt haben. Also echt schön.
4: Also unser Leben in Barcelona war sehr kompliziert. Wir haben bis 18, 19 Uhr geschlafen. Und dann sind wir abends nur an den Strand gegangen. Mehr gab es da für uns nicht.
0: Ganz ehrlich, manchmal braucht es ja auch nicht mehr im Urlaub, oder?
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1: Ich bin Thomas Brockt. Die Ukraine bittet seit Wochen um frisches Geld für die Stärkung ihrer Flugabwehr. Zum gestrigen Nationalfeiertag kamen gute Nachrichten aus Brüssel. Die EU hat zum 35. Unabhängigkeitstag der Ukraine neue Rüstungshilfen im Wert von 6,1 Milliarden Euro genehmigt.
2: Flugabwehrsysteme, Raketen, Munition und Radaranlagen sollen vor allem mit diesem EU-Geld bezahlt werden. Und zwar wegen der immer häufigeren russischen Angriffe mit ballistischen Raketen und mit Drohnen. 376 Raketenangriffe nur im Juli. Europa zeige am Unabhängigkeitstag, dass die Unterstützung für die Ukraine unerschütterlich und konkret sei, sagte Kommissionspräsidentin von der Leyen. Aus Brüssel, Dieter Ebeling.
1: Nach der Sommerpause kommt die Bundesregierung heute zu einer Klausurtagung zusammen, bei der es vor allem um die Stärkung der Wettbewerbsfähigkeit der deutschen Wirtschaft gehen wird. Bei den zweitägigen Beratungen auf Schloss Neuhardenberg in Brandenburg stehen außerdem die Konsequenzen aus der Hitzewelle dieses Sommers auf dem Programm. In diesem Thema steckt Konfliktpotenzial. Während die SPD-Minister sich für eine Grundgesetzänderung zur Stärkung des Kampfes gegen den Klimawandel einsetzen, ist die Union dagegen. Bundespräsident Steinmeier ist nun offiziell Hausherr in seinem neuen Berliner Domizil, das er wegen der Sanierung von Schloss Bellevue beziehen musste. In einem symbolischen Akt bekam er den Schlüssel für den modernen Bau in direkter Nähe zu Kanzleramt und Haus.